0: immer mehr zu und dann kommt ein bisschen Regen schon zu uns. Temperaturen in dieser Nacht so zwischen 6 und 11 Grad. Etwas weiter oben, zum Beispiel im Sauerland, kann es auch fast schon an die 0-Grad-Grenze gehen. Dann nachher im Tagesverlauf wird es sehr bewölkt sein. Es wird immer wieder Regen geben bei Temperaturen so zwischen 15 und 18 Grad. Der Mittwoch wird zum Glück dann schon wieder ein bisschen freundlicher. Da kommt die Sonne häufiger raus und der Regen lässt nach.
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2: A40 Dortmund-Essen zwischen Dortmund-Hombruch und Dortmund-Barob. 1 Kilometer Stau. Wir wünschen allen unterwegs gute Fahrt.
0: Wenn euch irgendetwas wachhalten sollte und ihr braucht so einen Streaming-Tipp nochmal von uns und ihr seid Oasis-Fans, da habe ich gleich was für euch. Bleibt mal hier bei uns.
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0: Was war das für eine News letztes Jahr? Oasis sind zurück. Ich bin ja auch großer Fan und muss ganz ehrlich sagen, ich habe ja auch sogar probiert, Karten zu bekommen für das Konzert in München, das einzige Konzert von Oasis im nächsten Jahr bei uns in Deutschland. Und was soll ich sagen? Ich hatte zwar einen Code, um eine Karte bekommen zu dürfen, bin aber dann leer ausgegangen, Mensch. Na, trotzdem sind die beiden Brüder Legenden, das muss man sagen. Super tolle Songs haben sie rausgebracht. Dann haben sie sich zerstritten, haben sich jetzt wieder zusammengerauft. Das war jahrelang undenkbar. So, und dann war es ja letztes Jahr soweit, diese Riesen-Reunion mit einem Reunion-Konzert nach dem anderen in Großbritannien. Das Ganze ist von einem Filmteam begleitet worden und das gibt's jetzt als Doku auf Disney Plus zu streamen. Oasis Don't Look Back in Anger. Filmkollege Jörg Albrecht, du hast diese Doku geschaut.
1: Ja, und im Mittelpunkt des Films die Reunion

0: Tour von Liam und Noel Gallagher, Oasis Live 25. Ein Comeback, das im Gegensatz zu den Wiedervereinigungen anderer Bands gefeiert worden ist.
1: The way it finished, unacceptable.
0: Wie es damals

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1: Den Wiedervereinigungen anderer Bands gefeiert worden ist.
2: The way it finished, unacceptable.
1: Wie es damals auseinanderging, war unverzeihlich, war nicht in Ordnung, erzählt Liam. Und Noel, noch vor der Tour. Ich kann mir nicht vorstellen, mit Liam auf der Bühne zu stehen. Wird es wieder auseinanderbrechen?
2: Will it fall apart again?
1: Ist es nicht, es ist, wie wir ja wissen, gut gegangen. Aber die Herren sind ja auch älter und ruhiger geworden. Oasis, Don't Look Back in Anger, eine starke Doku und nicht nur interessant für Fenstergruppe.
3: Und die Doku könnt ihr ab sofort streamen auf

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Das Wetter. Eine kalte Nacht ist das, besonders im Sauerland und in der Eifel. Temperaturen da so bis 2 Grad. Da kann es sogar schon den ersten Bodenfrost geben. Ansonsten in NRW Temperaturen zwischen 6 und 11 Grad. Mehr Wolken kommen zu uns rein. Regen ist dann so Richtung morgen auch dabei. Und das bedeutet nachher, der Tag wird dann halt auch ordentlich bedeckt. Immer mal wieder Regen geben bei Temperaturen zwischen 15 und 18 Grad. Der Mittwoch, also morgen, der wird dann schon

0: wieder besser. Dann kommt die Sonne häufiger raus und die Wolken lassen nach und der Regen auch.
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2: Zurzeit liegen uns keine Meldungen vor. Wir wünschen allen unterwegs gute Fahrt.
0: So, Kinder der 90er freuen sich ganz doll auf Wakefield Saturday Night. Da gab es sogar damals in den 90ern irgendwie so einen bestimmten Tanz. Da musste man viel mit dem Popo wackeln und selbst das habe ich nicht hinbekommen. Wakefield Saturday Night gleich nach Lady Gaga und den Anfang macht Robbie Williams. Schöne Nacht mit uns.
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0: Nikos Hunters, Why Don't You Stay? Hier bei uns jetzt die neue Nummer von den Toten Hosen. Haben wir gerade ihr letztes Konzert in Argentinien gegeben. Haben eine riesige Fanbasis dort. Haben ein bisschen geweint auch.
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0: Hier sind sie, neu bei uns. Was ist mit uns los?
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1: Ich bin David Riemer. Bundespräsident Steinmeier will den früheren rheinland-pfälzischen Ministerpräsidenten Schweizer am Nachmittag zum neuen Arbeitsminister ernennen. Vorher solle die bisherige Ministerin Baas ihre Entlassungsurkunde erhalten, teilte das Bundespräsidialamt mit. Baas hatte gestern nach einem Trauerfall in der Familie und öffentlichen Angriffen gegen sie ihren sofortigen Rücktritt erklärt. Bevor Schweizer das Ministerium übernehmen kann, muss er im Bundestag noch vereidigt werden. Spott und Beschimpfungen, kompromittierende Posts. Schon Kinder und Jugendliche haben unter solchen Attacken in sozialen Netzwerken zu leiden. Das Bündnis gegen Cybermobbing stellt heute Ergebnisse zur aktuellen Entwicklung vor.
2: Ausschluss aus dem Klassenchat bei WhatsApp, KI-generierte Deepfakes bei TikTok oder der gehässige Kommentar auf der Gaming-Plattform. Cybermobbing gegen Kinder und Jugendliche hat sich zu einem Dauerproblem entwickelt, mit teilweise gravierenden Folgen für die Betroffenen. Angstreaktionen, Wut, psychischer Stress bis hin zu Suizid. Suizidgedanken bestimmen oftmals das Leben der Opfer. Das Bündnis gegen Cybermobbing fordert deshalb schon länger mehr Aufklärung. Auch müssten Täter und Täterinnen deutlich stärker zur Verantwortung gezogen werden. Tanja Wagner, Nachrichtenredaktion.
1: In einer Höhle auf der italienischen Mittelmeerinsel Sardinien sitzt ein Höhlenforscher tief unter der Erde fest. Nach mehr als 27 Stunden konnte der 31 Jahre alte Mann von einem Bergungsteam gerettet werden.
3: Endlich Licht und frische Luft. Der Forscher, ein Italiener, wurde sofort von Medizinern hier gecheckt und dann in ein Krankenhaus geflogen. In 10 Metern Tiefe saß er in der Falle. Es war dunkel und kalt. Ein Hangrutsch hatte den Höhleneingang komplett verschüttet. Nur im Schneckentempo konnten sich die Retter zu dem Mann vorarbeiten, räumten Steine und Geröll per Hand beiseite. Es war eine unglaubliche Aktion, sagte ein Sprecher des Bergungsteams aus Italien, Claudia Wächter.
1: Eine groß angelegte Cyberattacke hat Kühlanlagen in den Märkten von mehreren großen französischen Lebensmittelhandelsketten gestört. Den Hackern sei es gelungen, Kühl- und Gefrierschränke in den Auftaumodus umzustellen, sagte ein Sprecher der Handelsgruppe, zu der die Supermärkte Intermarché und Netto gehören. Medienberichten zufolge sollen weitere Ketten betroffen sein. Lebensmittel müssen weggeworfen werden, der Schaden könnte immens sein, die Staatsanwaltschaft ermittelt.
4: Das Wetter. In der Nacht verdichten sich die Wolken, zeitweise kann es auch regnen. Die Tiefstemperaturen liegen zwischen 11 und 6 Grad. Der Tag startet dann auch stark bewölkt und mit Regen und wir bekommen maximal 15 bis 18 Grad.
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6: Zurzeit liegen uns keine Meldungen vor. Wir wünschen allen unterwegs gute Fahrt.
4: Zusammen eine ganz schöne Nacht mit uns. Ich übernehme jetzt hier mal. Johanna Tänzer hier für euch, bin bei euch. Kommt bitte gut durch diese Nacht.
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0: So, ich glaube, ihr habt es schon mitbekommen bei uns. Der Wirtschaftsnobelpreis wurde heute vergeben. Robert E. Hall und Michael Woodford bekommen ihn für die Forschung zur Stabilisierung der Wirtschaft. So, und weil wir jetzt natürlich nicht anfangen, hier makroökonomische Modelle zu rechnen, machen wir hier lieber den Praxistest. Und dafür ist der Kollege Robert Janz da. Hallo.
1: Ja, hallo. Also, wir machen jetzt, liebe Johanna, einen kleinen Test. Denn in der Wirtschaft gibt es ja das Modell des Homo Economicus.
0: Ja, klar, kennt man ja.
1: Das ist ganz vereinfacht gesagt ein Mensch, der immer komplett rational entscheidet und für sich die wirtschaftlich beste Lösung nimmt.
0: Klingt total nach mir.
1: Ja, das finden wir jetzt heraus. Herzlich willkommen bei Kopf oder Kauf. Okay. Situation Nummer 1. Die Tankstelle bei dir um die Ecke nimmt heute 2,14 Euro für E10. 10 Kilometer weiter gibt es den Liter aber für 2,09 Euro. Fährst du hin?
0: Was ist denn, wenn ich ein E-Auto habe?
1: Ach, Johanna, jetzt mach mal mit jetzt.
0: Ja, keine Ahnung, kommt drauf an, wie viel ich tanke, ne? Also für 5 Cent Unterschied fahre ich doch nicht erstmal 20 Kilometer hin und zurück.
1: Sehr gut. Ne, denn bei 40 Litern sparst du gerade mal so um die 2 Euro und einen Teil davon, den fährst du dann natürlich direkt
0: siehste,
1: wieder.
0: Siehste, ja. Ich bin quasi die weibliche Warren Buffett, ne? An der Zapfsäule.
1: Du bist immer so herrlich bodenständig, Johanna. Situation Nummer 2. Du hast für 60 Euro Konzertkarten gekauft. Am Abend regnet es, du bist komplett platt von der Schicht mit mir. Du hast eigentlich auch gar keinen Bock auf das Konzert. Gehst du trotzdem hin, nur weil du die Karten schon bezahlt hast?
0: Nee, auf keinen Fall, weil das Geld ist ja sowieso weg. Und wenn ich keinen Spaß habe, dann muss ich jetzt nicht zusätzlich noch einen beschissenen Abend haben.
1: Herrlich rational. Die Wirtschaftswissenschaft würde dir applaudieren, Johanna.
0: Ja, vielleicht hören die in Stockholm ja gerade zu.
1: Ich glaube nicht. Einen habe ich noch. Du willst online ein T-Shirt für 25 Euro bestellen. Versand kostet 4,99 Euro, aber ab 50 Euro Bestellwert ist der Versand kostenlos. Was machst du, Johanna?
0: Das ist ja ganz einfach. Mhm. Also bevor ich 5 Euro Versand zahle, gucke ich schon noch mal, ob ich irgendwas gebrauchen kann.
1: Und wenn du dann noch eine schöne Hose für 30 Euro findest?
0: Ja, dann nehme ich die mit. Habe ich Versand gespart. Was denn?
1: Ja, Johanna, du hast gerade 30 Euro ausgegeben, um 4,99 Euro zu sparen.
0: Ja, aber ich habe halt jetzt auch eine Hose.
1: Und exakt in diesem Moment ist der Homo Economicus ausgestorben.
0: Ach, Robert.
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0: In der Nacht verdichten sich die Wolken, zeitweise kann es auch regnen. Die Tiefsttemperaturen liegen zwischen 11 und 6 Grad. Der Tag startet dann auch stark bewölkt und mit Regen und wir bekommen maximal 15 bis 18 Grad.
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2: A40 Dortmund-Essen zwischen Dortmund-Hombruch und Dortmund-Barob, 1 Kilometer Stau. Wir wünschen allen unterwegs gute Fahrt.
0: Habt ihr eigentlich von diesem kleinen Wunderfohlen mitbekommen, das gerade viral geht? Also dieses kleine Pferd, das sieht wirklich aus wie so eine Mischung aus einem Dalmatiner und einem Zebra, wurde jetzt für 75.000 Euro nach Dubai verkauft. Und ich finde ja, das Tier sieht so ein bisschen aus wie angemalt. Also mal gucken, wie das so bei 40 Grad in Dubai aussieht.
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0: Johanna Tänzer ist hier. Schönen frühen Dienstagmorgen. Das sind die Kings of Leon mit Sex on Fire.

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1: Ich bin David Riemer. Bundespräsident Steinmeier will den früheren rheinland-pfälzischen Ministerpräsidenten Schweizer am Nachmittag zum neuen Arbeitsminister ernennen. Vorher solle die bisherige Ministerin Baas ihre Entlassungsurkunde erhalten, teilte das Bundespräsidialamt mit. Baas hatte gestern nach einem Trauerfall in der Familie und öffentlichen Angriffen gegen

0: gegen sie ihren sofortigen Rücktritt erklärt. Bevor Schweizer das Ministerium übernehmen kann, muss er im Bundestag noch vereidigt werden. Wer sein Auto reparieren lassen muss, zahlt für Ersatzteile immer mehr. Innerhalb von 10 Jahren sind die Preise im Schnitt um mehr als 80% gestiegen, deutlich stärker als die allgemeine Inflation. Das treibt nach Angaben der Versicherungswirtschaft auch die Reparaturkosten und damit die Schadenkosten nach oben.
1: Besonders teuer sind sichtbare Karosserieteile wie Türen, Kotflügel oder Außenspiegel. Ein Grund dafür ist laut Versicherungsverband der sogenannte Designschutz. Er verhindert bislang oft, dass unabhängige Hersteller optisch identische Ersatzteile anbieten. Dürfen. Genau das will die EU aber ändern. Bestimmte Reparaturteile sollen künftig vom Designschutz ausgenommen werden. Das könnte für mehr Wettbewerb sorgen und Reparaturen für Autofahrer günstiger machen. Thomas Bleskin, Nachrichtenredaktion.
0: Papst Leo soll heute für eine Operation einer Lunge in eine Klinik in Rom aufgenommen werden. Das teilte der Heilige Stuhl mit. Dort soll Leo ein bei Untersuchungen entdeckter Knoten in der Lunge entfernt werden. Ob die OP noch heute stattfindet, ist noch offen.
2: Leo selbst gibt sich hier zuversichtlich. Der Knoten sei im Frühstadium entdeckt worden und er wird auch kommenden Monat nach Südamerika reisen, sagte er. Doch ob das so klappt, wird sich wohl erst nach der OP zeigen, wenn seine Ärzte mehr über diesen Lungenknoten wissen. Stand jetzt wird Leo etwa eine Woche hier in der Klinik bleiben und überall auf der Welt beten Menschen für ihn, bangen. Ausgerechnet Leo, der bisher immer so fit und sportlich wirkte. Aus Rom, Claudia Wächter.
0: US-Präsident Trump sieht im Ukraine-Krieg vor allem Präsident Zelensky in der Pflicht, eine Einigung mit Russland zu erreichen. Kritik an Russlands Verstößen gegen die vereinbarte Waffenruhe wies Trump zurück. Er sagte, es habe Verstöße auf beiden Seiten gegeben. Russlands Präsident Putin sei seiner Meinung nach sogar stärker an einer Einigung interessiert als Zelensky.
3: Das Wetter.
4: Der Tag startet mit vielen Wolken und es kann auch immer wieder regnen. Dazu kriegen wir 15 bis 18 Grad.
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5: A40 Dortmund-Essen zwischen Dortmund-Hombruch und Dortmund-Barob. 1 Kilometer Stau, wir wünschen allen unterwegs gute Fahrt.
4: Hallo, herzlich willkommen an diesem sehr frühen Dienstag. Wir sind bei euch, Johanna Tänzer ist hier, hi.
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0: Und Cat's Eye, die werden seit ihrer Castingshow Popstar Academy immer größer. Und genau das wird auch gerade ein anderer Star. Sie war auch Teil dieser Castingshow, hat es aber nicht in diese große Girlgroup in Cat's Eye reingeschafft. Kollegin Katrin Teske aus der Musikredaktion, um wen geht's denn da genau?
1: Um Adela, eine 22-jährige Sängerin und Tänzerin aus der Slowakei. Die war, wie du schon gesagt hast, auch in der Castingshow und ist auch recht weit gekommen. In der Show wurde ja aus Tausenden von Frauen weltweit nach den neuen Kandidaten für die neue Mega-Girl-Group gecastet. In der Show gab es dann immer um die 20, die über mehrere Jahre gecoacht und trainiert wurden. Und Adela hatte sich da bei den anderen Kandidaten als große Schwester, ja fast schon als Mami der Gruppe etabliert.
0: Ja, aber in die Gruppe selbst, in Cat's Eye, hat sie es dann ja nicht reingeschafft, ne?
1: Nee, das kam auch sehr überraschend, weil sie eigentlich der totale Fanliebling war. Aber dass sie es nicht in die Gruppe geschafft hat, das tut ihrer Karriere tatsächlich richtig gut. Die macht gerade eine Solo-Karriere in Lichtgeschwindigkeit. Ihre Songs gehen auf TikTok und Co. viral. Sie war schon mit Demi Lovato auf Tour. Ja, sie hat sogar mit dem Segen von Nicole Kidman einen Song mit ihrem Namen als Titel rausbringen dürfen. Und alle großen Stars feiern sie gerade ab.
0: Ja, voll. Vor allen Dingen manchmal ist es ja total oft besser, wenn man dann nicht in der Castingshow gewinnt, sondern selber sein Ding macht. Was ist denn die so für ein Typ?
1: Pinke Haare, knappe Outfits mit Tütü, weil sie eine krasse Ballettschulung hinter sich hat, die schon mit 3 anfing. Crazy Tanzmoves und junge, frische, geniale Musik.
0: Ja, wir hören jetzt direkt mal rein. Ich kann euch jetzt schon mal sagen, ihr werdet gleich einen Ohrwurm haben. Neu bei uns, Adela mit Ain't in L.A.

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0: das Wetter.
1: Der Dienstag geht ziemlich unbeständig los. Wir haben viele Wolken und es kann auch immer wieder regnen. Dazu 15 bis 18 Grad.
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2: A33 Bielefeld-Brilon. Zwischen Stukenbrock-Senne und Paderborn-Sennelager 1 Kilometer Stau. Und A40 Dortmund-Essen zwischen Dortmund-Hombruch und Dortmund-Barob. 1 Kilometer stockender Verkehr. Wir wünschen allen unterwegs gute Fahrt.
1: Zusammen. Ich hoffe, ihr kommt gut in diesen frühen Dienstagmorgen. Johanna Tänzer ist hier und jetzt gleich gibt's diese Hammer-Single von Culture Candela.
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1: Ich bin David Riemer. Unionsfraktionschef Frei ist überzeugt, dass die Koalition bei den anstehenden Reformen gemeinsame Lösungen finden wird. Das gelte auch nach dem Rücktritt von Arbeitsministerin Baas, sagte er im Ersten. Sowohl Union als auch SPD wüssten, dass sie ihre selbst gesteckten Ziele noch nicht erreicht hätten. Die Ergebnisse müssten deutlich besser werden und im Alltag der Menschen spürbar sein, sagte Frei. Die Deutsche Bahn will mit mehr Verbindungen ins Ausland sowie einer weiteren Sprinterlinie punkten. Mit dem Fahrplanwechsel heute hat der Konzern dann täglich mehr als 320 Fahrten mit über 10.000 Zielen außerhalb Deutschlands im Angebot. Die Tickets sind ab morgen erhältlich.
2: Bahn zu fahren soll sparen, neben teurem Sprit auch Zeit. Dafür baut die Bahn vor allem nach Italien, Frankreich, Österreich und Dänemark ihre Verbindung aus. So geht's etwa direkt von München in nur 6,5 Stunden nach Mailand. Eine mit gut 5 Stunden besonders schnelle Sprinterstrecke richtet die Bahn innerhalb Deutschlands zwischen Hamburg und München ein. Andernorts stoppen Baustellen.

0: fallen Bahnreisende dagegen aus. So verlängert sich die Fahrtzeit zwischen Berlin und Hannover aufgrund von Umleitungen um 80 Minuten auf 3 Stunden. Tanja Wagner, Nachrichtenredaktion.
1: Der aus der Erfolgsserie Breaking Bad bekannte US-Schauspieler R.J. Mitty ist im Alter von nur 34 Jahren gestorben. Er sei gestern in Brownsville im US-Bundesstaat Texas tot aufgefunden worden. Das berichten mehrere US-Medien unter Berufung auf sein Management und örtliche Behörden. Zur Todesursache wurde nichts mitgeteilt. Mitty war mit der Bewegungsstörung Zerebralparese zur Welt gekommen. Zum Sport. Alexander Zverev wird erstmals die Nummer 1 der Tennis-Weltrangliste. Nach der Niederlage von Carlos Alcaraz in Shanghai steht fest, dass der 29-Jährige in den kommenden Wochen an die Spitze rückt.
2: Für Zverev ist es die Krönung einer Saison mit 2 Grand-Slam-Titeln bei den US Open und den French Open. Außerdem stand er im Wimbledon-Finale. Nach seiner schweren Knöchelverletzung von 2022 hat er sich damit bis ganz nach oben gearbeitet. Offen ist nur noch, wann er die Nummer 1 übernimmt. Frühestens könnte das am 2. November passieren, abhängig davon, wie weit Zverev bei den Turnieren in Shanghai und Wien kommt. Ursula Winkler, Nachrichtenredaktion.
1: Erster und letzter deutscher Tennis-Weltranglisten-Erster war Boris Becker.
3: Das Wetter.
4: Der Tag startet mit vielen Wolken und es kann auch immer wieder regnen. Dazu kriegen wir 15 bis 18 Grad.
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5: A40 Dortmund-Essen zwischen Dortmund-Hombruch und Dortmund-Barob. 1 Kilometer Stau. Wir wünschen allen unterwegs gute Fahrt.
4: Zusammen. Schön, dass ihr schon wach seid und dabei seid. Johanna Tänzer ist hier und ich wünsche euch einen guten Start in den Tag.
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0: Schibusi, das ist Cowgirl. Guten Morgen an diesem Dienstag. Heute ist übrigens offizieller Heute mal ohne BH-Tag.
1: Deswegen habe ich heute auch mal keinen an.
0: Mutig, Sascha.
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0: Ja, Kollege Sascha Fassbender, du hast aber auch noch seriösere Themen mitgebracht hier, ne?
1: Oh ja, oh ja. Es ist heute der internationale Tag der Katastrophenvorbeugung. Da schauen wir natürlich, wie so bundesweit vorgesorgt wird. Aber wir gucken auch hier auf NRW.
0: Klar, gerade in Sachen Klimawandel ja nicht ganz unwichtig. Ja. Was gibt's noch?
1: Die wichtigste Nebensache der Welt.
0: Okay, erzähl mir mehr.
1: Johanna, heute um 9 Uhr ist die Champions League. Es geht um Fußball.
0: Oh nee, da bin ich raus.
1: Ja, weiß ich nicht. Also hier mal, wir gucken mal. Also einmal spielt Leipzig gegen Eindhoven und Entschuldigung. Und der FC Bayern München muss nach Norwegen zu Stavanger. Aber ganz süß ist das hier und ich glaube, damit kriege ich dich. Bei den Weltmeisterschaften der über 70, über 75 und über 80-Jährigen steht heute der zweite Spieltag an in Australien.
0: Oh,
1: ja.
0: Okay, das ist sweet.
1: Das ist total sweet. Und in allen drei Altersklassen sind auch wir Deutschen vertreten.
0: Toll, damit hast du mich.
1: So.
0: Das würde ich gucken.

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0: Wetter.
1: Der Dienstag geht ziemlich umständlich los. Wir haben viele Wolken und es kann auch immer wieder regnen. Dazu 15 bis 18 Grad.
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2: Hier die aktuelle Verkehrslage. A2 Oberhausen-Dortmund zwischen Gelsenkirchen-Buhr und Herten. 1 Kilometer Stau. Weiterhin auf der A40 Dortmund-Essen zwischen Dortmund-Hombruch und Dortmund-Barob 1 Kilometer stockender Verkehr. Und zusätzlich auf der A52 Gelsenkirchen-Marl zwischen Marl-Zentrum und Kreuzmarl-Nord 1 Kilometer zäh fließender Verkehr, 19 Minuten längere Fahrzeit. Wir wünschen allen unterwegs gute Fahrt.
1: Zusammen. Johanna Tänzer ist hier. Wir starten zusammen rein in diesen frühen Dienstagmorgen. Und ich habe jetzt einen richtig schönen 90er für euch, nämlich En Vogue mit Don't Let Go.
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0: Guten Morgen zusammen. Herbstzeit ist Lesezeit. Naja, und wenn es dann dunkel wird, dann kuschelt sich Julia Rebecca Riedel von der Evangelischen Kirche gerne mal bei einem Krimi in ihrem Fernsehsessel. Im Augenblick mal heute spricht sie über ihre Liebe zu Krimis.
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0: Ich liebe Krimis. In meiner Gemeinde weiß das jeder. Nach einem Gottesdienst sagte letztens einer der Musiker zu mir, mit deinem Regenhut und deinem Regenmantel siehst du aus wie Vera. Vera Stanhope, die eigensinnige Chefermittlerin der Northumberland Police aus den Bestseller-Krimis von Anne Cleves. Ich war erst kurz vor den Kopf gestoßen, ein Kompliment klingt irgendwie anders, denn Vera ist latent alkoholabhängig und ziemlich direkt. Mit ihren Mitarbeitenden geht sie alles andere als freundlich um. Aber je länger ich darüber nachdenke, desto stolzer bin ich darauf. Vera ist Kult. Eine ältere, etwas sperrige Frau im olivgrünen Regenmantel. Auf dem Kopf immer dieser eine, leicht zerknitterte Fischerhut. Sie schert sich kein bisschen um Äußerlichkeiten oder höflichen Smalltalk, aber sie hat das Herz am rechten Fleck. Unerschrocken und ohne mit der Wimper zu zucken, steht sie für Gerechtigkeit ein. Vor allem sieht sie Menschen, die von anderen übersehen werden. Genau deshalb liebe ich Krimis, weil sie von der tiefen Sehnsucht erzählen, dass das Unrecht nicht das letzte Wort behält, dass die Wahrheit ans Licht kommt, egal wie gut sie versteckt wurde. Als Christin wünsche ich mir manchmal ein bisschen mehr Vera in uns allen. Den Mut, ungemütlich zu sein, Haltung zu zeigen und den Blick scharf zu halten für die, die keine Stimme haben. Julia Rebecca Riedel von der Evangelischen Kirche für Augenblick mal.

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1: Mit Thorsten Adolfs. Guten Morgen. In Berlin beginnt heute der Arbeitgebertag. Zum Auftakt am Morgen wird auch Bundeskanzler Merz erwartet und er dürfte dort einiges zu hören bekommen. Denn vielen Wirtschaftsverbänden geht es bei den angekündigten Reformen viel zu langsam. Danny Hopper aus dem News-Team. Für neue Unsicherheit sorgt außerdem der Wechsel im Arbeitsministerium nach dem Rücktritt von Arbeitsministerin Baas.
2: Ja, aber da hat Merz gestern schon versucht zu beruhigen. Der neue Arbeitsminister Alexander Schweizer übernehme offene Gesetzgebungsvorhaben und diese sollten jetzt auch schnell im Kabinett verabschiedet werden. Eigentlich sollte auch Baas auf dem Arbeitgebertag reden. Das tut sie nach ihrem Rücktritt natürlich nicht mehr. Es wäre für sie wahrscheinlich auch kein angenehmer Termin geworden. Vor einem Jahr war sie dort ausgelacht worden, als sie sich zur Finanzierung der Rente geäußert hatte. Heute dürfte Merz einiges an Frust abbekommen, denn zuletzt hatten sich gleich mehrere Wirtschaftsverbände ungeduldig gezeigt, was viele schwarz-rote Vorhaben angeht. Da geht es zum Beispiel um die Rentenreform, Flexibilisierungen auf dem Arbeitsmarkt oder den Abbau von Bürokratie. Das geht vielen Arbeitgebern zu langsam, sie fordern hier mehr Tempo. Das werden sie Merz heute mit Sicherheit nochmal klar machen. Generell geht es beim Arbeitgebertag vor allem um die Frage, ob die deutsche Wirtschaft wieder Zugmaschine wird oder ob sie weiter abgehängt wird. Gesprochen werden soll über die Themen Wachstum, Innovation und Wettbewerbsfähigkeit.
1: Danke, Danny. Und jetzt weitere Themen im Überblick. Einen kleinen Lichtblick in schwierigen Zeiten gibt es aus der deutschen Wirtschaft. Sie wird wohl dieses Jahr um 1,4% wachsen und damit doppelt so stark, wie der internationale Währungsfonds das noch im Juli erwartet hatte. Laut Regierung geht die Aufhellung zu 2/3 auf die staatlichen Investitionen in die Infrastruktur und in die Verteidigung zurück. Papst Leo kommt heute ins Krankenhaus. Er wird dort aufgenommen, weil ihm ein Knoten in der Lunge entfernt werden muss. Eine Woche soll der 71-Jährige in der Klinik behandelt werden. Deshalb wurden alle Audienzen erst einmal abgesagt. Im US-Bundesstaat Florida gibt es mittlerweile mehr als 500 Dengue-Fieberfälle. Das sind so viele wie seit Jahrzehnten nicht mehr. In Tampa starb im September eine Frau nach einer Infektion. Die Krankheit wird durch Stechmücken übertragen und ist in den Tropen und Subtropen weit verbreitet. Die Weinlese in Deutschland ist fast überall abgeschlossen und es gibt die wohl kleinste Ernte seit 2010. Es wird erwartet, dass sie ungefähr 20% unter dem 10-jährigen Durchschnitt von 8,7 Millionen Hektoliter liegt. Dafür rechnen die Winzer aber mit einer Spitzenqualität bei den Trauben. Weil der Sommer extrem trocken und sonnig war, sind die Trauben zwar kleiner geblieben, aber gerade ältere Reben sind mit der Hitze erstaunlich gut klargekommen, heißt es. Jüngere Weinberge und Anlagen auf leichten Böden hätten dagegen sichtbar unter dem fehlenden Regen gelitten. Sie mussten teilweise bewässert werden. Soweit die Meldungen mit Thorsten Adolfs.
3: Dankeschön, Thorsten. 6:02 haben wir es jetzt. Guten Morgen zusammen. Hier ist Radio Mülheim mit Lina Heidmann und dem Dienstagswetter. Und da starten wir heute früh doch nicht ganz so kalt rein wie gestern. 13 Grad, die messen wir aktuell schon bei euch in der Mausegard-Siedlung. Bis 17 Grad sind heute maximal drin. Auch drin sind dazu vereinzelt Schauer jetzt am Morgen. Im Tagesverlauf dann eher einfach grau.

0: bewölkt, bevor es am Abend dann wieder nass werden kann. Morgen ist insgesamt Besserung in Sicht. Morgen viel Sonnenschein, harmlose Wolken und auch 17 Grad.
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0: Guten Morgen auf die Straßen, liebe Autofahrer, das geht fix. Ich habe nur einen Blitzer für euch. Die eine Blitzbirne ist mir weitergemeldet am Katzenbruch. Macht Fotos von euch, wenn ihr zu schnell unterwegs seid und das in beide Richtungen. Habt ihr von unterwegs denn vielleicht noch mehr für mich? Noch einen anderen Blitzer vielleicht? Dann meldet euch doch gerne eben kurz, ruft kostenlos durch oder schickt eine WhatsApp rein an die Radio Mülheim Studio Hotline. Das ist die 0800 70 70 321. Liebe Frauen in der Radio Mülheim Community, das ist heute unser Tag. Heute, am 13. Oktober, ist hochoffiziell der heute mal ohne BH-Tag.
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0: Und ich sag euch, wie es ist. Der ist bei mir jeden Tag, wenn ich im Feierabend nach Hause komme.

0: die Backstreet Boys, Larger Than Life, hier bei Radio Mülheim. Am Dienstagmorgen, jeden Moment 10 Minuten nach 6 und ich sag euch, Fußballbildchen sammeln war gestern. Also bei meinen Nichten, Kindergartenalter, sind Paw Patrol voll angesagt. Die Hundewelpen-Superheldentruppe und für die gibt es ein Sammelalbum. Das wird gerade bei Aldi angeboten und eine Sache ist bei allen Sammelalben, ja gleich Jasmin Weilbrot aus dem Frühteam jetzt live bei mir. Nichts ist ärgerlicher, als wenn du so ein Album nicht voll kriegst.
1: Oh ja, da hast du dann 5-mal Chase, aber dir fehlt immer noch der eine Sticker von Rubble. Ja, das kann einen schon wirklich wahnsinnig machen. Und dafür gibt es am Sonntag die ganz große Sticker-Tauschbörse bei uns im Funke Medienoffice in Essen. Offen für alle, also für große und für kleine Sammler. Pfoten hoch, wenn bei euch im Paw Patrol Sticker-Album noch Lücken sind.
0: Ihr könnt einfach spontan vorbeikommen und braucht auch, euch auch vorher nicht anzumelden.
1: Es kostet auch keinen Eintritt. Also ganz egal, ob ihr gerade auch erst mit dem Sammeln angefangen habt und nur wenige Sticker habt oder schon ganz viele habt und nur noch wenige braucht. Bringt einfach zwischen 10 und 14 Uhr am Sonntag eure doppelten Sticker, euer Sammelalbum oder auch eine Liste mit den noch fehlenden Aufklebern mit zum Jakob-Funke-Platz 1 in Essen, also hier in unser Funke-Medienhaus. Das ist eine Aktion der WAZ. Also keine offizielle von Aldi oder Paw Patrol. Kinder sollen aber unbedingt bitte mit einem Erwachsenen Begleitung kommen.
0: Und das am Sonntag zur großen Paw Patrol Sticker Tauschbörse nebenan in Essen. Vielleicht findet ihr, beziehungsweise, seien wir ehrlich, eure Kids
1: die genau richtigen Sticker. Es gibt bestimmt auch Erwachsene. Die sind ja auch süß, die Hunde.
0: Egal für wen, die fehlenden Sticker, die bekommt ihr mit Sicherheit bei dieser besagten Tauschbörse. Genau. Jasmin, danke schön für die Infos.
1: Gerne, wow.
0: Jetzt hier für euch.

0: Genau, so heißt der Song Salt hier bei Radio Mülheim. 16 Minuten nach 6 haben wir es. Moin.
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3: Ja, nee, ist klar.
4: So, was ist denn da bei der Bundeswehr los? Ja, nix. Und wenn es nach den jungen Leuten geht, dann bleibt das auch so. Die Zahl der Wehrdienstverweigerer explodiert gerade. Und das ist auch schon das Einzige, was bei der Truppe explodiert. Ja, und da wundert sich der Pistorius, dass die jungen Leute lieber Fortnite zocken, statt den Wehrdienst anzutreten. Weil du auf der PlayStation leichter an funktionierende Ausrüstung kommst. Kommen wir zu der Frage, wie begeistern wir junge Menschen für die Bundeswehr? Kleiner Tipp, mit Gewaltmärschen und Hartkeksen wird da nichts mehr. Da muss man auch mal Angebote machen, die begeistern. So wie Jochen Schweizer. Du willst eine dicke Karre fahren? Kein Problem. Warum nicht direkt ein Panzer? Unser Leopard 2 wartet auf dich. Oder Feuerwerker für einen Tag. Er war gestern. Bei uns lässt du es das ganze Jahr krachen. Und vor allem, vergesst diese Grundausbildung. Ey, das schreckt doch nur ab. Und die brauchen wir auch nicht. Es gibt genug junge Spezialisten für die Bundeswehr. Die musst du nur mal auf der Gamescom einsammeln.

Drohnen. Diese kleinen Spezies fliegen dir heute jede Drohne im Halbschlaf und voll bekifft ins Ziel. Blöd ist halt nur, diese Milchbrötchen schaffen es durch keine Musterung. Deshalb sollte man die Musterung auch konsequent abschaffen. Oder durch ein professionelles Casting ersetzen. Ja sicher, das kennen die jungen Frösche. Da können die mit um. Und wenn dann noch regelmäßig Sharon David im Camouflage-Overall in der Kaserne auftritt, ja, dann kann sich die Bundeswehr vor Freiwilligen doch gar nicht mehr retten.

aus dem Jahr 2006. Seed und Ding hier bei Radio Mülheim. Am Dienstagmorgen, 6.21 Uhr haben wir's. Mir fiel eben ein, wie verstörend ich als Kind mit 8 Jahren damals das Musikvideo mit den Figuren fand. Mit diesem Gorilla, den Waschbären, an der Bar. Ich hab's mir gerade noch mal kurz angeguckt. Es hat sich nichts verändert, Freunde. Egal ob mit 8 oder 28, ich find's immer noch verstörend, aber schon künstlerisch sehr, sehr gut. Genauso wie diesen Song hier. Auch ganz ohne Musikvideo kam der Anfang der 80er aus. Journey und Don't Stop Believing jetzt hier für euch zum Start in den Dienstag. Hört nicht auf zu glauben. Also auch wenn der Kaffee heute früh noch nicht wirkt, das wird noch. Ihr müsst einfach nur dran glauben, sagt Journey. 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

0: Lost Frequencies und The Feeling hier bei Radio Mülheim. 6:30 haben wir es. Guten Morgen zusammen. Lina Heidmann hier. Wir machen weiter mit dem Wetter und da gibt es viele Wolken und stellenweise Regen. Das ist der Dienstag mal im Schnelldurchlauf. 13 Grad messen wir aktuell am Ringlockschuppen, maximal 17 Grad schaffen wir später und Regen gibt es mit größter Wahrscheinlichkeit jetzt am Morgen und heute Abend. Dazwischen einfach grau. So, morgen freundlicher, wenn, dann sind nur Wolken als Deko am Start. Viel Sonnenschein und auf dem Thermometer bleibt es ähnlich. Guten Morgen auf die Straßen, lieber Autofahrer. Da gibt es jetzt eine Meldung von der A3 für euch. Arnheim, Fahrt Richtung Köln. Habe ich schon A3 gesagt? Ich bin auch noch nicht wach. Also, ein Stau kommt von der A3 Arnheim Richtung Köln zwischen dem Kreuz Oberhausen und Kreuz Kaiserbeck. Dauert es jetzt eine Viertelstunde länger. Hier braucht man ein bisschen Geduld. Ansonsten blitzt es am Katzenbruch. Hier steht weiter die eine Blitzbirne, der eine Blitzcontainer der Stadt. Habt davon unterwegs noch mehr? Dann helft mir doch gerne. Ruft kostenlos im Studio durch oder schickt eine WhatsApp rein an die Radio Mülheim Studio Hotline. Das ist die 0800 70 70 321.
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0: Das bin ich. Ich werde dann auch jetzt gleich mal wach und das hier sind Family of the Year. Guten Morgen.

da wird mal richtig einer weggeputzt bei uns in Mülheim diese Woche. Hier ist Radio Mülheim. Am Dienstagmorgen 6.35 Uhr haben wir es. Freitag und Samstag läuft nämlich wieder Mülheim räumt auf. Organisiert von der Stadt, der Mülheimer Entsorgungsgesellschaft und dem Zentrum für bürgerschaftliches Engagement ziehen da dann wieder Kitas, Schulen, Vereine, Firmen und viele Freiwillige los und sammeln Müll im gesamten Stadtgebiet. Wenn ihr spontan noch mitmachen wollt, alleine oder jetzt mit einer Gruppe, dann könnt ihr euch laut MEG noch bis inklusive morgen anmelden. Müllsäcke und Handschuhe bekommt ihr kostenlos gestellt. Den gesammelten Abfall holt die MEG an vereinbarten Orten ab. Die Kontaktdaten für die Anmeldung, wir sind doch eure Full-Service-GmbH, findet ihr auf radiomülheim.de in unseren Lokalnachrichten.

0: Jeder hat seinen eigenen Kürbis, schnitzt drauf los und drumherum sitzt er einfach gesellig zusammen, trinkt vielleicht ein Weinchen. Hier ist Radio Mülheim am Dienstagmorgen, 6.41 Uhr haben wir es jetzt. Genau das ist das Konzept der Pumpkin Nights im Dolcino Mio in Broich. Das dritte Jahr in Folge bietet das Café diese Abende jetzt an. Kürbisse, die boomen einfach im Herbst. Ne, egal, ob ihr euch jetzt Halloween-Deko oder Herbst-Deko basteln wollt, das macht ihr bei der Pumpkin Night. Und vor wenigen Tagen war die erste in diesem Jahr und auf die Idee gekommen, ist Inhaberin Melina Kirchberg.
1: Tatsächlich haben wir überlegt, was für ein Event wir mal machen können außerhalb unseres Café-Alltags. Und das war so das erste Event, womit wir angefangen haben. Wir haben dann immer eine besondere Speisekarte. Da haben wir natürlich ganz viel mit Kürbis. Unter anderem eine Kürbissuppe und natürlich auch süße Speisen wie Kürbiskuchen. Der Herbst ist einfach hier so mit die schönste Jahreszeit bei uns im Café und so ist vor 3 Jahren diese Idee entstanden.
0: Ja, ich finde Herbst und Cafés, ne, das gehört auch einfach zusammen wie Mülheim und Luftschiffe und das sagt auch Melina.
1: Es ist so unsere Zeit eigentlich, aber vielleicht liegt es auch ein bisschen daran, dass ich den Herbst so sehr liebe und das dann auch mit hier reinbringe. Es ist eine richtig gemütliche, schöne Stimmung.
0: Ja, und genau das haben sich auch Stella und Kathi aus Heißen gedacht. Die beiden waren bei der Pumpkin Night mit dabei und haben fleißig geschnitzt.
2: Ich fand es total schön, das Ambiente ist total gemütlich. Es ist mal was Abwechslungsreicheres, mal mit seinen Freundinnen einen Abend beim Kürbisschnitzen zu verbringen. Ich bin schon das zweite Mal hier. Das erste Mal war ich mit meiner Mama und jetzt dachte ich, dieses Mal gehe ich mit meinen besten Freundinnen.
3: Das hat total Spaß gemacht, mit meinen Freunden Kürbisse zu schnitzen.
0: Das glaube ich sehr gern. Wenn ihr jetzt auch Lust auf Kürbisschnitzen bekommen habt, dann solltet ihr euch allerdings beeilen, denn die letzten freien Plätze gibt es bei der Pumpkin Night am 23. Oktober, also nächste Woche Freitag. Tickets, die gehen bei 12 Euro los und schon mal als kleiner Hinweis, so nebenbei. In der Weihnachtszeit gibt es dann wohl ein Event mit Lebkuchenhäusern statt Kürbissen. Das wird doch grandios. Hier ist Radio Mülheim.

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1: Mit Thorsten Adolfs. Guten Morgen. Bundespräsident Steinmeier wird heute Alexander Schweizer zum neuen Arbeitsminister ernennen. Der frühere Ministerpräsident von Rheinland-Pfalz wird Nachfolger von Bärbel Baas, die gestern als Arbeitsministerin und SPD-Chefin zurückgetreten war. Malte Albrecht aus dem News-Team Schweizer steht unter großem politischen Druck.
2: Ja, vor allem bei der geplanten Rentenreform gibt es ja innerhalb der Koalition noch so einige offene Fragen, vor allem beim geplanten Aus für die abschlagsfreie Rente nach 45 Beitragsjahren. Aber das ist ja noch nicht alles. Auch bei der Pflege, der Arbeitszeit und der Steuerpolitik sind sich Union und SPD noch uneinig. Der CDU-Wirtschaftsrat setzt darauf, dass mit der politischen Neuaufstellung ein neuer politischer Gestaltungswille einzieht. Und Unionsfraktionschef Frei ist überzeugt, dass die Koalition gemeinsame Lösungen finden wird. Das gelte auch nach dem Rücktritt von Arbeitsminister Baas, sagte er am Abend in der ARD.
1: Unruhig ist es im Moment ja nicht nur in der Koalition, sondern auch in der SPD selbst. Gesucht wird eine neue Parteispitze.
2: Genau, die soll auf einem Bundesparteitag im Dezember oder Januar gewählt werden. Ob Lars Klingbeil erneut als Parteichef kandidiert, ist noch offen. Er klebe nicht an seinem Amt. Es gehe um die bestmögliche Aufstellung für die SPD, sagte Klingbeil am Abend. Der Chef der Jusos, Thürmer, sieht eine Chance, mit neuem Spitzenpersonal für einen Neustart der Partei zu sorgen. Er sagte dem RND, die SPD brauche wieder einen Plan und Ideen für die Zukunft sowie glaubwürdige Köpfe. Also, die nächsten Wochen dürften im politischen Berlin nicht viel ruhiger werden.
1: Dankeschön, Malte. Und jetzt weitere Meldungen in der Zusammenfassung. Tech-Milliardär Elon Musk pumpt weiter sehr viel Geld in die Wahlkampagnen der Republikaner. Wenige Wochen vor den Kongresswahlen hat er Organisationen, die die Kampagnen republikanischer Kandidaten unterstützen, 276 Millionen Dollar gespendet. Russland hat nach eigenen Angaben in den vergangenen 4 Jahren Öl und Gas im Wert von mehr als 320 Milliarden US-Dollar an EU-Länder verkauft, obwohl gegen Moskau Sanktionen verhängt wurden. Viele Länder, darunter Frankreich, decken ihren Bedarf trotz der Sanktionen weiterhin mit russischer Energie, vor allem mit Flüssiggas. NRW-Innenminister Reul fordert nach den Krawallen beim Bundesliga-Derby zwischen Köln und Mönchengladbach schärfere Pyrotechnikkontrollen. Dem Kölner Stadtanzeiger sagte er, es könne nicht im Sinne von Vereinen, Spielern und Funktionären sein, dass solche Menschen im Namen ihrer Mannschaft zündeln, prügeln und randalieren würden. Es gibt gute Neuigkeiten für Bahnreisende bei uns in NRW. Die Bahn baut ihr Angebot aus. Ab Dezember kann man wieder entspannt und ohne Umsteigen von Bonn nach Berlin fahren. Außerdem fahren mehr Züge direkt an die belgische Küste. Auch für die Strecke von Siegburg Richtung München gibt es ein dichteres Angebot. Da fahren die Züge künftig im Stundentakt. Die Preise im Fernverkehr bleiben stabil und für Familien gibt es Rabatte. Ab Ende des Monats wird das Familienticket wieder eingeführt. Außerdem werden Monatskarten für Pendler und Schüler deutlich billiger. Das waren die Nachrichten mit Thorsten Adolfs.
3: Dankeschön, Thorsten. 7:03 haben wir es jetzt. Guten Morgen zusammen. Hier ist Radio Mülheim mit Lina Heidmann. Wir machen weiter mit dem Wetter und da messen wir jetzt 13 Grad bei euch in der Altstadt. Damit geht's mal los. Dazu kann es heute Morgen schon mal kurz nass werden. Ansonsten bekommen wir später zu maximal 17 Grad. Einfach einen sehr bewölkten Dienstag. Ab dem Abend auch dann wieder Regen auf dem Plan. Der verzieht sich

0: dann zum Glück so, dass morgen das wieder so ein astreiner Herbsttag wird mit viel Sonnenschein, Dekowolken und auch 17 Grad in der Spitze.
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0: Einen wunderschönen guten Morgen auf die Straßen, liebe Autofahrer. Es dauert länger für euch auf der A3 Arnheim Richtung Köln zwischen dem Kreuz Oberhausen und Kreuz Kaiserberg. 20 Minuten Zeitverlust. Rüber auf die A40 Duisburg Richtung Essen zwischen Winkhausen und Essen-Holsterhausen dauert 10 Minuten länger und auch 10 Minuten plus jetzt auf der A52 Essen Fahrt Richtung Düsseldorf zwischen Essen-Rüttenscheid und Breitscheid. Geblitzt wird dann noch am Katzenbruch. Hier steht die eine Blitzbirne, der eine Blitzcontainer der Stadt und ihr sagt gerne eben kostenlos Bescheid, wenn es noch mehr gibt. Vielleicht ja einen anderen Blitzer. Dann ruft doch eben an oder schickt eine WhatsApp an die Radio Mülheim Hotline. Das ist die 0800 70 70 321.
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0: Ich bin

0: Also ich muss sagen, das ging jetzt ruckzuck, ne? Letzte Woche noch Spätsommerstimmung und jetzt am Freitag fangen einfach schon die Herbstferien an. Hier ist Radio Mülheim am Dienstagmorgen, 7:11 haben wir's. Wenn ihr jetzt noch Programm für eure Kids sucht, damit ihr vielleicht mal ein Momentchen Pause habt in der Kinderbetreuung, dann haben wir ein paar Last-Minute-Tipps für euch und die kommen von einer, die es wissen muss, einer ja. Mama hier aus der Redaktion, Jasmin Weibrot aus dem Frühteam, jetzt live bei mir. Jasmin, wir starten mit einem Mystery-Projekt.
1: Ja, genau, einen ganz spannenden Kriminalfall mitten in Mülheim lösen. Das ist die Challenge bei Mülheim Undercover. Das ist eine Schnitzeljagd quer durch die Stadt mit Live-Schauspielern. Also das Spiel wird in den ersten Herbstferientagen von 16 bis 27-Jährigen entwickelt. Und die Jüngeren von 11 bis 15 Jahren, die müssen das Game dann lösen. Es gibt auch noch freie Plätze, sowohl bei den Entwicklern als auch bei den Ermittlern. Ja, und die Spielentwickler, die starten dann am 19.10. und die Jüngeren am 22.10. Und anmelden geht immer noch bis mittags am Tag davor.
0: So, klassische Herbstferienspiele für Kinder von 6 bis 12, die gibt es aber auch noch.
1: Natürlich, klar. CVJM, Pauluskirche oder auch die Jugendzentren Café Fox und Café for You, die bieten die natürlich auch an, jeweils in der ersten und der zweiten Ferienwoche. Und die haben auch noch ein paar Restplätze.
0: Und anmelden geht online last minute.
1: Zuerst musst du dich registrieren im Freizeitportal der Stadt auf freizeit.mülheim-ruhr.de und dann kann man da eben online den Kurs buchen. Da bekommt ihr auch einen Überblick über das ganze Herbstferienprogramm und seht, wo sonst noch Plätze frei sind. Ganz, ganz wichtig für mich auch, ne, 3 Kinder zu Hause nächste Woche. Ich muss auch erstmal gucken, wo ich die unterbringe.
0: Die Frage hätte ich dir nämlich jetzt gestellt. Hast du schon eine Idee, wo du mit deinen 3 Jungs bleibst, damit du mal ein bisschen durchatmen kannst?
1: Nein, aber dieses

0: Stimmt, das finde ich Mühlen an der Kamera. Finde ich total interessant.
1: Ich finde,
0: also
1: grandios.
0: Da haben die Kinder, glaube ich, mega Spaß.
1: Ich muss leider arbeiten, deswegen ich kann da nicht mitmachen. Wobei 27 geht nicht. Ich bin 28.
0: Ja. Scheiße. Ich bin auch gerade drüber.
1: Ja, aber ihr habt auf jeden Fall jetzt ein paar Ideen, damit ihr euch ein bisschen Freizeit oder auch einfach Zeit, um, ich weiß nicht, die Bude zu Hause auf Vordermann zu bringen, ne, den Kleiderschrank der Kinder mal auf Winterklamotten rumzusortieren.
0: Was man macht, wenn man frei hat.
1: Viel zu tun haben Mamas und Papas in der Radio Mühlheim Community, das wissen wir. Und wir sind an eurer Seite natürlich auch die nächsten 2 Wochen. Jasmin, danke schön.
0: Wir leiden mit euch.

0: Und Selfaware hier bei Radio Mülheim am Dienstagmorgen. Die Mutti in Salöl, eigentlich ja hier zu hören, die lässt sich noch ein paar Tage die portugiesische Sonne auf dem Pelz scheinen.
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0: Aber ganz weg ist sie ja nie. Zum Glück hat sie vorm Urlaub noch mit mir gepodcastet und das ganz ausführlich. In der aktuellen Folge geht es unter anderem klar um ihre Urlaubsvorbereitung, ums Kofferpacken. Es geht um Geister, Krankheiten und auch das Aufklären rund um Krankheiten. Wir hatten einige Wochen vorher im Podcast auch schon mal drüber gesprochen, dass wir hier im Sender auf der Toilette Aufklärungsplakate zum Thema Brustkrebs hängen haben und da auch Infos darüber, wie Mann bzw. Frau da richtig vorsorgt. Und jetzt dachte ich mir, jetzt haben wir ja seitdem, das da hängt, so oft hier auf der Schüssel gesessen. Ne? Da wäre es doch mal interessant, so einen kleinen Lückentext zu machen und zu gucken, ob du dir das auch alles richtig gemerkt hast.
2: Ich konnte das Plakat nicht lesen. Ich war damit beschäftigt, die Inhaltsstoffe meiner Deo-Flasche parallel zu lesen.
0: Du hast kein Deo mit auf der Kabine.
2: Das ist jetzt...
0: ja. Na komm. In Deutschland erhalten jährlich rund Menschen die Erstdiagnose Brustkrebs. Etwa
2: 75.000. 75.000.
0: Fast 70.000. So. Nicht schlecht.
2: Da war eine 7 davor, ich finde, das kann man gelten lassen.
0: Bing!
2: Okay, cool.
0: Ja, da hat sie richtig brilliert, die Mutti. Sieht im weiteren Verlauf des kleinen Quizzes vielleicht nochmal ein bisschen anders aus. Dafür hört doch einfach rein in die aktuelle Folge.
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0: gemacht haben wir es. Schönen Start in den Dienstag. Euch ist Radio Mülheim. Lina Heidmann hier, wir machen weiter mit dem Wetter und da viele Wolken, stellenweise nass. Das ist der Tag im Schnelldurchlauf. 13 Grad messen wir aktuell am Schloss Stierum, werden es später noch 17 Grad. Regen gibt es mit größter Wahrscheinlichkeit heute Morgen und heute Abend, dazwischen einfach grau. Morgen insgesamt freundlicher, wenn Wolken, dann nur als Deko neben der Sonne und auf dem Thermometer ähnlich. Guten Morgen auf die Straßen, liebe Autofahrer. Ihr braucht heute Morgen länger auf der A3 Arnheim Richtung Köln. Zwischen Dienstlaken Süd und dem Kreuz Kaiserberg 25 Minuten Zeitverlust. Dann die A40 Duisburg-Essen zwischen Dümpten und Essen-Holsterhausen. Eine Viertelstunde extra. Und auf der A52 Essen-Düsseldorf zwischen Essen-Süd und Breitscheid jetzt ein Plus von 10 Minuten. Geblitzt wird ansonsten noch am Katzenbruch. Und ihr meldet euch gerne jetzt, wenn ihr von unterwegs mehr habt. Ruft an oder schickt eine WhatsApp an die Radio Mülheim Studio Hotline. Die ist kostenlos und geht so 0800 70 70 321.
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0: Kommt gut raus, ihr Hasen. Moin.

und The Bar Song hier bei Radio Mülheim. Am Dienstagmorgen, 7.37 Uhr haben wir es jetzt und wir kennen euch doch. Ihr seid doch auf Zack, ihr seid gewieft, ihr plant doch heute schon, was die nächsten Tage geht. Und bei dem schönen Herbstwetter, was Stand jetzt fürs Wochenende angesagt ist, ist das hier doch vielleicht eine wichtige Info für euch. Am Sonntag findet im Arche Park im Witthausbusch der jährliche Tierpatentag statt. Das ist eine geschlossene Veranstaltung für alle, die eine Patenschaft für Heidschnucken und Co. haben. Und das macht der Park natürlich, um sich bei allen Paten und Spendern zu bedanken. Und deshalb öffnet das Tiergehege jetzt am Sonntag erst ab 14 Uhr für alle anderen. Also wenn Tiere streicheln jetzt am Sonntag, dann eben in eurer Planung beachten. Erst ab 14 Uhr.

0: Sun hier bei Radio Mülheim. Gleich 7:45 und wir haben die letzten Wochen schon so viele Wünsche erfüllt. So ein paar schaffen wir noch. Jetzt den nächsten.
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2: Hallo Nunzia, Jürgen Bangert hier vom Wunscherfüller.
3: Hallo.
2: Du bist gerade mit deinem Sohnemann im Krankenhaus gewesen?
3: Genau, wir hatten eine Kontrolle, der war Torwart ohne Handschuh und der Ball war gehalten, der Daumen gebrochen.
2: Oh, aber er hat den Ball gehalten.
3: Ja.
2: Hat die Mannschaft denn dann auch noch gewonnen, dadurch, dass er so heldenhaft den Ball gehalten hat?
3: Ja, klar.
2: Ja. Okay.
3: 2:0.
2: Ja, sehr gut. Und jetzt wollen wir uns doch mal um euren Wunsch kümmern. Denn Nunzia, du hast uns geschrieben, dass bei euch gerade alles nicht ganz so einfach ist. Eure Küche sich so langsam mehr und mehr verabschiedet. Was ist denn da los?
3: Ja, der Kühlschrank ist ein bisschen undicht. Das ein oder andere Furnier ist aufgeplatzt.
2: Das geht ja gar nicht, wenn die Küche nicht in Ordnung ist.
3: Genau. Und da der Wunsch bei dem Wunscherfüller dabei war, habe ich mich auf genau den beworben.
2: Du sprichst über den Möbelgutschein von Möbel Haddeck.
3: Genau.
2: 3.000 Euro stehen auf diesem Gutschein drauf und du sagst, das würde dir sehr helfen, weil du musst jetzt, ja, sagen wir es wie es ist, den Laden zu Hause auch alleine schmeißen mit den Kids, ne?
3: Genau, ja.
2: Und das geht ja gar nicht, wenn die Küche nicht in Ordnung ist.
3: Genau.
2: Das geht überhaupt nicht. Ihr Lieben, wir schenken euch diesen Gutschein von Möbel Haddeck, 3.000 Euro und ich hoffe, dass ihr eine schöne neue Küche damit zustande bekommt.
3: Danke, mega. Super, danke schön.
2: Also, Nunzia, ganz viel Spaß. Der 3.000 Euro Möbelgutschein von Möbel Haddeck wandert zu dir. Und ich wünsche euch, dass ihr da eine ganz tolle Küche mitgezaubert kriegt.
3: Vielen Dank.
2: Bitteschön.
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3: Mit Thorsten Adolfs. Guten Morgen. Verspätungen, Ausfälle, Umleitungen. Bahnfahren macht oft wenig Spaß. Umso besser, dass es jetzt auch mal gute Nachrichten für Reisende gibt. Mitte Dezember wechselt die Bahn wieder den Fahrplan und diesmal bringt das einige Verbesserungen mit sich. Es gibt mehr Verbindungen innerhalb Deutschlands und ins europäische Ausland. Malte Albrecht aus dem News-Team, auch in NRW tut sich einiges.
4: Genau, mit dem neuen Fahrplan kommen einige Direktverbindungen zurück oder werden ausgebaut. Aus Westfalen fahren dann zum Beispiel ICE-Züge wieder täglich direkt nach München. Und von Bonn geht es nach einer längeren Bauphase wieder fast das ganze Jahr über alle 2 Stunden ohne Umstieg nach Berlin. Auch die Verbindungen von Siegburg und Bonn nach Essen, Nürnberg und München werden ausgebaut. Hier fährt künftig jede Stunde ein ICE statt wie bisher alle 2 Stunden. Wegfällt dagegen die wenig genutzte IC-Linie von Münster und Dortmund über Siegen nach Frankfurt.
3: Was sich leider nicht ändert, sind die vielen Baustellen im Schienennetz.
4: Richtig, die sorgen auch im nächsten Jahr wieder teils für erhebliche Einschränkungen. Von Februar bis Mai fallen die ICE-Sprinter zwischen Köln und Hamburg aus. Danach wird für knapp 2 Monate die Schnellfahrstrecke zwischen Köln und Rhein-Main gesperrt. Auch im Ruhrgebiet gibt es wochenlange Einschränkungen. Aber immerhin verspricht die Bahn stabile Preise im Fernverkehr. Und auch das Familienticket für knapp 100 Euro kommt zurück. Damit können bis zu 5 Personen gemeinsam hin- und zurückfahren im Fernverkehr der zweiten Klasse, inklusive Sitzplatzreservierung.
3: Danke Malte und jetzt weitere Themen im Überblick. Einen Tag nach dem Rücktritt von Bundesarbeitsministerin Baas wird heute ihr Nachfolger ins Amt eingeführt. Es ist der frühere rheinland-pfälzische Ministerpräsident Schweizer. Baas Rückzug hatte in Berlin eine Debatte über den zwischenmenschlichen Umgang in der Politik ausgelöst. Sie hatte die Entscheidung mit dem Tod ihrer Stieftochter und öffentlichen Angriffen begründet. Umsätze, die mit dem Einsatz künstlicher Intelligenz erzielt werden, sollten nach Ansicht von Bundesdigitalminister Wildberger besteuert werden. Mit den Einnahmen könne dann der Umbau des Arbeitsmarktes bezahlt werden, sagte Wildberger dem Tagesspiegel. Gut 4 von 5 Ukrainern wollen laut einer Bertelsmann-Umfrage, dass ihr Land in den nächsten Jahren der EU beitritt. Allerdings spricht sich gut die Hälfte der EU-Bürger dagegen aus. Besonders skeptisch sind die Deutschen. Nach dem Rhein-Derby zwischen Köln und Gladbach gibt es eine klare Ansage von Landesinnenminister Reul. Er fordert wegen der Ausschreitungen im Stadion schärfere Kontrollen bei der Pyrotechnik. Wer mit Sturmhaube ins Stadion geht, der wolle seiner Meinung nach keinen Fußball sehen, sondern nur gezielt Ärger machen. Nach dem Führungstreffer der Kölner hatten Gladbach-Fans eine Schutzscheibe mit Nothämmern zertrümmert und Pyrotechnik gezündet, teilweise direkt in Richtung der Kölner Fans. 6 Menschen wurden verletzt, darunter 3 Polizisten, eine Ordnerin und ein Kind. FC-Geschäftsführer Thüroff hat versprochen, das Ganze lückenlos aufzuarbeiten, damit sich solche Szenen nicht wiederholen. Das waren die Nachrichten mit Thorsten Adolfs.
5: Dankeschön, Thorsten. 8:03 haben wir es jetzt. Guten Morgen zusammen, hier ist Radio Mülheim mit Lina Heidmann. Wir machen weiter mit dem Wetter und da starten wir heute nicht ganz so frisch rein wie gestern. Schon 13 Grad, jetzt gemessen in Mintard. Bis 17 Grad sind heute noch drin. Auch drin sind dazu vereinzelt Schauer jetzt am Morgen. Im Tagesverlauf dann eher grau, bewölkt, bevor es am Abend nochmal nass wird. Und morgen, das ist die gute Nachricht, ist schon Besserung in Sicht. Morgen viel Sonnenschein, harmlose Wolken und auch 17 Grad maximal.
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5: Guten Morgen auf die Straßen, liebe Autofahrer. Ihr braucht länger auf der A3 Arnheim Richtung Köln zwischen Dienstlaken Süd und dem Kreuz Kaiserberg. Jetzt ein Plus von mindestens 1/2 Stunde. Dann die A40 Duisburg-Essen zwischen Winkhausen und Essen-Holsterhausen. Dauert es 25 Minuten länger. A52, wir starten mit Düsseldorf Richtung Essen zwischen dem

0: Kreuzbreitscheid und Essen-Kettwig, 10 Minuten Zeitverlust und in der Gegenrichtung 52 Essen-Düsseldorf, zwischen Essen-Süd und Breitscheid 25 Minuten on top. Geblitzt wird ansonsten noch am Katzenbruch. Hier steht weiter die eine Blitzbirne, der eine Blitzcontainer der Stadt. Und ihr sagt gerne eben kostenlos Bescheid, wenn ihr noch mehr habt von unterwegs. Ruft an oder schickt eine WhatsApp an die Radio Mülheim. Hotline 0800 70 70 321. Danke euch und gute Fahrt.
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0: Moin, sind die Sugar Babes jetzt hier für euch und round, round.

ich es doch einfach verlasse. Hier ist Radio Mülheim am Dienstagmorgen. 8:11 haben wir es jetzt. Holger hatte uns angerufen und uns eine Blitzbirne gemeldet, also ein Blitzeranhänger der Stadt. Und das auf der Albertstraße in Stierum. Das Schätzchen, das hat uns ein bisschen stutzig gemacht und deshalb haben wir mal bei der Stadt nachgefragt. Es ist nämlich so, die Straße ist für Autos gesperrt und da darf teilweise nur der Linienverkehr durchfahren. Und jetzt will die Stadt die Blitzbirne da umbauen, sodass sie in Zukunft neben Tempoverstößen auch unerlaubte Fahrzeuge blitzt und damit dabei hilft zu kontrollieren, ob sich eben alle brav ans Durchfahrverbot halten. Bedeutet, bald gibt es ein regelrechtes Fotoshooting auf der Albertstraße, da wird dann alles geknipst, was kein Bus ist. Wisst ihr Bescheid, wann genau? Hat die Stadt übrigens nicht verraten. Lest ihr heute Morgen auch nochmal in unseren Lokalnachrichten auf radiomülheim.de nach.

0: James Arthur und Impossible. Unmöglich. Ja, ich glaube, unmöglich ist es leider auch, dass wir heute an diesem Dienstag nochmal die Sonne sehen. Kommt mir trotzdem gut in diesen grauen Tag.
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2: Jeden Abend sieht das Kinderzimmer aus wie ein Flohmarkt nach dem Orkan. Und du sagst,
3: räumt jetzt euer Zimmer.

0: tatsächlich 3 Lego-Steine in die Kiste und holen dafür 48 Playmobil-Figuren raus. Und du sagst,
1: ich bin in 3 Minuten zurück und alles, was dann noch auf dem Boden liegt, kommt weg.
0: Und wenn du dann zurückkommst, liegt alles auf dem Bett. Und dann bringst du die Kinder einfach in dein Bett im Schlafzimmer und sagst,
1: und jetzt wird aber sofort geschlafen, bitte.
0: Und während die Kinder dann in deinem Bett toben, räumst du das Kinderzimmer auf.
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0: Artemis. Und I like the way you kiss me, hier bei Radio Mülheim. 8:30 haben wir es. Moin zusammen, Lina Heidmann hier. Wir machen weiter mit dem Wetter. Viele Wolken, stellenweise nass, das ist der Dienstag im Schnelldurchlauf. 13 Grad messen wir dazu aktuell am Marktplatz in Heißen. 17 Grad sind heute maximal drin. Regen mit größter Wahrscheinlichkeit jetzt am Morgen und am Abend wieder, dazwischen bewölkt. Morgen freundlicher, wenn, dann sind Wolken auf jeden Fall nur Deko neben viel Sonnenschein und auf dem Thermometer bleibt es ähnlich. Guten Morgen auf die Straßen. Puh, da ist einiges los. Ihr wollt, glaube ich, gerade alle zur Arbeit. Wir starten mal auf der A3 Arnheim Richtung Köln. Zwischen Dienstlaken Süd und Duisburg-Wedau. Eine halbe Stunde plus. Dann die A40 Duisburg Richtung Essen zwischen Dümpen und Essen-Holsterhausen. Dauert 25 Minuten länger. A40 jetzt Essen Richtung Duisburg zwischen Essen-Frohnhausen und Winkhausen. Dauert 5 Minuten länger. Dann haben wir die A52 im Doppelpack. Wir starten mit Düsseldorf-Essen zwischen dem Kreuz Breitscheid und Essen-Kettwig. 10 Minuten extra und in der Gegenrichtung Richtung Essen-Düsseldorf zwischen Essen-Süd und Breitscheid dauert es 20 Minuten länger. Geblitzt wird da noch am Katzenbruch. Hier steht hier eine Blitzbirne, der Blitzcontainer der Stadt. Und ihr ruft gerne kostenlos an oder schickt bequem eine WhatsApp, wenn ihr noch mehr habt. 0800 70 70 321, das ist eure Nummer, das ist die Radio Mülheim Hotline für beides.
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0: Freunde, ich habe heute Morgen schon erzählt, heute ist der offizielle Heute mal ohne BH-Tag. Warum wir dafür einen offiziellen Tag brauchen, weiß ich ehrlich gesagt nicht. Bei mir ist der nämlich jeden Tag.
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0: Also ich meine, wenn ich im Feierabend nach Hause komme und die Wohnungstür ins Schloss fällt, dann ist erste Amtshandlung BH aus und direkt danach bequeme Buchse an. Bin ich damit alleine? Ich bitte um Bezugnahme jetzt per WhatsApp an die 0800 70 70 321. Und das hier, das ist doch wohl die bequeme Buchse für die Ohren. Rihanna und Unfaithful jetzt hier für euren Start in den Dienstag.

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0: mit Nick Kershaw und Wouldn't It Be Good. Ich hoffe, es ist entspannt bei euch. Gleich 20 vor 9. Entspannt war die Nacht in Frankreich, nebenan mal so gar nicht. Da haben nämlich Hacker in hunderten von Supermarktketten einfach über Nacht die Kühlschränke auf, ja, ich sag mal, überhochsommerliche Temperaturen erhitzt. Jasmin Weilbrot aus dem Frühteam jetzt live bei mir. Jasmin, man muss wirklich sagen, was für ein kurioser Cyberangriff.
1: Ja, unglaublich. Also betroffen sind wirklich hunderte Filialen von ganz großen französischen Supermärkten, sowas wie Intermarché oder auch Carrefour und Auchan. Mhm. Und es sollen auch niederländische und belgische Ketten betroffen sein. Und da haben sich die Kühlschränke und Kühltheken wirklich per Fernbefehl mal eben auf bis zu 50 Grad erhitzt.
0: Alter.

0: Manche Geräte sind sogar in Flammen aufgegangen deswegen.
1: Also 50 Grad plus, um das hier an dieser Stelle nochmal. Ja. Also ganz klar, die Lebensmittel sind alle gar.
0: Ja, die mussten aus Sicherheitsgründen tatsächlich alle komplett weggeschmissen werden natürlich. Wie hoch der Schaden ist, das ist noch nicht klar, aber das wird garantiert in die Millionen gehen.
1: So, wer dahinter steckt, weiß die Polizei auch noch nicht.
0: Da wird gerade noch ermittelt, Schuld war wohl eine Sicherheitslücke in einer dänischen Software, mit der die Geräte eben alle gesteuert werden. Aber so eine große Cyberattacke, das ist schon echt eine heftige Nummer.
1: Absolut. In Frankreich haben Hacker über Nacht die Kühlschränke in hunderten Supermärkten auf bis zu 50 Grad erhitzt. Das ist gruselig. Ich finde es auch ein bisschen beängstigend und wirklich wütend macht mich an dieser Stelle die Lebensmittelverschwendung bei der ganzen Nummer.
0: Auf jeden Fall.
1: Dankeschön für die Infos.
0: Gerne.
1: Hier ist Radio Mülheim jetzt mit Purple Disco Machine.

Tägliches Verlass. Dankeschön, Andreas. Er meldet gerade einen Unfall auf der B1. Obere bzw. untere Saarlandstraße, Ecke Bismarckstraße. Hier staut es sich in beiden Richtungen ordentlich. Mindestens 10 bis 15 Minuten plus bedeutet das jetzt schon für euch. Wir fragen in diesen Sekunden bei der Polizei für euch nach, was genau da passiert ist, und halten euch natürlich auf dem Laufenden. Hier ist Radio Mülheim. Gleich 9:15.

0: Also jeder hat seinen eigenen Kürbis, schnitzt drauf los und drumherum sitzt da einfach gesellig zusammen, trinkt vielleicht ein Weinchen. Hier ist Radio Mülheim am Dienstagmorgen. Genau das ist das Konzept der Pumpkin Nights im Dolcino Mio in Broich. Das dritte Jahr in Folge bietet das Café diese Abende jetzt an. Egal, ob ihr Halloween-Deko oder einfach Herbst-Deko mit den Kürbissen basteln wollt, das macht ihr hier. Und vor wenigen Tagen lief die erste Pumpkin Night in diesem Jahr. Die Idee für das Event hatte Inhaberin Melina Kirchberg.
1: Tatsächlich haben wir überlegt, was für ein Event wir mal machen können außerhalb unseres Café-Alltags. Und das war so das erste Event, womit wir angefangen haben. Wir haben dann immer eine besondere Speisekarte. Da haben wir natürlich ganz viel mit Kürbis. Unter anderem eine Kürbissuppe und natürlich auch süße Speisen wie Kürbiskuchen. Der Herbst ist einfach hier so mit die schönste Jahreszeit bei uns im Café. Und so ist vor 3 Jahren diese Idee entstanden.
0: Ja, ich finde Herbst und Cafés, das gehört auch einfach zusammen wie Mülheim und Luftschiffe. Und das sagt auch Melina.
1: Das ist so unsere Zeit eigentlich. Aber vielleicht liegt es auch ein bisschen daran, dass ich den Herbst so sehr liebe und das dann auch mit hier reinbringe. Das ist eine richtig gemütliche, schöne Stimmung.
0: Ja, und genau die wollten auch Stella und Kathi aus Heißen miterleben. Die beiden waren bei der Pumpkin Night dabei und haben natürlich fleißig geschnitzt.
2: Ich fand es total schön, das Ambiente ist total gemütlich. Es ist mal was Abwechslungsreicheres, mal mit seinen Freundinnen einen Abend beim Kürbisschnitzen zu verbringen. Ich bin schon das zweite Mal hier. Das erste Mal war ich mit meiner Mama und jetzt dachte ich, dieses Mal gehe ich mit meinen besten Freundinnen.
3: Es hat total Spaß gemacht, mit meinen Freunden Kürbisse zu schnitzen.
0: Das glaube ich gern. Wenn ihr jetzt auch Lust aufs Kürbisschnitzen bekommen habt, dann solltet ihr euch allerdings beeilen. Die letzten Tickets gibt es für die Pumpkin Night am 23. Oktober. Das ist nächste Woche Freitag. Für 12 Euro seid ihr mit dabei. Einfach direkt beim Dolcino Mio buchen. Und wenn euch das zu knapp ist, noch mehr gesellige Abende sind nach diesem Prinzip in Planung. In der Weihnachtszeit haben sie uns verraten, dann wohl mit Lebkuchenhäusern statt Kürbis.

Adione und I Will Love You Monday am Dienstagmorgen, 10 Minuten vor 9. Hier ist Radio Mülheim und Entwarnung gibt es von der B1 Ecke Bismarckstraße. Hier hat es heute Morgen einen Unfall zwischen zwei Autos gegeben. Dabei wurde eine Person leicht verletzt. Laut Polizei ist die Sperrung aber auch schon wieder aufgehoben. Es wird nur noch auf einen Abschlepper gewartet. Die Staus in beide Richtungen sollten sich also bald wieder auflösen.

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1: Mit Thorsten Adolfs. Guten Morgen. Wer eine Firma oder Teile davon erbt, zahlt in Deutschland oft kaum oder gar keine Steuern. Das sorgt seit Jahren für Diskussionen. Von heute an beschäftigt sich das Bundesverfassungsgericht mit dem Thema. Malte Albrecht aus den Nachrichten. Worum genau geht es bei der Klage?
2: Geklagt hat ein Mann, der von seiner Tante ausschließlich Privatvermögen geerbt hat. Er findet es ungerecht, dass er darauf Steuern zahlen muss, während sich Unternehmenserben oft von der Steuer befreien können. Für sie gibt es nämlich, du hast es eben schon gesagt, sehr großzügige Ausnahmen. Wer den Betrieb mindestens 5 Jahre fortführt, zahlt bis zu 85% weniger Erbschaftssteuer und unter bestimmten Voraussetzungen sogar überhaupt nichts. Das Gericht soll klären, ob diese Privilegien für Firmenerben mit dem Grundgesetz vereinbar sind. Ein Urteil soll es erst in einigen Monaten geben.
1: Über die Steuervorteile wird ja schon länger heftig gestritten. Was sagen denn die Befürworter und was die Kritiker?
2: Der Bundesverband der deutschen Industrie hält die Vorteile für notwendig, sonst könnten hohe Steuerzahlungen Unternehmen und Arbeitsplätze gefährden, denn das Vermögen stecke oft in Maschinen oder Gebäuden und sei nicht einfach als Geld verfügbar, heißt es. Kritiker wie der DGB oder das Netzwerk Steuergerechtigkeit sprechen dagegen von ungerechter Reichenpflege, die dem Staat jährlich Milliarden koste. Auch politisch ist das Thema umstritten. Die SPD will große Unternehmenserbschaften stärker besteuern, die Union lehnt das ab. Alle warten nun gespannt auf das Urteil aus Karlsruhe.
1: Danke dir, Malte. Und jetzt weitere Themen im Überblick. Juso-Chef Thürmer sieht im Rückzug von SPD-Chefin Baas die Chance für eine Neuordnung bei den Sozialdemokraten. Thürmer sagte dem RND, die Partei brauche wieder einen Plan, Ideen für die Zukunft und glaubwürdige Köpfe, die dafür stehen würden. In Bochum sind bei einem Feuer in einem Mehrfamilienhaus 3 Menschen ums Leben gekommen. Außerdem gibt es 5 Verletzte. Die Flammen hatten sich am frühen Morgen laut Feuerwehr schnell in dem Gebäude ausgebreitet. Zur Brandursache gibt es noch keine Angaben. Außenminister Wadephul will bei seinem Besuch in Polen gemeinsam mit Kollegen ein Zeichen der Geschlossenheit gegenüber Russland setzen. Vor seiner Abreise zu einer Sicherheitskonferenz in Warschau sagte er, auch wir in Deutschland sind im Fadenkreuz. Jetzt sei der Zeitpunkt, um den Druck auf Russland zu erhöhen. Vor dem Champions-League-Auftritt des FC Bayern in Norwegen heute Abend haben es einige vor dem Mannschaftshotel der Münchner krachen lassen. Mitten in der Nacht zündeten sie dort ein Feuerwerk. Trotz der kurzen Nacht liegt der Fokus voll auf heute Abend. Ab 21 Uhr treffen die Münchner auf Stavanger. Nach dem starken Auftakt mit dem 5:0 gegen Bodø Glimt will der deutsche Rekordmeister nachlegen. Gespielt wird auf Kunstrasen, das kommt extrem selten vor. Für die Bayern ist es erst das 2. Pflichtspiel überhaupt auf diesem Untergrund. Auch Leipzig muss heute Abend ran, und zwar gegen Eindhoven. Soweit die Meldungen mit Thorsten Adolfs.
3: Dankeschön, Thorsten. 9:03 haben wir es jetzt genau. Guten Morgen zusammen, hier ist Radio Mülheim mit Lina Heidmann und dem Wetter machen wir weiter. 13 Grad, die messen wir jetzt am Hafen in Speldorf. Dazu kann es jetzt am Morgen schon mal kurz nass sein. Ansonsten bekommen wir zu maximal 17 Grad später einen einfach sehr bewölkten Dienstag. Ab dem Abend ist dann wieder Regen möglich. Der verzieht sich dann zum Glück so, dass wir morgen einen astreinen Herbsttag bekommen mit viel Sonnenschein, Dekowolken und 17 Grad.
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3: Guten Morgen auf die Straßen. Lieber Autofahrer, es dauert länger auf der A3 Arnheim, Fahrtrichtung Köln zwischen Dienstlaken Süd und dem Kreuz Kaiserberg. 25 Minuten plus. Das gilt auch für die A40 Duisburg Richtung Essen zwischen Winkhausen und Essen-Holsterhausen. Auch hier 25 Minuten extra. Dann die A52 Düsseldorf Richtung Essen zwischen dem Kreuz Breitscheid und Essen-Rüttenscheid. 10 Minuten plus. Und dann noch die A52 Essen Richtung Düsseldorf zwischen Essen-Bergerhausen und Breitscheid. 20 Minuten, die ihr hier oben drauf rechnen müsst. Geblitzt wird, es gibt einen frischen Blitzer, der steht an der Dümpner Straße und ansonsten steht hier eine Blitzbirne ja noch am Katzenbruch. Habt ihr von unterwegs noch mehr? Dann ruft doch gerne eben kostenlos durch oder schickt eine WhatsApp an die Radio Mülheim Studio Hotline 0800 70 70 321.
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3: Kommt mir gut in den zweiten Arbeitstag der Woche. Moin.

Morgen, 9:09 haben wir es. Und da wird mal diese Woche richtig einer weggeputzt bei uns in der Stadt. Am Freitag und Samstag nämlich. Da läuft wieder Mülheim räumt auf. Organisiert von der Stadt, der Mülheimer Entsorgungsgesellschaft und dem Zentrum für bürgerschaftliches Engagement. Da ziehen dann wieder Kitas, Schulen, Vereine, Firmen und viele Freiwillige los und sammeln Müll in der ganzen Stadt. Wenn ihr spontan sagt, ihr habt Bock und wollt noch dabei sein, alleine oder mit der Gruppe, ganz egal. Ihr könnt euch laut MEG noch bis inklusive morgen anmelden. Müllsäcke und Handschuhe bekommt ihr kostenlos gestellt. Und den gesammelten Abfall holt die MEG an vereinbarten Orten ab. Die Kontaktdaten für die Anmeldung. Wir sind auch eure Full Service GmbH, findet ihr heute Morgen in unseren Lokalnachrichten auf radiomülheim.de.

0: Die aktuelle Folge trägt den Titel Kotzkarriere und das hat einen Grund.
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0: Nils Smith hier bei Radio Mülheim und nice to meet you. Das sage ich auch zu euch. Schön, dass ihr dabei seid. Lina Heidmann hier bei Radio Mülheim. 9:30, wir machen weiter mit dem Wetter und da bekommen wir viele Wolken und stellenweise ist es nass. Das ist der Tag im Schnelldurchlauf. 13 Grad messen wir aktuell an der Petrikirche in der Altstadt. 17 Grad schaffen wir heute. Regen gibt es mit der allergrößten Wahrscheinlichkeit jetzt am Morgen und später dann wieder am Abend. In der Zwischenzeit gibt es einfach nur Wolken. So, morgen insgesamt freundlicher. Wenn, dann sind die Wolken da nur Deko neben der Sonne und auch morgen auf dem Thermometer um die 17 Grad. Guten Morgen auf die Straßen, liebe Autofahrer. Es dauert länger für euch auf der A3. Arnheim, Fahrt Richtung Köln, zwischen Dienstlaken Süd und dem Kreuz Kaiserberg 20 Minuten extra. A40, Duisburg-Essen, zwischen Winkhausen und Essen-Holsterhausen eine Viertelstunde plus. Und auf der A52, Essen Richtung Düsseldorf, zwischen Essen Süd und Breitscheid 10 Minuten plus aktuell. Ansonsten blitzt es noch. Dankeschön an Holger für den Anruf. Der blaue Vito hat es sich bequem gemacht an der Dümpner Straße in der 30er-Zone und am Katzenbruch steht ja noch die eine Blitzbirne, der eine Blitzcontainer der Stadt. Hab davon unterwegs noch mehr. Da macht's doch wie Holger. Ruf kostenlos bei mir im Studio an oder schick bequem eine WhatsApp an die Radio Mülheim Studio Hotline. Das ist die 0800 70 70 321.
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0: Schönen Dienstag euch!

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0: Radio Mülheim am Dienstagmorgen, gleich 20 vor 10. Und ich weiß nicht, wie es euch geht, aber ich finde, das ging jetzt ruckzuck. Ne? Letzte Woche noch Spätsommer-Feeling und jetzt Ende der Woche am Freitag. Fangen schon die Herbstferien an. Sapalot, wenn ihr noch nach Programm für eure Kids sucht, dann haben wir natürlich jetzt ein paar Last-Minute-Tipps für euch, damit ihr vielleicht mal so ein Momentchen Pause machen könnt in den Ferien. Jasmin Wallbrot aus dem Frühteam live bei mir, muss es wissen, selber Mama von 3 Söhnen.
1: Ja.
0: Jasmin, wir starten mit einem Tipp, wo ich mich gerne anmelden würde, einem Mystery-Projekt.
1: Genau, einen ganz spannenden Kriminalfall mitten in Mülheim lösen. Das ist die Challenge bei Mülheim Undercover. Das klingt super interessant. Eine Schnitzeljagd ist das, quer durch die Stadt mit Live-Schauspielern. Also das Spiel wird dann in den ersten Herbstferientagen von 16- bis 27-Jährigen entwickelt. Mhm. Und die Jüngeren, die von 11 bis 15 Jahren, die müssen das Game dann lösen. Es gibt auch tatsächlich noch freie Plätze, sowohl bei den Entwicklern als auch bei den Ermittlern. Ja, und die Spieleentwickler, die starten am 19.10. und die Jüngeren dann am 22. Oktober. Anmelden geht immer bis mittags am Tag vorher.
0: So, und klassische Herbstferienspiele für Kids von 6 bis 12 Jahren, die gibt es auch noch.
1: Ja, natürlich. Beim CVJM

0: zum Beispiel, oder in der Pauluskirche oder auch die Jugendzentren Café Fox und Café for You, die bieten sowas natürlich auch an, jeweils in der ersten oder der zweiten Ferienwoche und die haben auch immer noch ein paar Restplätze.
1: So, und auf den letzten Drücker anmelden geht online.
0: Ja, zuerst registrieren wir uns im Freizeitportal der Stadt auf freizeit.mülheim-ruhr.de und dann können wir eben online da einen Kurs buchen. Da bekommen wir dann auch einen Überblick über das ganze Herbstferienprogramm und können sehen, wo sonst noch Plätze frei sind.
1: Sehr schön. Das klingt doch so, als hätten die einen oder anderen Eltern in den Ferien noch Aussicht auf ein bisschen Ruhe zu Hause. Jasmin lacht an dieser Stelle. Ich finde es schön, ich habe gerade gefragt, ob du deine Söhne schon angemeldet hast fürs Mystery-Spiel. Du sagst, die dürfen wohl noch mitentscheiden.
2: Genau, ich wollte erst mal fragen.
1: Du bist die Mama des Monats oder vielleicht sogar des Jahres, wer weiß. So, Jasmin, vielen Dank für den Überblick.
2: Gerne.
1: Echt jetzt hier bei Radio Mülheim. Du trägst keine Liebe in dir. Schönen Start in den Dienstag euch mit uns.

hier bei Radio Mülheim. Ich bin Lina Heidmann und sage tschüss, ihr Lieben. Bis morgen. Gleich ab 10 übernimmt hier Sarah Borkowski. Habt einen schönen Dienstag. Ciao. 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
1: Mit Thorsten Adolfs. Guten Morgen. In Berlin beginnt heute der Arbeitgebertag. Zum Auftakt wird gleich auch Bundeskanzler Merz erwartet und er dürfte dort einiges zu hören bekommen. Denn vielen Wirtschaftsverbänden geht es bei den angekündigten Reformen viel zu langsam. Für neue Unsicherheit sorgt außerdem der Wechsel im Arbeitsministerium nach dem Rücktritt von Arbeitsministerin Baas. Da hat Merz aber gestern schon versucht zu beruhigen. Danny Hoppe hat mehr zum Thema.
2: Der neue Arbeitsminister Alexander Schweizer übernehme offene Gesetzgebungsvorhaben und

0: Diese sollten jetzt auch schnell im Kabinett verabschiedet werden. Eigentlich sollte auch Baas auf dem Arbeitgebertag reden. Das tut sie nach ihrem Rücktritt natürlich nicht mehr. Es wäre für sie wahrscheinlich auch kein angenehmer Termin geworden. Vor einem Jahr war sie dort ausgelacht worden, als sie sich zur Finanzierung der Rente geäußert hatte. Heute dürfte Merz einiges an Frust abbekommen, denn zuletzt hatten sich gleich mehrere Wirtschaftsverbände ungeduldig gezeigt, was viele schwarz-rote Vorhaben angeht. Da geht es zum Beispiel um die Rentenreform, Flexibilisierungen auf dem Arbeitsmarkt oder den Abbau von Bürokratie. Das geht vielen Arbeitgebern zu langsam, sie fordern hier mehr Tempo. Das werden sie Merz heute mit Sicherheit nochmal klar machen. Generell geht es beim Arbeitgebertag vor allem um die Frage, ob die deutsche Wirtschaft wieder Zugmaschine wird oder ob sie weiter abgehängt wird. Gesprochen werden soll über die Themen Wachstum, Innovation und Wettbewerbsfähigkeit.
1: Und jetzt weitere Nachrichten im Überblick. Die Inflationsrate ist wieder über die Marke von 3% gestiegen. Sie lag im September bei 3,3% und das zum ersten Mal seit fast 3 Jahren, sagt das Statistische Bundesamt. Begründet wird die Entwicklung vor allem mit den hohen Preisen an den Tankstellen und beim Heizöl. Die Beschäftigten der insolventen Warenhauskette Galeria bekommen nach dpa-Informationen Insolvenzgeld. Es soll über eine Bank vorfinanziert werden, damit es schnell ausgezahlt werden kann. Das Insolvenzgeld wird von der Bundesagentur für Arbeit gezahlt. Es entspricht in der Regel dem Nettolohn. In Baden-Württemberg sind 2 mutmaßliche Saboteure gefasst worden. Auch in Berlin gab es eine Festnahme. Die Männer mit türkischem Pass sollen einen Brandanschlag auf eine Starlink-Station in Polen verübt haben. Die polnische Regierung vermutet, dass russische Geheimdienste hinter der Tat stecken. Die Zufriedenheit beim Autofahren hängt nicht so sehr vom dicken Geldbeutel ab, sondern vor allem davon, dass das Auto wirklich zu einem passt. Das steht im Glücksatlas der SKL. Laut der Untersuchung fahren diejenigen, die mehr als 50.000 Euro für ihr Auto ausgeben, am Ende sogar etwas unzufriedener durch die Gegend als diejenigen, die weniger als 10.000 Euro investiert haben. Entscheidend sei einzig und allein, ob das Fahrzeug die eigenen Bedürfnisse trifft, heißt es. Am glücklichsten sind laut der Erhebung übrigens BMW-Fahrer und alle, die elektrisch unterwegs sind, vor allem wegen des Fahrerlebnisses, wie es heißt. Das waren die Nachrichten mit Thorsten Adolfs.
2: Danke, Thorsten. 3:10 gleich. Hier ist Sarah Borkowski. Ich wünsche euch einen schönen Vormittag. Sonne ist irgendwie heute eher nicht so. Wolken und Regen sind am Start bei maximal 17 Grad. Bei 12 sind wir jetzt gerade so. Morgen ist es dann trocken mit vielen Wolken. Die Sonne kommt aber auch mal raus und das dann bei maximal 15 Grad. Geblitzt wird gerade ordentlich in Bottrop auf der Prosperstraße in beiden Richtungen, in Mülheim auf der Dümtener Straße, da steht der blaue Vito und blitzt in der 30er-Zone und ansonsten wird noch in Wesel, auf Wesel-Blumenkamp auf der Landwehr geblitzt. Alle anderen Blitzer, die kriegt ihr auch noch mal in unserer App. Im Stau steht ihr auf der A3, Arnheim Richtung Köln, zwischen dem Kreuz Oberhausen und dem Kreuz Kaiserberg. 7 Kilometer Stau, da braucht ihr eine Viertelstunde länger. Dann habe ich die A40 für euch. Duisburg Richtung Dortmund, zwischen Essen-Huttrop und Gelsenkirchen Süd. Da sind es 4 Kilometer stockender Verkehr, da braucht ihr knappe 10 Minuten länger. Die A42, Dortmund Richtung Kamp-Lintfort, zwischen Moers Nord und dem Kreuz Kamp-Lintfort. 2 Kilometer Stau, auch da braucht ihr 10 Minütchen mehr. Und A52, Essen Richtung Düsseldorf, zwischen Düsseldorf-Rath und dem Übergang von der 52 auf DB1. Da ist 1 Kilometer Stau. Auch da braucht er knappe 10 Minuten mehr. Wenn ihr noch was habt, dann gerne Bescheid sagen.
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2: Ich wünsche euch eine gute Fahrt.
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2: Sarah Borkowski, hallo zusammen, das ist Teddy Swims mit Mr. Know-It-All.

0: Dua Lipa mit Be The One.
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0: Euch einen schönen Vormittag.
2: Manchmal reicht ein Wort, um große Begeisterung oder tiefe Abscheu zu wecken. Also Kürbis ist das Wort. Ein paar von euch verziehen jetzt das Gesicht und die anderen denken sich, oh, schön, Suppensaison. Und dann gibt es noch die, für die ist Kürbis was ganz Emotionales. Zum Beispiel für Vera Körber aus dem Vormittagsteam.
3: Ja, da werde ich zum Foodburger.
2: Aber warum? Ich meine, Kürbis ist doch lecker. Suppe, Gemüsepfanne, Kürbispommes, geht alles super.
3: Ja, komm. Ne? Aber warum geht es denn den ganzen Herbst nur um diesen doofen Kürbis, frage ich mich. Ne? Am schlimmsten finde ich ja auch immer Pumpkin Spice Latte oder so. Ne?
2: Ja, da bin ich auch nicht so bei.
3: Pumpkin Spice ist übrigens einfach nur eine Gewürzmischung, die arschteuer ist. Und außerdem verdächtig nah am Glühweingewürz kratzt. Ne? Das ist doch noch kein Winter.
2: Ja, aber wenn du dich jetzt schon so aufregst, wir brauchen einen Gegenvorschlag. Also, was ist dein Kürbis im Herbst?
3: Also, ich habe mal nachgeguckt. Ja. Ne? Im Herbst gibt es ja viele andere Gemüsesorten. Rote Beete, Spitzkohl, Spinat, Rucola, Möhren. Und ich finde, wir könnten der Möhre auch einfach mal so huldigen wie dem Kürbis.
2: Oh ja, das fände ich
3: toll. Das wäre doch was.
2: Also, in meiner Familie sind Möhren auch ein großes Ding.
3: Siehste, und kann man auch gut im Ofen als Sticks machen. Möhrenpommes oder ein Möhrensmoothie. Geht alles.
2: Ah, ja. Möhren passen allerdings auch gut in so eine Kürbissuppe.
3: Ach, hör doch auf.
2: Aber ja, wie sieht das bei euch aus? Team Kürbis oder Team Möhre oder ganz was anderes oder wie machen wir den Kürbis? Schickt eine Sprachnachricht per WhatsApp.
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2: Wir klären erst

0: Papa Ute ist das.
1: Ja.
0: Und der Satz, der klingt schon auch ein ganz kleines bisschen
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0: bitter.
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0: Ist er auch. Wenn Dasher singt, ja, das Tragische ist, ich habe dich geliebt. Aber das Tragische ist ja gar nicht, dass sie geliebt hat, sondern wie der andere Mensch damit umgegangen ist. Aus der Tragik ist am Ende ja aber auch was Schönes geworden. Und zwar der Song hier. Das ist Austin.

0: 18, 22 gleich. Euch einen schönen Vormittag. Ich bin Sarah Borkowski.
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0: kurz nach 10:30 ist. Heute haben wir eher so Urseltag. Viele Wolken, immer wieder Regen, das bei maximal 17 Grad. Im Moment sind wir so bei 13. Morgen dann kein Regen, wieder viele Wolken, bisschen Sonne und 15 Grad.
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0: Es wird geblitzt. In Bottrop, auf der Prosperstraße, in beiden Richtungen. In Mülheim steht ein Blitzer auf der Dümpener Straße, da steht der blaue Vito in der 30er-Zone. Und dann habe ich noch zwei Blitzer in Wesel, Landwehr und am Blaufuß, da wird geblitzt. Und alle anderen Blitzer, die kriegt er auch noch mal in unserer App. So, im Stau steht er auf der A3, Arnheim Richtung Köln, zwischen dem Kreuz Oberhausen und dem Kreuz Kaiserberg. 7 Kilometer stockender Verkehr, da braucht ihr eine Viertelstunde länger. Dann habe ich die A40 für euch, Duisburg Richtung Dortmund zwischen dem Dreieck Essen-Ost und Gelsenkirchen-Süd. 3 Kilometer Stau. Knappe 10 Minuten braucht ihr da länger. Und die A42 Dortmund Richtung Kamp-Lindfort zwischen Moers-Nord und dem Kreuz Kamp-Lindfort. 3 Kilometer Stau. Auch da braucht ihr gerade knappe 10 Minuten länger. Und wenn ihr noch was habt, dann sagt ihr einfach Bescheid.
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0: Ich wünsche euch eine gute Fahrt.
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0: Mit Sarah Borkowski. Ich wünsche euch einen guten Morgen. Das ist Taylor Swift mit Anti-Hero für euch.

0: Taylor Swift mit ihrem Anti-Hero. 10:36 haben wir's.
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0: Und jetzt gibt's eine Runde Leidenschaft. Ich meine, wenn so ein Herz brennt, dann kann da ja nur Leidenschaft sein. Das Herz, oder besser gesagt, die Herzen von Survivor, die stehen sowas von in Flammen jetzt. Das ist Burning Heart für euch.

0: Martin Garrix und Ed Sheeran würden gern nochmal. Repeated war das.
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0: Ich sag ja immer, einfach so tun, als ob wir da hingehören. Es hat bei diesem jungen Mann auch wirklich sehr, sehr gut geklappt. Ein 18-Jähriger, der hat sich am Sonntag in Bremen gedacht, na ja, komm, ich hab mal Bock, Bus zu fahren. Also selber. Und das, ohne überhaupt Busfahrer zu sein und ohne Führerschein. Aber er hat einem anderen Busfahrer scheinbar sehr überzeugend erklärt, dass er ihn ablösen soll. Dann ist er losgefahren, hat aber leider den falschen Weg genommen und am Ende musste der Bus dann per GPS geortet werden. Es ist nichts passiert, also fahren konnte der Junge. Aber gut, der 18-Jährige hat vor gut 2 Jahren schon mal einen Bus gekapert, damals noch ein paar Macken in den Bus gefahren. Ich würde sagen, sein Traumjob, der steht aber mal sowas von fest.
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0: One Republic mit Counting Stars gleich 10:55. Euch einen schönen Vormittag.
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1: Mit Thorsten Adolfs. Guten Tag. In der schwarz-roten Koalition bleibt es unruhig. Erst steckt die CDU in einer tiefen Krise, dann steht plötzlich die SPD vor einer Personaldebatte. Der Rückzug von Arbeitsministerin und SPD-Chefin Baas hat gestern in Berlin für Aufregung gesorgt. Generalsekretär Klüssendorf versucht jetzt, die Wogen zu glätten. Malte Albrecht aus den Nachrichten. Er sieht die Koalition auch nach Baas Rücktritt und ihren Vorwürfen gegen die Union nicht in Gefahr.
2: Nein, die Koalition sei nicht so zerrüttet, dass man die gemeinsamen Baustellen nicht wieder gemeinsam schließen könne, sagte er am Morgen im ZDF. Bei der Rente etwa seien 30 von 33 Maßnahmen unstrittig, deshalb sei er zuversichtlich, dass es am Ende eine Einigung geben werde.

0: Für Bars Nachfolger dürfte das aber eine große Herausforderung werden. Alexander Schweizer wird heute Nachmittag von Bundespräsident Steinmeier zum neuen Arbeitsminister ernannt. CDU-Generalsekretärin Hoppermann erwartet von ihm, dass er sich an die Koalitionsbeschlüsse zur Rentenreform hält. Sie forderte, dass der Gesetzentwurf endlich vorgelegt wird. Bars war ja aus der Union immer wieder vorgeworfen worden, die Reform zu verschleppen.
1: Jetzt war sie ja nicht nur Arbeitsministerin, sie gehörte auch zur Parteispitze. Die SPD braucht also auch eine neue Führung.
0: Und ihr Rückzug könnte vielleicht sogar die Chance für einen kompletten Neuanfang der Partei sein. Das meint zumindest Juso-Chef Thürmer. Er sagte dem RND, die SPD brauche wieder einen Plan und Ideen für die Zukunft und Köpfe, die dafür glaubwürdig stehen. SPD-Chef Klingbeil hatte ja angekündigt, dass die gesamte Führungsriege auf einem Parteitag im Dezember oder Januar neu gewählt werden soll. Ob er selber noch einmal kandidieren will, ist noch offen. Er klebe nicht an seinem Amt. Es gehe um die bestmögliche Aufstellung, sagte Klingbeil.
1: Danke Malte und jetzt weitere Themen im Überblick. Kanzler Merz hat beim Arbeitgebertag gesprochen und es war kein Wohlfühltermin, denn die Wirtschaftsbosse erwarten von der Regierung schnelle Reformen. Merz sagte, man sei gerade dabei, neue Handelspartnerschaften zu schließen und sich auf die eigenen Stärken zu besinnen. Das sei man den Jungen schuldig. Vor der bulgarischen Küste sind zwei weitere Schiffe angegriffen worden, vermutlich mit Drohnen. Eins der Handelsschiffe sei gesunken, heißt es vom bulgarischen Ministerpräsidenten. Die Besatzung habe man gerettet. Der bulgarische Regierungschef will jetzt die russische Botschafterin einbestellen. Auch die NATO wurde informiert. In der Kölner Innenstadt sind am frühen Morgen Schüsse gefallen. Am Schaufenster eines Geschäfts gibt es mehrere Einschusslöcher. Auch in der Vergangenheit gab es in Köln Vorfälle, bei denen auf Wohnhäuser und Geschäfte geschossen wurde. Wer dahinter steckt, ist nicht bekannt. In Bochum treten in dieser Woche die besten IT-Talente bei einer großen Hackermeisterschaft an. Bei der European Cybersecurity Challenge dreht sich alles darum, Sicherheitslücken zu finden und eigene digitale Systeme gegen Angriffe zu verteidigen. Über 400 IT-Talente zwischen 14 und 25 Jahren aus insgesamt 42 Ländern sind dabei. Neben europäischen Teams sind auch Gäste aus Australien, Kanada, Singapur und den USA am Start. Vom Verein Nachwuchsförderung IT-Sicherheit heißt es, dass man die Arbeitsweise von Angreifern verstehen muss, um Systeme effektiv schützen zu können. Genau das üben die jungen Talente in Bochum. Dort gehe es auch darum, sich zu vernetzen. Das waren die Nachrichten mit Thorsten Adolfs.
2: Danke, Thorsten. 3:53 ist. Hier ist Sarah Borkowski. Ich wünsche euch guten Morgen. Den ganzen Tag Wolken. Und die Wolken schleppen auch immer mal Regen mit an. Das bei maximal 17 Grad. 13, die haben wir jetzt. Morgen bleibt es trocken. Die Wolken, die bleiben aber und lassen hier und da die Sonne aber auch mal durch. Das dann bei maximal 15 Grad. Geblitzt wird gerade in Oberhausen auf der Koppenburgstraße, da an der Kleingartenanlage. Und alle anderen Blitzer, die kriegt ihr immer in unserer App. Im Stau steht er gerade auf der A3. Arnheim Richtung Köln zwischen dem Kreuz Oberhausen und dem Kreuz Oberhausen West. 4 Kilometer stockender Verkehr sind da. 5 Minuten braucht er länger. Dann habe ich nochmal die A3 für euch. Oberhausen Richtung Köln zwischen Lierich und Duisburg-Wedau. 2 Kilometer Stau, da braucht er 10 Minuten mehr. Die A42 Dortmund Richtung Kamp-Lintfort zwischen Moers Nord und dem Kreuz Kamp-Lintfort. 2 Kilometer Stau, auch da braucht er ungefähr 10 Minuten länger gerade. Habt ihr noch was entdeckt? Dann gerne kurz Bescheid sagen.
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2: Ich wünsche euch eine gute Fahrt.
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2: Mit Sarah Borkowski, das sind Genesis mit ihrem Land of Confusion für euch.

0: Jason Derulo mit Michiko.
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0: Jay-Z, völlig verrückt vor Liebe. Crazy in Love war das.
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0: Ja, loslassen ist meist auch Aua, weil wir lassen im Normalfall ja Dinge oder Menschen los, die uns schon auch was bedeutet haben. Bei Shawn Mendes klingt Aua so, das ist When You're Gone.

0: 22 ist es. Euch einen schönen Mittag.
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0: kurz nach 11:30 ist, den ganzen Tag bewölkt. Es kann auch immer mal wieder Regen damit runterkommen. Das bei maximal 17 Grad heute. Bei 13 sind wir jetzt gerade so. Morgen werden das dann 15 Grad. Es ist trocken und es ist einfach bewölkt mit so ein paar Sonnenmomenten, nenne ich es mal.
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0: Auf der Koppenburgstraße in Oberhausen. Da wird gerade geblitzt an der Kleingartenanlage. Alle anderen Blitzer kriegt ihr auch noch mal in unserer App. Dann gibt es eine Sperrung in Gladbeck. Die Beisenstraße, die ist zwischen Bottropper Straße und der Firma Steinbock gesperrt. Und die Auffahrt in Kamp-Lintfort, also Kamp-Lintfort auf die Auffahrt auf der A57, die ist auch gesperrt. Da ist ein Unfall passiert. Im Stau steht er gerade auf der A3. Köln Richtung Oberhausen zwischen Duisburg-Wedau und Oberhausen-Lierich. 1 Kilometer Stau, knappe 5 Minuten braucht er da länger. Dann habe ich nochmal die A3 für euch. Arnheim Richtung Köln zwischen Dienstlaken Süd und dem Kreuz Oberhausen-West. 4 Kilometer stockender Verkehr, da seid ihr in 10 Minuten durch. Und A40 Duisburg Richtung Dortmund zwischen Essen-Frillendorf und Gelsenkirchen Süd. 2 Kilometer stockender Verkehr, da braucht er auch 5 Minuten länger. Habt ihr noch was entdeckt? Dann immer gern Bescheid sagen.
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0: Ich wünsche euch eine gute Fahrt.
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0: Mit Sarah Borkowski. Und das ist With the MC für euch. 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

0: und Becky G mit Sorry Puppy.
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0: Zum einen liegt in meiner Küche jetzt schon eine Weile ein Kürbis und jeden Tag denke ich so, heute koche ich den, mir fehlt dann aber am Ende doch wieder die Zeit. Und zum anderen klären wir heute so ein bisschen die Frage, seid ihr denn überhaupt Team Kürbis oder lieber Möhre oder Wirsing oder Rosenkohl? Naja, also, ich habe gedacht, der Kürbis ist da, ich mag den auch gerne und vielleicht mache ich einfach mal was anderes als Kürbissuppe. Ja, liebe ich auch, aber da geht doch auch noch ein bisschen mehr mit so einem Kürbis und deswegen habe ich uns jetzt in der Kürbiszeit Inspiration geholt bei Koch Stefan Obgeren. Stefan, was können wir denn neben der Suppe mit so einem Kürbis noch machen?
2: Zum Beispiel, was ich total gerne esse, ist Ofenkürbis mit Feta, Walnüssen und Zimt und Honig. Und nimmst am besten einen Hokkaido-Kürbis, schneidest den in der Mitte durch, nimmst die Kürbiskerne raus, schneidest dann da Würfel von und dann machst du eben ein bisschen Olivenöl, Honig, gemahlenen Zimt, Muskat und Thymian dran und ein bisschen Salz und Pfeffer und haust das dann auf ein Backblech so bei 180 Grad Umluft. Und dann guckst du mal so nach 20 Minuten rein, beißt einmal in den Kürbis rein und wenn der noch ein bisschen Biss hat, aber noch so 3-4 Minuten könnte, so nach Schätzen, machst du noch klein gehackten und vermengten Feta-Käse drauf und lässt den dann noch 5 Minuten mitbacken, fertig.
0: Ich sehe mich jetzt schon die Zunge am Kürbis verbrennen, das nur so nebenbei.
2: Ja, ist total easy, also wirklich ganz einfach.
0: Ja, das mit der Zunge verbrennen ist auch einfach. Naja, was macht ihr am liebsten aus eurem Kürbis? Schickt eine Sprachnachricht mit Vorschlägen, was aus meinem Kürbis denn so werden sollte.
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0: Wir entscheiden heute Vormittag einfach zusammen, was aus diesem Kürbis in meiner Küche wird.

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0: Mr. Entertainment, Robbie Williams mit Let Me Entertain You.
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1: Mit Thorsten Adolfs. Guten Tag. Mit Reformen will die Bundesregierung die deutsche Wirtschaft wieder in Schwung bringen. Aber Union und SPD kommen bisher nur langsam voran. Bei einigen Themen verzetteln sie sich immer wieder. Arbeitgeberpräsident Dulger macht deshalb jetzt Druck. Auf einem Wirtschaftstreffen in Berlin hat er mehr Tempo gefordert. Malte Albrecht aus dem News-Team. Was genau hat Dulger gesagt?
2: Eine Regierung müsse Ergebnisse liefern, sagte Dulger. Er appellierte an die Spitzen der Koalition, Führung zu zeigen und Verantwortung zu übernehmen. Sonst verliere der Standort Deutschland an Wettbewerbsfähigkeit. Wer bremse, handle verantwortungslos. Die Wirtschaftsbosse sind ja schon seit längerem ungeduldig. Die schwarz-rote Koalition hatte sich Anfang Juli auf ein Reformpaket geeinigt. Bei wichtigen Punkten gibt es aber immer noch Streit. So will die SPD nochmal über das geplante Aus für die abschlagsfreie Rente nach 45 Beitragsjahren sprechen. Die Union will daran festhalten. Und auch das Thema mehr Flexibilität auf dem Arbeitsmarkt ist innerhalb der Koalition umstritten.
1: Bundeskanzler Merz hat beim Arbeitgebertag auch gesprochen. Wie hat er auf die Kritik reagiert?
2: Er will mit den Reformen für neues Vertrauen sorgen. Der Sozialstaat müsse verlässlich schützen und gleichzeitig nachhaltig bezahlbar sein, sagte Merz. Laut ihm zweifeln viele junge Menschen daran, im Alter bei Krankheit oder Pflegebedürftigkeit noch ausreichend geschützt zu sein. Die Bundesregierung wolle dieses Vertrauen zurückgewinnen. Dafür verteidigte der Kanzler die geplanten Änderungen bei Rente, Gesundheit und Pflege. Was den letzten Punkt betrifft, die Pflegeversicherung, da geht es laut Merz auch um Gerechtigkeit. Wer sich Pflege nicht leisten könne, müsse sich auf den Sozialstaat verlassen können und umgekehrt, wer finanziell dazu in der Lage sei, solle auch in Zukunft selber mehr dazu beitragen.
1: Dankeschön, Malte. Und jetzt weitere Themen in der Zusammenfassung. Die Inflationsrate bei uns hat im vergangenen Monat einen neuen Jahreshöchststand erreicht. Sie lag bei 3,3%, sagt das Statistische Bundesamt. Die Hauptpreistreiber waren das Heizöl und der Sprit.

0: Dagegen waren Strom und Gas günstiger als im Vorjahreszeitraum. 3 Tote und 5 Verletzte, das ist die Bilanz eines Wohnhausbrandes in Bochum. Die Flammen hatten sich am frühen Morgen sehr schnell in dem Mehrfamilienhaus ausgebreitet. Warum ist noch unklar. Das Holztreppenhaus wurde durch das Feuer komplett zerstört. Papst Leo kommt heute ins Krankenhaus. Er wird dort aufgenommen, weil ihm ein Knoten in der Lunge entfernt werden muss. Eine Woche soll der 71-Jährige in der Klinik behandelt werden. Deshalb wurden alle Audienzen fürs Erste abgesagt. Die Bundesbürger haben, so wie es aussieht, nicht mehr so viel Lust auf Lebkuchen wie früher. 72.800 Tonnen sind aus den Öfen gekommen. Das sind gut 10% weniger als im Jahr davor. Offizielle Gründe nennt das Statistische Bundesamt zwar nicht, aber für die Süßwarenhersteller war die letzte Zeit ziemlich knifflig. Vor allem die gestiegenen Preise für Kakao, Nüsse und Energie haben den Firmen ordentlich zugesetzt. Und offenbar sind viele Kunden nicht mehr dazu bereit, so viel Geld für Lebkuchen auszugeben. International bleiben Lebkuchen made in Germany aber echte Exportschlager. Knapp 20.000 Tonnen gingen ins Ausland, vor allem nach Österreich, Polen und Frankreich. Soweit die Meldungen mit Thorsten Adolfs.
1: Danke, Thorsten. Gleich 3 nach 12. Sarah Wachowski hier. Ich wünsche euch einen schönen Vormittag. Sonne? Ja, heute eher nicht so. Eher so Wolken und die bringen auch immer mal wieder Regen mit. Das bei maximal 17 Grad. Aktuell sind wir bei 14, morgen dann trocken mit vielen Wolken. Die Sonne kommt aber auch mal raus und das bei maximal 15 Grad. Dann auf die Straßen, da wird geblitzt und zwar in Bottrop auf der Hans-Böckler-Straße in Richtung Stadt auf Höhe vom Friedhof. Es gibt eine Sperrung in Gladbeck auf der Beisenstraße zwischen Bottropper Straße und der Firma Steinbock. Da ist aktuell gesperrt und im Stau steht er auf der A3. Köln Richtung Oberhausen zwischen Duisburg-Wedau und Lierich 2 Kilometer Stau, da braucht er 5 Minuten länger. Dann die A3 Arnheim Richtung Köln zwischen Dienstlaken Süd und dem Kreuz Oberhausen West. 4 Kilometer stockender Verkehr, auch da braucht er 5 Minuten länger. Und A40 Duisburg Richtung Dortmund. Zwischen Essen-Huttrop und Gelsenkirchen-Süd 3 Kilometer Stau. Da braucht er 10 Minuten mehr. Und wenn ihr noch was gesehen habt, gerne her damit.
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1: Ich wünsche euch eine gute Fahrt.
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1: Mit Sarah Borkowski, das ist Lola Young für euch mit Messi. No.

0: Boston. Um 13 nach 12 gleich.
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0: Wie sieht denn das bei euch so mit Kürbissen aus? Also wir gucken erstmal, ob ihr Kürbisfans seid heute oder nicht. Da hat sich Beate gemeldet und Beate, dir brauchen wir mit Kürbis nicht kommen, ne?
2: Nee, alles, nur kein Kürbis mehr. Ich bin ganz klar Team Möhre, rote Beete, Rosenkohl, lecker, lecker Herbst. Grünkohl, alles das, was jetzt kommt. Aber bloß kein Kürbis. Uah. Da habe ich ein Grauen vor, nachdem ich mal vor x Jahren mit meinen Kindern zusammen einen Monsterkürbis ausgehöhlt habe und zu einer Laterne umgeformt habe. Und das ganze Kürbisfleisch und die Kürbiskerne und alles wollte verarbeitet werden. Mit ganz viel Liebe und Mühe. Und meine Familie, hat mich damit sitzen lassen.
0: Ja, gut. Kann ich verstehen, dass du Kürbis dann jetzt nicht mehr so unbedingt sehen kannst. So ist bei mir nicht. Also ich mag Möhren und so auch sehr gerne, aber ich mag auch Kürbis und bei mir zu Hause liegt auch einer. Und jetzt brauche ich die von euch, die gerne Kürbis essen. Was mache ich aus dem Kürbis? Ganz klassisch. Kürbissuppe oder doch was anderes? Gerne her mit euren Ideen oder auch gerne her mit eurem Ich mag Kürbis oder Ich mag kein Kürbis.
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0: Ich wünsche euch guten Hunger einfach mal.

0: O'Clock mit Someone. Ich wünsche euch einen schönen Mittag.
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0: Someone Else heißt der Song. Ich muss schon auch alles sagen, ne? Ja, ich habe jetzt den Vielleicht kriegen wir die Kurve Song jetzt für euch. Allerdings, das nachdem Kato und John ja vorher auch irgendwie die Kurve nicht gekriegt haben, weil es ist ja auch irgendwie spät geworden. Ich würde sagen, es ist so das Finale. So, jetzt aber wirklich. Das ist Turn the Lights Off. Passe.

0: 20 nach 12 ist es. Euch einen schönen Mittag.
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0: kurz nach 12:30 ist. So ein bisschen Usseltag heute. Viele Wolken, da kann auch immer mal wieder Regen mit dabei sein. 17 Grad maximal, um die 13 haben wir gerade. Morgen dann kein Regen, wieder viele Wolken und ein klein bisschen Sonne. Das bei maximal 15 Grad dann.
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0: Geblitzt wird in Bottrop. Bottrop. Nicht Bottrop. In Bottrop auf der Hans-Böckler-Straße in Richtung Stadt auf Höhe des Friedhofs. Eine Sperrung gibt's auch noch. Gladbeck-Beisenstraße zwischen Bottropper Straße und der Firma Steinbock. Da ist gesperrt. Und dann gibt's noch eine aktuelle Info aus Mülheim. Da hat's auf der Aktienstraße eine fehlerhafte Auslösung einer Sirene gegeben. Wir haben mit der Feuerwehr gesprochen. Es besteht keine Gefahr, kein Handlungsbedarf für euch. Die Behebung dieser Störung, die läuft. Und jetzt noch die Staus. A3, Köln Richtung Oberhausen, zwischen Duisburg-Wedau und Lierich, 3 Kilometer Stau, da braucht er 10 Minuten länger. Dann die A3 Arnheim Richtung Köln, zwischen dem Kreuz Oberhausen und dem Kreuz Oberhausen West, 4 Kilometer stockender Verkehr, da seid ihr in 5 Minuten durch. Und die A40 Duisburg Richtung Dortmund, zwischen Essen-Huttrop und Gelsenkirchen Süd, 4 Kilometer stockender Verkehr, da braucht er gerade 10 Minuten länger. Habt ihr noch was? Dann Bescheid sagen.
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0: Ich wünsche euch eine gute Fahrt.

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1: Mit Sarah Borkowski, das sind Sophie and the Giant, zusammen mit Purple Disco Machine, das ist Paradise.

0: Enrique Iglesias mit Subemüller Radio.
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0: Das wird ein Gemeinschaftsprojekt. Also was wird aus dem Kürbis, der da in meiner Küche rumliegt? Klassische Suppe? Ja, die wir gefühlt immer machen und sie ist auch sehr lecker. Aber vielleicht machen wir auch einfach mal was anderes aus diesem Kürbis. Ich sammle Vorschläge und am Ende der Sendung gibt es dann die Entscheidung. Ich habe schon einen Kochvorschlag heute eingesammelt von Stefan Opkenrein. Der hat mir heute Morgen schon Ofenkürbis mit Feta vorgeschlagen. Und Enke hatte auch noch eine Idee und hat eine Sprachnachricht geschickt.
2: Ich liebe den Butternut. Den Butternut vor 6-7 Minuten ab in die Mikrowelle vorgaren, dann ist er nicht mehr so störrisch. Halbieren und dann die Kerne da rausholen, optional mit einem Löffel. Dann wird der rautenförmig eingeschnitten und dann geht's los. Da kommt ein bisschen Kürbiskernöl drauf, da kommen ein bisschen Salz und Pfeffer drauf und dann nach Belieben vielleicht ein bisschen Speck, ein bisschen Thunfisch oder vielleicht gar kein Fleisch, ein bisschen Parmesankäse, Mozzarella oder geriebener Gouda, was man so mag, was man gerne für sich selber zu Hause hat. Ja, und dann nochmal so 20, 25 Minuten in den Backofen, dass der Käse schön zerläuft und ein bisschen gegrillt wird und dann den Kürbis quasi auslöffeln. Bombe.
0: Das klingt auch sehr gut. Habt ihr auch noch eine Idee? Dann her mit eurer Sprachnachricht per WhatsApp.
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0: Wir klären heute Vormittag zusammen, wie mein Kürbis am Ende gegessen wird.

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1: Mit Christian Böder, schönen guten Tag. Cybermobbing ist schon lange ein Problem in Deutschland und gerade auch bei Kindern und Jugendlichen nimmt es immer mehr zu. Das zeigt eine neue Studie, die das Bündnis gegen Cybermobbing heute vorgestellt hat. Demnach sind aktuell fast 2,4 Millionen Schülerinnen und Schüler davon betroffen. Danny Hoppe aus dem News-Team, das sind noch mal mehr als bei der Studie vor 2 Jahren.
2: Ja, und das Bündnis beobachtet, dass Cybermobbing inzwischen immer früher losgeht, oft schon in der Grundschule, weil Kinder heute eben immer früher schon ein Smartphone besitzen. Meist läuft das Ganze über WhatsApp, TikTok, Snapchat, Instagram, Gaming-Plattformen oder in Chatrooms. Da werden dann oft Lügen, Gerüchte oder peinliche Bilder verbreitet. Dazu kommen dann noch Beschimpfungen und Bedrohungen. Und das könne katastrophale Folgen haben für Betroffene, warnt das Bündnis, wie Ängste, Depressionen, schlechte Schulnoten, Bauchschmerzen, Schlafstörungen bis hin zu Suizidgedanken. Und deshalb sprach das Bündnis gegen Cybermobbing heute auch von einem Weckruf.
1: Und was muss aus seiner Sicht besser werden, um das Problem in den Griff zu bekommen?
2: Vor allem Prävention. Laut der Studie ist Cybermobbing an 2 Dritteln der Schulen ein Problem. Deshalb müsse schon an der Grundschule was dagegen unternommen werden, heißt es. Eltern und Lehrkräfte müssten im Umgang mit den Gefahren besser geschult werden, weil sich viele auch einfach überfordert fühlten. Das Bündnis macht sich außerdem auch für ein Social-Media-Verbot für unter 16-Jährige stark und es fordert von der Politik gleichzeitig ein Cybermobbing-Gesetz. Denn es sagt, dass solche Angriffe meist überhaupt nicht strafrechtlich geahndet würden. Da brauche man einfach auch mehr Abschreckung, sprich härtere Strafen.
1: Vielen Dank, Danny. Und hier haben wir weitere Nachrichten kompakt zusammengefasst. Der Flughafen in Nürnberg ist aktuell wegen einer sogenannten unbestätigten Luftnotlage gesperrt. Dort läuft ein Polizeieinsatz. In der Nacht war dort ein Objekt gesichtet worden, bei dem es sich möglicherweise um eine Drohne handelt. Eine anschließende Suche verlief zunächst erfolglos. Kanzler Merz erwartet vom neuen Arbeitsminister Schweizer Tempo bei der Umsetzung der geplanten

0: Reformen. Der Gesetzentwurf zur neuen Rente soll noch in diesem Jahr im Kabinett und bis spätestens Ende März im Bundestag beschlossen werden, sagte Merz beim Arbeitgebertag des Branchenverbands BDA. Weiter umstritten bei der Rentenreform ist die Abschaffung der Frührente nach 45 Beitragsjahren. Im Mittleren Osten greifen sich Saudi-Arabien und die pro-iranischen Houthi-Rebellen im Jemen gegenseitig weiter an. Ziel der Miliz war nach saudischen Angaben wieder der Hauptstadtflughafen in Riad. Reisende und Geschäftsleute wurden erneut aufgefordert, die Airports des Landes zu meiden. Zollbeamte haben es am Flughafen Köln-Bonn mit einem ungewöhnlichen Fall von Tierschmuggel zu tun gehabt. Sie entdeckten im Koffer eines mexikanischen Feuerwehrmannes eine große Anzahl seltener Reptilien. Insgesamt fielen den Beamten 55 Echsen und 37 Schlangen in die Hände, von denen die meisten giftige Vipern waren, so das zuständige Hauptzollamt. Der tatverdächtige Schmuggler war von Mexico City über Istanbul nach Köln geflogen. Die Tiere waren die ganze Zeit eingepfercht in dem Koffer, ohne Wasser und Futter. Einige Echsen hätten das nicht überlebt. Die überlebenden Tiere werden jetzt von Fachleuten aufgepäppelt. Und das waren die Nachrichten mit Christian Böder.
1: Danke, Christian. 3:01 ist, hier ist Sarah Borkowski. Ich wünsche euch einen schönen Mittag. Den ganzen Tag Wolken, kann auch immer mal noch ein bisschen Regen geben. Das bei maximal 17 Grad, 13 sind es jetzt so im Moment. Morgen bleibt es trocken. Die Wolken, die bleiben aber, die lassen aber hier und da auch mal die Sonne durch. Und das bei maximal 15 Grad dann. Wird geblitzt aktuell in Oberhausen auf der Alsfeldstraße. Alle anderen Blitzer, die kriegt ihr auch aktuell in unserer App. Gesperrt ist in Gladbeck auf der Beisenstraße zwischen Bottropper Straße und der Firma Steinbock. Und im Stau steht ja auf der A3 Köln Richtung Oberhausen zwischen Duisburg-Wedau und Oberhausen-Lierich. 4 Kilometer Stau, da braucht er eine Viertelstunde länger. Dann A3 Arnheim Richtung Köln zwischen dem Kreuz Oberhausen und dem Kreuz Oberhausen-West. 4 Kilometer stockender Verkehr, da braucht er 5 Minuten mehr. Und die A40 Duisburg Richtung Dortmund zwischen Essen-Huttrop und Gelsenkirchen-Süd. 4 Kilometer Stau, da seid ihr in 10 Minuten durch. Habt ihr noch was gesehen? Dann gerne Bescheid sagen.
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1: Ich wünsche euch eine gute Fahrt.
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1: Mit Sarah Borkowski. Guten Tag zusammen. Die Frau, die jetzt schreit, ist Ava Max. Das ist Sweet Bob Psycho.

0: Rexha mit New Religion.
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0: kurz nach halb zwei ist. Es ist den ganzen Tag bewölkt heute. Kann auch immer mal ein bisschen regnen. Maximal 17 Grad. Die kriegen wir um die 14, haben wir es jetzt gerade. Morgen maximal 15 Grad, da ist trocken. Einfach bewölkt mit so hier und da auch mal der Sonne, die rausguckt.
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0: Es wird geblitzt. In Oberhausen auf der Alsfeldstraße, in Rheinberg, auf der Römerstraße und in Neunkirchen-Flühen. Auf der Niederrheinallee unter anderem. Alle anderen Blitzer kriegt er in unserer App. Im Stau steht ja auf der A3 Köln Richtung Oberhausen zwischen Duisburg-Wedau und Lierich. Da sind 2 Kilometer Stau.

0: 10 Minuten länger. Bisschen länger dauert es auf der A3 Arnheim Richtung Köln zwischen dem Kreuz Oberhausen und dem Kreuz Oberhausen West. 3 Kilometer Stau, gute Viertelstunde, dann seid ihr dadurch. Und die A40 Duisburg Richtung Dortmund zwischen Essen-Huttrop und Gelsenkirchen Süd. 4 Kilometer stockender Verkehr, da braucht ihr 10 Minuten mehr. Habt ihr noch was? Dann kurz Bescheid sagen.
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0: Ich wünsche euch eine gute Fahrt.
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0: Mit Sarah Borkowski. Einen schönen Mittag euch mit Sean.

0: Die Frage des Vormittags so ein bisschen, was machen wir denn jetzt mit dem Kürbis, der da bei mir zu Hause liegt?
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0: Ja, ich könnte wie immer Suppe machen. Aber ich habe gedacht, naja, komm, warum denn nicht auch einfach mal was anderes? Deswegen sammle ich ja schon den ganzen Vormittag und Mittag eure Ideen. Und Simone, die hat auch noch einen Vorschlag per Sprachnachricht geschickt.
2: Also ich liebe Kürbis in jeglicher Variation, natürlich auch als Suppe oder vom Grill geschmiert mit Butter und Salz und Pfeffer. Und dann brutzelt das so langsam vor sich hin und dann schmiert man immer wieder die Butter mit ein. Dann kommt am Ende noch Muskatnuss drauf. Sehr leckere Sache. Müsst ihr unbedingt mal ausprobieren. Aber mein Lieblingsrezept ist tatsächlich Spaghetti mit Kürbis, gebraten Speck und Zwiebeln und auch eine Prise Muskat, Salz, Pfeffer darf auf jeden Fall auch nicht fehlen. Das schmeckt so gut. Probiert das unbedingt mal aus. Das ist einfach fantastisch.
0: Simone, was soll ich sagen? Du hast mich überzeugt. Also damit wäre auch geklärt. Aus meinem Kürbis werden dann jetzt Spaghetti. Also vielen Dank für eure ganzen Vorschläge. Es war super Teamarbeit. Kochen erledige ich dann wieder.

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0: 7 vor 2 ist, gleich nach 2. Einen schönen Nachmittag wünsche ich euch. Ich bin Sarah Borkowski.
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1: Mit Christian Böder. Schönen guten Tag. Wer in NRW eine Ausbildung sucht, hat es zunehmend schwer. Denn es gibt weniger Ausbildungsplätze. Gleichzeitig suchen mehr junge Menschen eine Lehrstelle. Der Deutsche Gewerkschaftsbund in NRW will das ändern mit einem Ausbildungsfonds. Dafür sollen fast alle Unternehmen Geld einzahlen. Ausbildungsbetriebe sollen im Gegenzug 5.000 Euro pro Azubi und Jahr bekommen. Doch die Arbeitgeberverbände sind dagegen. Wie der Fonds funktionieren soll und warum der DGB ihn für notwendig hält, fasst José Nasiani zusammen.
2: Die Idee ist eigentlich ganz simpel. Auch Unternehmen, die selbst nicht ausbilden, sollen sich an den Kosten für Azubis beteiligen. Angedacht ist, dass sie 0,5% der Bruttolöhne ihrer Beschäftigten einzahlen. Bei 100.000 Euro Bruttolohnsumme wären das 500 Euro. Wer selbst ausbildet, bekommt im Gegenzug 5.000 Euro pro Azubi und Jahr. DGB-Landeschef Torben Albrecht sagte mir, er sehe darin vor allem eine Chance für kleinere Betriebe.
3: Für die wäre ein Betrag von 5.000 Euro im Jahr pro Azubi wirklich ein starker Anreiz zu sagen, nein, wir bleiben bei unseren Azubis und wir werden auch in Zukunft eher doch mal wieder mehr ausbilden.
2: Nach Berechnungen des DGB könnten so knapp 1,4 Milliarden Euro im Jahr zusammenkommen. Die Arbeitgeberverbände sind dagegen und sagen, ein Fonds löse nicht das Problem, dass manche Bewerberinnen und Bewerber nicht ausreichend auf eine Ausbildung vorbereitet seien. Unterstützung bekommt die Idee von der SPD im NRW-Landtag. Entscheiden müsste am Ende sowieso der Landtag, denn es bräuchte dafür ein Gesetz.
1: Vielen Dank nach Düsseldorf. Und hier haben wir weitere Nachrichten in der Zusammenfassung. Eine Stromsteuersenkung, wie sie Kanzler Merz will, würde Privathaushalte in Deutschland um 3 Milliarden Euro im Jahr entlasten. Das hat das Vergleichsportal Verivox errechnet. Demnach würde die Stromrechnung pro Haushalt im Schnitt um 7% nach unten gehen. In NRW-Klassenzimmern sitzen immer mehr Schülerinnen und Schüler aus dem Ausland. Nach Angaben der Landesstatistiker stieg ihre Zahl im vergangenen Schuljahr auf 475.000. Damit hat sich ihr Anteil innerhalb von 10 Jahren verdoppelt und liegt nun bei 18%. Die meisten Schüler ohne deutschen Pass kommen aus Syrien, der Ukraine und dem Irak. Nach der langen Länderspielpause rollt heute Abend auch zum ersten Mal in der Champions League wieder der Ball. Aus deutscher Sicht machen zwei Teams den Anfang, Leipzig und die Bayern. Der deutsche Rekordmeister spielt auswärts in Norwegen bei Viking Stavanger. Danny Hoppe hat den Ausblick.
4: Gespielt wird in Stavanger auf Kunstrasen und das ist für die Bayern ziemlich ungewohnt, denn darauf mussten sie bisher nur einmal in einem Pflichtspiel antreten, 2006 bei Spartak Moskau. Aus diesem Grund sind die

0: Münchner diesmal auch früher als sonst nach Norwegen gereist, um sich besser auf die Platzverhältnisse einzustellen. Bayern-Trainer Vincent Kompany will das alles aber nicht als Ausrede gelten lassen, egal ob bei Wind, Regen, Sonne oder auf Kunstrasen. Er wolle, dass man überall der FC Bayern sei. Und sein Team ist heute auch haushoher Favorit. Mehr unter Druck steht Leipzig heute bei seinem Heimspiel gegen PSV Eindhoven. Nach der 1:4 Auftaktpleite in Como sollte heute ein Dreier her. Was Mut macht, ist die 6:0 Gala vom Wochenende gegen Frankfurt. Diesen Schwung will man jetzt auch in die Königsklasse mitnehmen.
1: Und das waren die Nachrichten mit Christian Böder.
2: Und jetzt haben wir es 2:03. Ich bin Lena Schweikert. Wir gucken zusammen aufs Wetter. Das ist und bleibt grau heute Nachmittag. Im Laufe des Tages kann es auch noch mal Regen geben bei maximal 17 Grad. Morgen sieht es dann schon wieder ein bisschen freundlicher aus mit einem Wechsel aus Sonne und Wolken. Die Temperaturen bleiben mit 17 Grad ziemlich angenehm mild für Mitte Oktober.
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2: Und dann gucken wir kurz auf die Straßen. Das geht fix. Wir haben ein bisschen Stau auf der A3 Köln Richtung Oberhausen zwischen Duisburg-Wedau und Oberhausen-Lierich. Da müsst ihr jetzt 10 Minuten mehr mit einpacken. Dann blitzt es aktuell in Mülheim am Katzenbruch und in Oberhausen an der Alsfeldstraße. Wenn ihr noch was habt, noch einen Blitzer, noch einen Stau oder irgendwas anderes auf den Straßen, was da nichts verloren habt, sagt gerne Bescheid über unsere Hotline
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2: Gute Fahrt euch! Ja, das ist ganz schön grau da draußen. Das ist so einer von den Tagen, die gar nicht so richtig hell werden, so gefühlt. Ne? Seit heute Morgen ist es irgendwie dunkel. Bevor man das dann irgendwie merkt, geht die Sonne dann auch schon wieder unter. Wir machen es einfach wie Ugel. Den habe ich hier gleich als erstes für euch in der Playlist. Move into the sun. Das machen wir jetzt auch einfach.
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0: The Weeknd und Dancing in the Flames habt ihr gehört, hier bei uns.
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0: Viertel nach zwei ist es an eurem Dienstagnachmittag und es knirscht ja gerade ordentlich in unserer Bundesregierung, ne? Ihr kriegt das ja auch bei uns in den Nachrichten immer mit, aber zumindest für das Problem mit dem neuen Wehrdienst hätte unser Atze Schröder Lösungsvorschläge.
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3: Ja, nee, ist klar.
4: So, was ist denn da bei der Bundeswehr los? Ja, nix. Und wenn es nach den jungen Leuten geht, dann bleibt das auch so. Die Zahl der Wehrdienstverweigerer explodiert gerade. Und das ist auch schon das Einzige, was bei der Truppe explodiert. Ja, und da wundert sich der Pistorius, dass die jungen Leute lieber Fortnite zocken, statt den Wehrdienst anzutreten. Weil du auf der PlayStation leichter an funktionierende Ausrüstung kommst. Kommen wir zu der Frage, wie begeistern wir junge Menschen für die Bundeswehr? Kleiner Tipp, mit Gewaltmärschen und Hartkeksen wird da nichts mehr. Da muss man auch mal Angebote machen, die begeistern. So wie Jochen Schweizer. Du willst eine dicke Karre fahren? Kein Problem. Warum nicht direkt ein Panzer? Unser Leopard 2 wartet auf dich. Oder Feuerwerker für einen Tag. Er war gestern. Bei uns lässt du es das ganze Jahr krachen. Und vor allem, vergesst diese Grundausbildung. Ey, das schreckt doch nur ab. Und die brauchen wir auch nicht. Es gibt genug junge Spezialisten für die Bundeswehr. Die musst du nur mal auf der Gamescom einsammeln. Diese kleinen Spezies fliegen dir heute jede Drohne im Halbschlaf und voll bekifft ins Ziel. Blöd ist halt nur, diese Milchbrötchen schaffen es durch keine Musterung. Deshalb sollte man die Musterung auch konsequent abschaffen. Oder durch ein professionelles Casting ersetzen. Ja sicher, das kennen die jungen Frösche. Da können die mit um. Und wenn dann noch regelmäßig Sharon David im Camouflage-Overall in der Kaserne auftritt, ja, dann kann sich die Bundeswehr vor Freiwilligen doch gar nicht mehr retten.
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0: Der ist neu hier bei uns. Loy und David Puentes mit Golden Summer habt ihr gehört bei uns.
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0: Es ist 14.22 Uhr an eurem Dienstagnachmittag. Kommt gut durch den Tag.
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0: halb drei ist es. Lena Schweikert ist hier mit dem Wetter. Grau und nass. Das ist so der Dienstagnachmittag im Schnelldurchlauf. Wir müssen immer mal wieder mit Regen rechnen. Es bleibt mild mit 17 Grad maximal. Auch morgen bleiben die Temperaturen bei 17 Grad an der Spitze. Dazu bekommen wir einen freundlichen Sonne-Wolken-Mix. Es bleibt vor allen Dingen auch trocken morgen. Dann schauen wir auf die Straßen. Wir haben ein bisschen Stau auf der A3 Köln Richtung Oberhausen zwischen Duisburg-Wedau und Oberhausen-Lierich. 3 Kilometer, da müsst ihr 10 Minuten mehr mitbringen. Und die B227 Haltener Straße Münsterstraße Essen Richtung Gelsenkirchen. Zwischen der Anschlussstelle Gelsenkirchen und der Willy-Brandt-Allee, da müsst ihr eine Viertelstunde mehr mit einplanen. Da knubbelt sich der Verkehr gerade ordentlich. Dann haben wir noch 2 Blitzer. Einer steht in Mülheim am Katzenbruch und der andere steht in Oberhausen an der Alsfeldstraße.
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1: Kürbisschnitzen. Ist nur was für Kids? Nö. Gibt's auch immer häufiger für Erwachsene, extra für Erwachsene. Meine Kollegin Anna, die hat das mal ausprobiert. Da quatschen wir gleich nochmal ausführlich mit ihr drüber. Tag in die Runde.
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0: ihr gehört, um 14:15 hier bei uns.
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0: Ja, Oktoberzeit ist ja Kürbiszeit und das gilt jetzt nicht nur für Suppen und Eintopf. Kürbisschnitzen ist auch wieder angesagt und zwar nicht nur für Kinder. Es gibt auch häufig Kürbisschnitzen für Erwachsene. Zum Beispiel die Pumpkin Night im Dolcino Mio in Mülheim. Anna Bilo aus dem Nachmittagsteam ist bei mir und du hast das mal gemacht. Und vorweg erstmal kurz, was genau ist eine Pumpkin Night?
2: Ja, genau. Ich war Freitag da und da kommen eigentlich alle zusammen, die einfach Lust haben, Kürbisse zu schnitzen. Da ist eine total gemütliche Stimmung gewesen. Ich glaube, wir waren so 20 bis 30 Leute und ich war da mit zwei Freundinnen da. Und es geht dann eigentlich einfach so los, dass jeder am Anfang Kürbis bekommt und den dann halt nach Lust und Laune schnitzen kann. Also ganz egal, ob jetzt gruselig für Halloween oder einfach nur als süße Herbstdeko. Jeder wie er mag und Werkzeugstifte und so stehen dann bereits schon auf den Tischen und dann kann auch schon drauf losgeschnitzt werden.
0: Also geselliges Gruppenschnitzen quasi. Du hast mir vorhin auch mal ein Foto gezeigt. So, du hast so einen Kürbis mit Katzenohren gemacht.
2: Ja.
0: Das ist wirklich cool geworden, muss ich sagen. Hat man da vor Ort Schablonen? Bringt da jeder die Ideen selbst mit? Wie muss ich mir das vorstellen? Wie läuft das?
2: Also ich persönlich hatte mir jetzt einfach auf Pinterest was rausgesucht und dann habe ich eben so ein Kätzchen gesehen und habe dann quasi die dreieckigen Augen ausgeschnitten und die dann wiederum mit Zahnstochern als Öhrchen drauf gepiekst. Also da macht schon jeder eigentlich so sein eigenes Ding. Das ist jetzt keine Bastelstunde, wie man sie sich mit Kindern vorstellt, sondern jeder macht so ein bisschen das, wie er sich vorgestellt hat.
0: Ja, also ich merke dir auch an, du bist da wirklich begeistert von gewesen.
2: Ja, wirklich voll. Also ich muss auch sagen, ich habe damit gar nicht gerechnet, aber es hat mir richtig viel Spaß gemacht. Die Stimmung war einfach total schön, es war richtig gemütlich und irgendwie hatte ich auch das Gefühl, dass alle gut drauf waren und einfach Bock hatten, eine gute Zeit mit ihren Liebsten zu haben. Also ich fand es wirklich richtig schön. Obendrauf gab es auch noch was zu futtern und ich hatte dann zum Beispiel so eine Apfel-Zimt-Waffel. Da gibt es aber auch noch ganz andere Sachen. Also da kann man eigentlich nur in Herbststimmung kommen.
0: Boah, also spätestens mit Apfel-Zimt-Waffel hast du mich dann auch an Bord. Kürbisschnitzen mit und ohne Kind könnt ihr auch nicht nur im Dolcino Mio in Mülheim, sondern unter anderem zum Beispiel auch auf dem Bauernhof Maaßen in Bottrop-Kirchhellen oder auch im Haus Ripshorst in Oberhausen gibt es Kurse. Schaut da nur immer rechtzeitig vorbei. Die

0: tonight. Habt einen schönen Dienstagnachmittag mit uns.
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1: Mit Christian Böder. Schönen guten Tag. Noch nie war das Risiko für Kinder und Jugendliche, sexualisierte Gewalt zu erleben, so hoch wie heute. Der Satz stammt von der Missbrauchsbeauftragten des Bundes, Klaus. Sie hat in Berlin ihren neuen Bericht vorgelegt und der fällt düster aus. Danny Hoppe aus dem News-Team. Das liegt vor allem an der Gefahr im Netz.
2: Ja, die Risiken für Kinder und Jugendliche im digitalen Raum explodierten förmlich, sagt Klaus. Denn durch die digitale Welt haben Täter inzwischen einen ganz anderen Zugang zu ihren Opfern, zum Beispiel über soziale Medien und andere Plattformen. Das Netz sei deshalb zum zentralen Tatort von sexualisierter Gewalt geworden, warnt Klaus. Dazu kommen jetzt noch neue Gefahren durch künstliche Intelligenz, zum Beispiel Sextortion. Dabei werden ganz unverfängliche Profilfotos mithilfe von KI zu Nacktbildern umgewandelt. Die Opfer werden dann häufig erpresst. Insgesamt hat die Polizei im vergangenen Jahr mehr als 17.000 Fälle von sexuellem Kindesmissbrauch gezählt. Das sind fast 800 mehr als im Vorjahr. Und die Dunkelziffer ist natürlich noch viel, viel höher.
1: In dem Bericht werden auch Forderungen an die Politik gestellt.
2: Zum einen mehr Prävention an den Schulen. Gefordert wird die Einführung eines Schulfachs Digitale Welt, Digitalität. Dabei sollen Kinder und Jugendliche besser im Umgang im Netz geschult werden, sodass sie Risiken besser erkennen und einordnen können. Das ist ein ganz wichtiger Punkt. Zum anderen wird aber auch ein konsequenteres Vorgehen im Netz gefordert. Zum Beispiel, dass dort aktiv nach Missbrauchsdarstellungen gesucht wird, um diese Inhalte dann proaktiv zu löschen. Und generell fordert die Missbrauchsbeauftragte bessere Schutzkonzepte für Kinder in allen Schulen, Kitas und bei Freizeitangeboten, die eben auch die digitalisierte Gewalt mit einschließen.
1: Vielen Dank, Danny. Und hier haben wir weitere Nachrichten in der Zusammenfassung. Nach einem Alarm wegen einer möglichen Luftnotlage ist am Nürnberger Flughafen ein Flugzeug sicher gelandet. Bei dem Flieger handelt es sich laut Behörden um einen Linienflug von der griechischen Insel Korfu. Das Flugzeug hatte zuvor den Code für einen Entführungsfall gesendet. Nach der Landung gab die Polizei aber schnell Entwarnung. Das Bundesverfassungsgericht beschäftigt sich seit heute mit der Erbschaftssteuer für Unternehmenserben. Die müssen in der Regel deutlich weniger Steuern zahlen als Erben privater Vermögen. Hintergrund ist die Klage eines Mannes, der von seiner Tante Immobilien und Wertpapiere geerbt hatte und deswegen mehr Geld zahlen muss als bei der Übernahme eines Betriebsvermögens. Viele Menschen in Deutschland fürchten sich davor, dass ihr Job bald von einer KI übernommen wird. Das ist bisher aber noch nicht eingetreten. Eine Untersuchung des Nürnberger Instituts für Arbeits-, Markt- und Berufsforschung zeigt sogar eine gegenteilige Entwicklung. Demnach hat sich seit 4 Jahren die Vollzeitbeschäftigung in KI-betroffenen Berufen sogar besser entwickelt als in anderen. Das gilt für alle Beschäftigten im Alter ab 30 Jahren. Anders sieht es bei Jüngeren aus. Dort entwickelt sich die Vollzeitbeschäftigung in KI-betroffenen Betrieben schlechter. Für die Zukunft sehen die Studienmacher dann auch Gefahren für Jobs, vor allem in der Industrie und in nicht-akademischen Berufen. Und das waren die Nachrichten mit Christian Böder.
3: Und jetzt haben wir es 3:03. Wir schauen eben aufs Wetter. Das ist grau und bewölkt heute und da ändert sich auch nichts mehr dran. Es kann immer mal wieder Regenschauer geben bei maximal 17 Grad. Morgen schafft es dann auch mal wieder die Sonne sich zu

0: zwischendurch durch zu boxen. Es gibt so einen freundlichen Mix aus Sonne und Wolken. Es bleibt vor allen Dingen auch trocken bei 17 Grad an der Spitze morgen.
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0: Und wir gucken eben auf die Straßen. Es staut sich auf der A3 Köln Richtung Oberhausen. Zwischen Duisburg-Wedau und Oberhausen-Lierich, da müsst ihr eine Viertelstunde mehr einplanen. A42 Dortmund Richtung Kamp-Lindfort, zwischen Bottrop-Süd und Oberhausen-Neue Mitte. 2 Kilometer Stau, 10 Minuten plus. Die A59 haben wir noch Duisburg Richtung Dienstlaken, zwischen Duisburg-Zentrum und Kreuz-Duisburg-Nord. 4 Kilometer Stau und 10 Minuten plus. Die B224 haben wir noch, Essen Richtung Gelsenkirchen, zwischen Bottrop-Boy und der Anschlussstelle Essen-Gladbech. Da müsst ihr auch 10 Minuten mehr mitbringen. Geblitzt wird auch noch aktuell in Mülheim am Katzenbruch und ganz frisch reingekommen in Oberhausen an der Dorstener Straße steht auch ein Blitzer. Falls ihr noch was habt, noch einen Blitzer, noch einen Stau, noch eine Verkehrsbehinderung, dann immer gerne her damit über unsere Hotline
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0: Ich wünsche euch eine gute Fahrt. Und einen schönen Dienstag wünsche ich euch. Kommt gut durch diesen Nachmittag.
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0: Glockenbach und Tom Walker mit Home habt ihr gehört hier bei uns.
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0: Gestern Nacht hat es einen wirklich filmreifen Autounfall gegeben auf der A31 bei Dawson. Da hat ein 62-Jähriger das irgendwie geschafft, sich erst auf einem Autobahnparkplatz mit seinem Auto zu überschlagen. Und dann ist er mit seinem völlig ramponierten Auto einfach weitergefahren, auch noch als Falschfahrer in die entgegengesetzte Richtung. Also richtig gefährlich auch noch. Die Polizei konnte den Fahrer dann wohl stoppen und hat ihn ins Krankenhaus gebracht. Noch ist unklar, ob da Drogen oder Alkohol im Spiel waren. Ich glaube ja, der hat einfach zu viel Fast and Furious geguckt.

0: let me down slowly. Alec Benjamin, let me down slowly, habt ihr gehört hier bei uns.
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0: Wir haben es gleich 20 nach 3 und ich habe ja immer gedacht, Black Velvet, das wäre ausschließlich der Song von

Alana Miles aus den 80ern, den ich hier als nächstes für euch habe. Jetzt habe ich gelernt, Black Velvet nennt sich auch ein Cocktail. Ein Biercocktail, den man traditionell aus Guinness-Bier und Champagner oder Sekt mixt. Ach, Leute, mal ehrlich, ich habe diesen Cocktail noch nie getrunken, geschweige denn überhaupt mal von dem gehört. Für mich klingt das eher wie eine zusammengekippte Plörre aus den Resten, wenn man so auf einer Party plötzlich irgendwie auf einem Trockenen sitzt und guckt, ja, was haben wir denn noch? Schüttelt mich das ehrlich gesagt. Dann doch lieber die akustische Version von Black Velvet von Alana Miles, hört ihr jetzt hier bei uns.

0: doch nichts Besseres als so ein bisschen die Drums, eine E-Gitarre und dann so eine Stimme wie die von Eleanor Miles. Black Velvet habt ihr gehört, hier bei uns.
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0: Kommt gut durch euren Dienstagnachmittag.
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0: Kurz nach 3:30 ist es. Ich bin Lena Schweigert. Wir schauen zusammen aufs Wetter. Das ist und bleibt grau heute Nachmittag. Im Laufe des Tages kann es auch immer noch mal Regen geben bei maximal 17 Grad. Morgen sieht es dann schon wieder ein bisschen freundlicher aus mit so einem Wechsel aus Sonne und Wolken. Die Temperaturen bleiben recht mild mit auch wieder 17 Grad an der Spitze.
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0: Es ist ordentlich was los auf den Straßen. In folgenden Staus steht ihr mindestens 10 Minuten. A3 Köln Richtung Oberhausen, zwischen dem Kreuz Breitscheid und Oberhausen-Lierich 20 Minuten plus. A3 Arnheim Richtung Köln, zwischen dem Kreuz Oberhausen und Oberhausen-Lierich, da müsst ihr 10 Minuten mehr mitbringen. Die A40 Duisburg Richtung Essen, zwischen Mülheim-Heißen und Essen-Holsterhausen, da sind es gute 10 Minuten, die oben drauf kommen. Die A40 Essen Richtung Duisburg, zwischen Essen-Huttrop und Mülheim-Winkhausen, auch da gute 10 Minuten plus. A42 Dortmund Richtung Kamp-Lintfort, zwischen Bottrop Süd und Oberhausen Neue Mitte, da müsst ihr eine halbe Stunde mehr mitbringen. Die A52 Düsseldorf Richtung Essen, zwischen dem Dreieck Breitscheid und Essen-Kettwig, da sind es nochmal 10.

0: Minuten plus. In Gelsenkirchen haben wir noch die B226 Krangerstraße. Zwischen der Emil-Zimmermann-Allee und der Münsterstraße dauert es auch noch mal 10 Minuten länger. Dann haben wir noch zwei Blitzer. Einer steht in Mülheim am Katzenbruch und der andere in Oberhausen an der Dorstener Straße.
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0: Tachchen!

erst neu hier bei uns. Kamrat und Love Sober. Das ist so ein Lied, da kann ich mir richtig gut vorstellen, dass der Song an so einem Lagerfeuer auf der Akustikgitarre geklimpert wird. Ganz anders als der hier. Der braucht Verstärker, eine große Bühne und ordentlich Wumms. Das ist natürlich Kiss. I was made for loving you. Hört ihr jetzt hier bei uns. Dein

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3: Das war in Kroatien.
2: Oh, das ist schön. Das stelle ich mir auch cool vor, wenn man da so rumschippert. Das Wetter passt dann auch dazu und hin und her.
3: Absolut.
2: Aber hier in Deutschland haben wir ja auch die Möglichkeit zu Kanal und was weiß ich, Seenplatte und sonst irgendwo.
3: Das stimmt, genau.
2: Wir haben uns gedacht, du hast uns geschrieben, ja, ist aber auch finanziell, ist das ja auch eine Nummer. Hast dich schon mal erkundigt, was sowas kostet?
3: Ja, es liegt bei ca. 600 Euro.
2: Boah, Axel, wir wollen deine Leidenschaft fürs Bootfahren gerne unterstützen und wir haben für dich einen Kurs. Du machst auf unsere Kosten den Sportbootführerschein.
3: Wow, toll, vielen lieben Dank, toll.
2: Und dann wünsche ich dir viel Spaß und immer eine Handbreit Wasser unterm Kiel, sagt man.
3: Auf jeden Fall, vielen lieben Dank.
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0: Sie, First Day of My Life, habt ihr gehört, hier bei uns.
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0: Gleich vor den Nachrichten gibt's noch die 90er. Savage Garden, Truly, Madly, Deeply, hört ihr gleich hier bei uns.
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0: 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Ahoi.
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1: Mit Christian Böder. Schönen guten Tag. Der überraschende Rücktritt von Arbeitsministerin Baas war ein Paukenschlag für die schwarz-rote Koalition. Und auch einen Tag danach wird über den Umgang mit Baas weiter gestritten. SPD-Generalsekretär Klüssendorf sagte heute im ZDF, jeder habe um Baas familiäre Lage und ihren persönlichen Trauerfall gewusst. Vom Koalitionspartner habe man erwarten können, dass in einer solchen Lage Rücksicht genommen werde. Danny Hoppe aus dem News-Team. Führende Unionspolitiker haben die Vorwürfe heute nochmal zurückgewiesen.
2: Ja, da hieß es wieder, es habe in keinem Fall einen persönlichen Angriff gegen Baas in dieser Zeit gegeben, sondern nur die Forderung, dass ihr Ministerium den Gesetzentwurf zur Umsetzung des Rentenkompromisses vorlegen solle. Genau dazu hat sich Bundeskanzler Merz heute auch beim Arbeitgebertag in Berlin nochmal geäußert und ebenfalls kritisiert, die Koalition habe die Empfehlungen der Rentenkommission schon am 22. Juni bekommen und da sei ihm auch zu viel Zeit ins Land gegangen. Das werten einige Beobachter als Nachtreten gegen Baas, zum Beispiel Grünen-Fraktionschefin Dröge, dass Merz so etwas was nur einen Tag nach dem Rücktritt sage, sei unmöglich und zeuge nicht von Größe und Anstand. Und auch in der SPD dürften viele die Äußerungen des Kanzlers kritisch sehen.
1: Ab morgen Vormittag übernimmt dann Baas Nachfolger das Amt Alexander Schweizer.
2: Genau, direkt nach der Kabinettssitzung morgen legt er los. Das hat Merz heute angekündigt und Schweizer auch direkt Druck gemacht. Er müsse jetzt Tempo machen bei der Umsetzung der geplanten Reformen. Schweizer selbst hat sich vorhin am Nachmittag auch geäußert und gesagt, dass er sich dafür mit aller Kraft einsetzen werde. Von ihm gab es warme Worte für seine Vorgängerin. Baas habe ihr Ministerium hervorragend aufgestellt. Dafür danke er ihr. Um 17 Uhr soll Schweizer seine Ernennungsurkunde von Bundespräsident Steinmeier bekommen. Gleichzeitig wird Baas entlassen. Sie wird allerdings nicht dabei sein.
1: Vielen Dank, Danny. Und hier haben wir weitere Nachrichten in der Zusammenfassung. An einer Wuppertaler Gesamtschule ist Amok-Alarm ausgelöst worden. Das hat ein Polizeisprecher der Deutschen Presseagentur bestätigt. Die Schule sei vorsorglich evakuiert worden und werde nun abgesucht. Bislang gäbe es aber keine Hinweise auf eine Straftat oder eine Gefahrenlage. Cybermobbing nimmt an deutschen Schulen immer mehr zu und es geht dort immer früher los, schon in den Grundschulen. Das zeigt eine aktuelle Studie des Bündnisses gegen Cybermobbing. Demnach sind mittlerweile fast 2,4 Millionen Schülerinnen und Schüler betroffen. Das Bündnis fordert deshalb unter anderem ein Social-Media-Verbot für Minderjährige und ein Cybermobbing-Gesetz. Der Preis für Gas ist in Europa auf den höchsten Stand seit 4 Jahren gestiegen. Grund ist die Lage in der Golfregion. Wegen des Iran-Krieges und der Angriffe der jemenitischen Houthi-Rebellen sind die Gasförderung und Exporte der Golfstaaten nach unten gegangen. Die Zufriedenheit beim Autofahren hängt nicht mehr so sehr von der dicken Geldbörse ab, sondern vor allem davon, dass das Auto auch wirklich zu einem passt. Das steht im Glücksatlas der SKL. Laut der Untersuchung fahren diejenigen, die mehr als 50.000 Euro für ihr Auto ausgeben, am Ende sogar etwas unzufriedener durch die Gegend als diejenigen, die weniger als 10.000 Euro investiert haben. Am glücklichsten sind laut der Erhebung übrigens BMW-Fahrer und alle, die elektrisch unterwegs sind, vor allem wegen des Fahrerlebnisses. Und das waren die Nachrichten mit Christian Böder.
3: Und jetzt haben wir es 4:02. Lena Schweigert ist hier mit dem Wetter. Das ist grau und nass hauptsächlich. Das ist so der Dienstagnachmittag im Schnelldurchlauf. Wir müssen immer mal wieder mit Regen rechnen. Es bleibt mild mit 17 Grad maximal. Und auch morgen bleiben die Temperaturen bei 17 Grad an der Spitze. Dazu bekommen wir einen ja doch freundlichen Mix aus Sonne und Wolken. Es bleibt vor allen Dingen auch trocken morgen.
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3: Und wir gucken eben auf die Straßen. Vorsicht auf der A40 Duisburg Richtung Essen. Zwischen Mülheim-Dümpten und Mülheim-Winkhausen, da sind Personen auf der Fahrbahn. Und ein defekter PKW steht da am rechten Fahrstreifen. Dann staut es sich auf der A3 Köln Richtung Oberhausen zwischen dem Kreuz Breitscheid und Oberhausen-Lierich 20 Minuten plus. A40 Dortmund Richtung Duisburg zwischen Gelsenkirchen Süd und Essen-Frohnhausen, eine Viertelstunde verliert ihr dort. A42 Dortmund Richtung Kamp-Lindfort zwischen Essen-Altenessen und Oberhausen-Neue Mitte, da müsst ihr 25 Minuten mehr mitbringen. Und die A52 Düsseldorf Richtung Essen zwischen dem Dreieck Breitscheid und Essen-Kettwig dauert es nochmal 10 Minuten länger. Dann haben wir noch die B223 Konrad-Adenauer-Allee Oberhausener Straße, Oberhausen Richtung Mülheim zwischen der Duisburg

0: Augsburger Straße und der Moritzstraße müsst ihr auch 10 Minuten mehr mitbringen. Dann blitzt es aktuell in Mülheim am Katzenbruch und in Oberhausen an der Dorstener Straße. Wenn ihr noch was habt, noch einen Blitzer, noch einen Stau oder ähnliches, dann sagt immer gerne Bescheid über unsere Hotline.
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0: Und dann wünsche ich euch eine gute Fahrt. Es gibt neue Musik von Zoe Wees. Die hat ein bisschen Pause gemacht und jetzt gibt's eine neue Single von ihr. Hören wir gleich rein in dieser halben Stunde.
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0: Hallöchen.

0: Cat's Eye und Animal habt ihr gehört, hier bei uns.
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0: Und Grüße gehen raus an Radio Mülheim-Hörer Holger. Der hat uns nämlich eine Blitzbirne gemeldet in Stierum in der Albertstraße. Und die hat uns sehr stutzig gemacht. Die Straße ist ja für Autos gesperrt und da darf teilweise nur der Linienverkehr durch. Also wieso steht da ein Blitzer? Ja, laut Stadt wird die Blitzbirne jetzt so umgebaut, dass sie in Zukunft nicht nur das Tempo kontrolliert, sondern auch, ob sich alle ans Durchfahrverbot halten. Sodass sie dann praktisch alles blitzt, was kein Bus ist und alles, was zu schnell unterwegs ist. Könnt ihr auch nochmal nachlesen auf radiomülheim.de.
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0: Das ist doch was gegen die Nachmittagsmüdigkeit. Bonnie Tyler, Hauling Out for Hero, habt ihr gehört hier bei uns.
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0: Es gibt neue Musik von Zoe Wees. Das kennen wir von ihr und sie hatte sich ja auch so eine kleine Auszeit gegönnt und jetzt ist sie mit frischer Musik zurück am Start. Rise Again heißt ihre neue Single und der Name da ist Programm. Zoe ist ja bekannt dafür, dass sie sehr gefühlvoll singt und ihr ganzes Inneres quasi in die Musik packt. Und jetzt geht's darum, weiterzumachen, wenn man mal auf eine Nase gefallen ist. Klingt sehr nach ihr. Hier ist sie jetzt mit ihrer neuen Single Rise Again.

0: Und Too Sweet habt ihr gehört hier bei uns.
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0: Habt einen schönen Dienstagnachmittag.
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0: ist kurz nach 4:30. Ich bin Lena Schweikart. Jetzt mit dem Wetter für euch. Das ist meist grau und bewölkt und da ändert sich auch nicht mehr so wirklich was dran. Es kann auch immer noch mal ein bisschen Regen runterkommen bei maximal 17 Grad. Morgen sieht es dann schon wieder besser aus. Da ist dann auch mal die Sonne wieder dran. Zumindest zwischendurch kann sie sich da mal durchsetzen. Das gibt so einen freundlichen Mix aus Sonne und Wolken. Und vor allen Dingen soll es morgen trocken bleiben. 17 Grad gibt es wieder an der Spitze.
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0: Und dann schauen wir kurz auf die Straßen. Achtung auf der A40 Duisburg Richtung Essen. Zwischen Mülheim-Dümpten und Mülheim-Winkhausen ist nach wie vor Gefahr durch einen defekten PKW auf dem rechten Fahrstreifen. Seid doch bitte ganz vorsichtig unterwegs. Dann staut es sich auf der B231 Essener Straße, Altendorfer Straße, Duisburg Richtung Essen. Zwischen der Konrad-Adenauer-Allee und der Hans-Böckler Straße. Da müsst ihr 10 Minuten mehr mitbringen. Gleiches in die andere Richtung. B231 Altendorfer Straße, Essener Straße, Essen Richtung Duisburg. Zwischen der Hans-Böckler Straße und Konrad-Adenauer Allee. Auch da dauert es 10 Minuten länger. Dann haben wir die B224, Fellbad Richtung Gelsenkirchen, zwischen dem Kreuz Essen Nord und der Anschlussstelle Essen Gladbeck. Da braucht es auch 10 Minuten länger. Die A3 haben wir noch, Köln Richtung Oberhausen, zwischen dem Kreuz Ratingen Ost und Oberhausen Lierich. Da müsst ihr knapp 20 Minuten mehr mit einplanen. Die A40 Duisburg Richtung Essen, zwischen Mülheim Heißen und Essen Holsterhausen. Da dauert es nochmal 10 Minuten länger. Und dann

0: Nochmal die A40 Dortmund Richtung Duisburg zwischen Bochum-Wattenscheid-West und Essen-Frohnhausen. Da braucht es nochmal eine Viertelstunde länger. Dann haben wir noch eine Handvoll Blitzer. Die stehen aktuell in Mülheim am Katzenbruch, in Oberhausen in der Dorstener Straße und in Oberhausen auf der A42 in Richtung Duisburg. Kurz vor der Abfahrt zur A3 wird ebenfalls geblitzt.
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0: Oktober und Herbstzeit ist Kürbiszeit. Nicht nur beim Essen, sondern auch zum Schnitzen. Und da ist es natürlich blöd, ne? Wenn wir jetzt vielleicht heute den Kürbis schnitzen und der dann bis Halloween irgendwie schon weggegammelt ist. Wir schauen gleich mal auf ein paar Tricks, wie wir unseren Kürbis, mit dem wir mit viel Mühe schnitzen, vielleicht ein bisschen länger haltbar machen können.
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0: Hallo zusammen.

0: 90er hier bei uns. Eric Carmen und Hungry Eyes habt ihr gehört in eurem Lieblingsradio.
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0: Halloween rückt immer näher. Es werden auch wieder mit viel Fleiß und Aufwand die Kürbisse geschnitzt. Man gibt sich dabei ja auch eigentlich immer Mühe und will das ja dann auch richtig schön und gut machen. Und dann hält er aber nur so ein paar Tage, weil es ist halt ein Lebensmittel, das so beschnitzt nun mal auch irgendwann faulig wird, ne? Es gibt aber auch so ein paar Tipps und Tricks, die unseren mit viel Liebe gestalteten Kürbis vielleicht ein bisschen länger haltbar machen. Vera Körber aus dem Nachmittagsteam, du hast da so ein paar Tipps.
2: Ich habe ein paar Tipps, dafür muss man ja erstmal wissen, wie verfault und verschimmelt so ein Kürbis eigentlich. Nämlich im Grunde genommen von innen nach außen, also am schnellsten schimmelt er nach dem Schnitzen im mühsam ausgehöhlten Inneren.
0: Natürlich.
2: So, das können wir verhindern, indem wir den Kürbis von innen waschen und zwar mit Wasser und einem Schubs Bleichmittel, ja, nicht mehr essen, ne? Und dann nicht nur mal eben durchspülen, sondern lass ihn mal so eine Stunde in einem Eimer mit dem Gemisch einwirken, tötet die Bakterien ab, die da zum Gammeln beitragen und dann vollständig trocknen lassen.
0: Ich bin noch nie auf die Idee gekommen, einen Kürbis zu waschen. Es klingt aber irgendwie total logisch, ne? Was ist denn mit Haarspray? Das habe ich schon oft gehört, dass man den Kürbis mit Haarspray einsprühen soll, um den ein bisschen haltbarer zu machen.
2: Ja, da gehen die Meinungen ein bisschen auseinander, ne? Haarspray macht zwar eine Schicht gegen das Austrocknen, damit der Kürbis nicht so zusammenschrumpft, ne? Aber es hilft eben nicht gegen die Bakterien, die sich da bilden und die lassen den Kürbis eben verfaulen. Kannst lieber die Schnittkanten mit ein bisschen Vaseline oder Speiseöl einreiben. Wenn du echte Kerzen verwenden willst, ist das mit Haarspray sowieso vielleicht nicht so eine ganz gute Kombi, habe ich gehört. Da fängt das Ding dann nämlich mal schnell Feuer. Beim Licht sollte man aber sowieso lieber LEDs benutzen. Die Flamme trocknet den Kürbis nämlich aus und lässt ihn schneller verderben.
0: Also Kürbis mit Bleichmittel waschen, Vaseline an den Schnittstellen und ein LED-Licht. Damit sollten unsere mit viel Liebe geschnitzten Kürbisse ein bisschen länger haltbar werden. Vielleicht klappt das ja bei dem einen oder anderen bei euch.

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1: In 2,5 Monaten ist schon wieder Weihnachten. Ein paar Streber haben bestimmt schon die ersten Weihnachtsgeschenke oder wissen vielleicht auch schon, was sie denn an den Feiertagen so essen wollen. Für alle, die da jetzt nicht so organisiert sind, habe ich trotzdem schon mal einen kleinen Tipp.

Ab morgen könnt ihr nämlich zumindest schon mal eure Bahntickets für die Feiertage buchen. Die Bahn veröffentlicht morgen ihren neuen Fahrplan für 2027 und der gilt eben ab dem 13. Dezember. Die Preise für den Fernverkehr, die sollen wohl gleich bleiben. Es soll aber wohl ein paar neue Verbindungen geben, unter anderem nach Italien oder auch nach Dänemark. Ab morgen könnt ihr also eure Feiertagszüge buchen. Ich sag mal so, wenn ihr auf Nummer sicher gehen wollt, solltet ihr vielleicht auch schon grob morgen losfahren mit der DB. Dann kommt ihr zu Weihnachten vielleicht auch.

0: Nummer-1-Hit aus 2004, JoJo und Leave. Kaum zu glauben, dass dieses Mädel damals 13 Jahre alt war, als sie so einen Erfolg hatte. 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
1: Mit Christian Böder. Schönen guten Tag. Wer in NRW eine Ausbildung sucht, hat es zunehmend schwerer. Denn es gibt weniger Ausbildungsplätze. Gleichzeitig suchen mehr junge Menschen eine Lehrstelle. Der Deutsche Gewerkschaftsbund in NRW will das ändern mit einem Ausbildungsfonds. Dafür sollen fast alle Unternehmen Geld einzahlen. Ausbildungsbetriebe sollen im Gegenzug 5.000 Euro pro Azubi und Jahr bekommen. Aus Düsseldorf berichtet José Nasjandi.
2: Die Idee ist eigentlich ganz simpel. Auch Unternehmen, die selbst nicht ausbilden, sollen sich an den Kosten für Azubis beteiligen. Angedacht ist, dass sie 0,5% der Bruttolöhne ihrer Beschäftigten einzahlen. Bei 100.000 Euro Bruttolohnsumme wären das 500 Euro. Wer selbst ausbildet, bekommt im Gegenzug 5.000 Euro pro Azubi und Jahr. Die GB-Landeschef Torben Albrecht sagte mir, er sehe darin vor allem eine Chance für kleinere Betriebe.
3: Für die wäre ein Betrag von 5.000 Euro im Jahr pro Azubi wirklich ein starker Anreiz zu sagen, nein, wir bleiben bei unseren Azubis und wir werden auch in Zukunft eher doch mal wieder mehr ausbilden.
2: Nach Berechnungen des DGB könnten so knapp 1,4 Milliarden Euro im Jahr zusammenkommen. Die Arbeitgeberverbände sind dagegen und sagen, ein Fonds löse nicht das Problem, dass manche Bewerberinnen und Bewerber nicht ausreichend auf eine Ausbildung vorbereitet seien. Entscheiden müsste am Ende sowieso der Landtag, denn es bräuchte dafür ein Gesetz.
1: Vielen Dank nach Düsseldorf. Und hier haben wir weitere Nachrichten in der Zusammenfassung. Zu seinem Start in Berlin hat der designierte Bundesarbeitsminister Alexander Schweizer versprochen, die Rentenreform rasch auf den Weg zu bringen. Zuvor hatte Kanzler Merz einen ungefähren Zeitplan vorgegeben. Demnach soll der Gesetzentwurf zur neuen Rente in diesem Jahr im Kabinett und dann bis spätestens Ende März im Bundestag beschlossen werden. Mehr als 200 Experten für künstliche Intelligenz und Cybersicherheit aus aller Welt haben in einem offenen Brief sofortige Maßnahmen gefordert, um weitere Sicherheitsvorfälle mit KI-Modellen zu verhindern. Sie wollen unter anderem, dass KI-Modelle während des Testlaufes weder digital noch physisch, also etwa über Kabel mit dem Internet verbunden sind. In den vergangenen Monaten hatten sich immer wieder KI-Modelle von US-Entwicklern selbstständig gemacht und hatten unter anderem Webseiten im Netz angegriffen. Am Abend rollt der Ball wieder in der Champions League. Mit dabei zwei deutsche Teams, Leipzig und die Bayern. Der deutsche Rekordmeister muss in Norwegen ran bei Viking Stavanger. Danny Hoppe hat den Ausblick.
4: Gespielt wird in Stavanger auf Kunstrasen und das ist für die Bayern ziemlich ungewohnt, denn darauf mussten sie bisher nur einmal in einem Pflichtspiel antreten, 2006 bei Spartak Moskau. Aus diesem Grund sind die Münchner diesmal auch früher als sonst nach Norwegen gereist, um sich besser auf die Platzverhältnisse einzustellen. Bayern-Trainer Vincent Kompany will das alles aber nicht als Ausrede gelten lassen, egal ob bei Wind, Regen, Sonne oder auf Kunstrasen, er wolle, dass man überall der FC Bayern sei. Mehr unter Druck steht Leipzig heute bei seinem Heimspiel gegen PSV Eindhoven. Nach der 1:4 Auftaktpleite in Como sollte heute ein Dreier her. Was Mut macht, ist die 6:0 Gala vom Wochenende gegen Frankfurt. Diesen Schwung will man jetzt auch in die Königsklasse mitnehmen.
1: Und das waren die Nachrichten mit Christian Böder.
5: Jetzt haben wir es 5:03. Ich bin Lena Schweikert. Wir gucken zusammen aufs Wetter. Das ist ein Blau. Moment, ich komme. Es ist doch auch für mich die 6. Stunde. So, es ist und bleibt grau. Das wollte ich sagen. Der Nachmittag ist ziemlich bewölkt. Im Laufe des Tages kann es auch immer noch mal ein bisschen nass werden von oben. Die Temperaturen, die sind noch ganz angenehm. 17 Grad stehen maximal auf dem Thermometer. Morgen sieht es dann schon wieder ein bisschen freundlicher aus mit mehr Sonne. Die wechselt sich ab mit ein paar Wolken. Es bleibt auch trocken und die Temperaturen bleiben mild mit wieder 17 Grad an der Spitze.
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5: Und wir haben nach wie vor ein wenig Stau auf der A3 Köln Richtung Oberhausen zwischen dem Kreuz Ratingen Ost und Oberhausen Lierich. Da müsst ihr eine gute Viertelstunde mehr mitbringen. A40 Dortmund Richtung Duisburg zwischen Bochum Wattenscheid West und Essen Frohnhausen. Da braucht es knapp 20 Minuten länger. A42 Dortmund Richtung Kamp Lindfort zwischen Gelsenkirchen Schalke und Kreuz Essen Nord eine Viertelstunde plus. A59 Duisburg Richtung Dienstlaken zwischen Duisburg Zentrum und Duisburg Ruhrort. Dann dauert es 10 Minuten länger. Die B227 haben wir noch halten. Straße Münsterstraße, Essen Richtung Gelsenkirchen. Zwischen der Anschlussstelle Gelsenkirchen und der Willy-Brandt-Allee, da müsst ihr eine Viertelstunde mehr mit einplanen. Geblitzt wird aktuell in Mülheim am Katzenbruch und in

0: Oberhausen auf der A42 Richtung Duisburg haben sie sich aufgestellt, kurz vor der Abfahrt zur A3. Da auch nicht zu schnell unterwegs sein. Wenn ihr noch was seht, noch ein Blitzer, noch ein Stau oder ähnliches, dann immer gerne her damit. Sagt am besten Bescheid über unsere Hotline.
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0: Ich wünsche euch eine gute Fahrt. Und damit haben wir es schon nach 17 Uhr an diesem Dienstagnachmittag. Kommt gut in Richtung Feierabend.
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0: Hallöchen.

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0: Sia und Chandelier habt ihr gehört hier bei uns.
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0: 17.22 Uhr ist es. Ich bin Lena Schweikert. Ich wünsche euch einen schönen Dienstagnachmittag. Mein Gott, ich glaube, ich brauche noch einen Kaffee auf die späte Stunde.
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0: Kurz nach 5:30 ist es. Lena Schweikert ist hier jetzt mit dem Wetter. Das ist grau und bewölkt an diesem Dienstagnachmittag. Wir müssen auch immer mal wieder kurz mit Regen rechnen. Es bleibt mild mit 17 Grad maximal und auch morgen bleiben die Temperaturen bei 17 Grad an der Spitze. Dazu wird es morgen ein bisschen netter, da gibt es so einen freundlichen Sonne-Wolken-Mix und es bleibt vor allen Dingen auch trocken.
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0: Und dann schauen wir noch kurz auf die Straßen. Wir haben noch ein bisschen Stau auf der A3 Köln Richtung Oberhausen. Zwischen dem Kreuz Breitscheid und Oberhausen-Lierich, da müsst ihr eine Viertelstunde mehr mit einplanen. Die A40 Dortmund Richtung Duisburg, zwischen Gelsenkirchen Süd und Essen-Frohnhausen, da haben wir auch noch mal 10 Minuten plus. Die B231 Altendorfer Straße, Essener Straße, Essen Richtung Duisburg, zwischen der Hansbergler Straße und der Konrad-Adenauer-Allee, da braucht es auch noch mal eine Viertelstunde länger. Dann haben wir noch einen Blitzer, der steht aktuell in Mülheim am Katzenbruch.
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0: Damit hätte ich ja nicht mehr gerechnet, ne? Pünktlich zum Feierabend jetzt. Ist hier sogar noch mal kurz so ganz leicht so ein Sonnenstrahl durchgekommen, ne? Ein bisschen blauer Himmel ist sogar zu sehen hier vorm Fenster. Also genießt es, falls ihr jetzt auch gerade auf dem Weg in den Feierabend seid. Es hätte auch nass werden können und es kann auch immer noch mal ein bisschen nass werden. Aber jetzt gerade ist es doch schön.
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0: Hallo zusammen.

0: Imbruglia und Torn habt ihr gehört hier bei uns.
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0: Ja, so ein perfekt aufgeräumtes Kinderzimmer gibt's nicht. Braucht auch keiner. Aber Eltern freuen sich natürlich schon, wenn sie abends noch irgendwie durchs Zimmer gehen können, ohne sich zu verletzen.
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2: Jeden Abend sieht das Kinderzimmer aus wie ein Flohmarkt nach dem Orkan. Und du sagst,
3: räumt jetzt euer Zimmer auf.
2: Und die Kinder spielen einfach weiter. Und du sagst,
3: gleich ist hier alles picobello sauber. Ich mach das diesmal nicht.
2: Und die Kinder legen tatsächlich 3 Lego-Steine in die Kiste und holen dafür 48 Playmobil-Figuren raus. Und du sagst,
3: ich bin in 3 Minuten zurück und alles, was dann noch auf dem Boden liegt, kommt weg.
2: Und wenn du dann zurückkommst, liegt alles auf dem Bett. Und dann bringst du die Kinder einfach in dein Bett im Schlafzimmer und sagst,
3: und jetzt wird aber sofort geschlafen, bitte.
2: Und während die Kinder dann in deinem Bett toben, räumst du das Kinderzimmer auf.
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0: Das ist neue Musik bei uns. Tiffany Harris und Find Me habt ihr gehört hier bei uns.
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0: Und damit haben wir es 17:45 an diesem Dienstagnachmittag. Das heißt für mich, ich muss jetzt ganz schnell sprinten, dass ich meinen Zug kriege. Ich bin nämlich aktuell ganz vorbildlich mit der Bahn unterwegs und Leute, ich muss es leider sagen, ich hasse es. Es ist so anstrengend. Nach 18 Uhr übernimmt hier der Kollege Markus Steinacker. Ich bin Lena Schweikert und raus für heute. Ich lasse euch die Leonie noch da mit By Your Side. Tschüss.

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1: Mit Christian Böder. Schönen guten Tag. Alexander Schweizer ist neuer Bundesarbeitsminister. Vor einer Stunde hat er in Berlin seine Ernennungsurkunde von Bundespräsident Steinmeier bekommen. Gleichzeitig wurde seine Vorgängerin Bärbel Baas nach ihrem Rücktritt gestern aus dem Amt entlassen. Danny Hoppe aus dem News-Team. Auf den neuen Mann im Arbeitsministerium wartet direkt viel Arbeit. Und Kanzler Merz hat heute noch mal klargemacht,

0: stellt, dass er jetzt Tempo erwartet.
1: Genau, Schweizer soll jetzt vor allem das Großprojekt Rentenreform voranbringen. Hier ging es Merz und anderen in der Union in den letzten Wochen und Monaten viel zu langsam voran. Schweizer hatte heute Nachmittag angekündigt, dass er sich mit aller Kraft für die Rentenreform einsetzen will. Gleichzeitig betonte er aber auch, dass er hier noch offene Fragen sieht. Ein Punkt dürfte dabei die geplante Abschaffung der Rente mit 63 sein, denn Schweizer gilt als entschiedener Gegner der Abschaffung. Das hatte er auch zuletzt immer wieder betont. Grundsätzlich ist es ja so, dass die Union auf strukturelle Reformen drängt, um die Wirtschaft zu entlasten. Die SPD will gleichzeitig aber die Arbeitnehmerrechte und die sozialen Sicherungssysteme schützen. Hier liegt es jetzt auch an Schweizer, diese Positionen zusammenzuführen. SPD-Chef Klingbeil ist sich jedenfalls sicher, dass Schweizer der Richtige für den Job ist. Er brenne für die Arbeitsmarkt- und Sozialthemen, sagte er heute.
0: Vielen Dank, Danny. Und hier haben wir weitere Nachrichten kompakt zusammengefasst. Am Nürnberger Flughafen ist wegen zweier Vorfälle der Flugverkehr innerhalb weniger Stunden mehrmals unterbrochen worden. In der Nacht zu heute war eine vermeintliche Drohne gesichtet worden. Am Mittag kam es dann zu einem Polizeieinsatz, denn ein aus Griechenland gestartetes Flugzeug hatte den Code für eine Flugzeugentführung gesendet. Ein Versehen, wie sich später herausstellte. Die Polizei hat im vergangenen Jahr mehr als 17.000 Fälle von sexuellem Kindesmissbrauch gezählt. Das sind fast 800 mehr als im Vorjahr. Die Zahlen hat die Missbrauchsbeauftragte des Bundes Klaus vorgelegt. Laut Klaus ist mittlerweile das Netz zum zentralen Ort von sexualisierter Gewalt geworden. Der Einsatz von KI spielt dabei eine immer größere Rolle. In den NRW-Klassenzimmern sitzen immer mehr Schülerinnen und Schüler aus dem Ausland. Nach Angaben der Landesstatistiker stieg ihre Zahl im vergangenen Schuljahr auf 475.000 an allgemeinbildenden und beruflichen Schulen an. Die meisten Schüler ohne deutschen Pass kommen aus Syrien, der Ukraine und dem Irak. Nach über 30 Jahren haben Ermittler in einem sogenannten Cold Case in NRW einen Tatverdächtigen ausgemacht. Der in Krefeld wohnhafte Mann sitzt mittlerweile in U-Haft. Das meldet die zuständige Polizei in Gelsenkirchen. Es geht um einen Raubmord in einem Lidl-Supermarkt in Tönisforst im Kreis Viersen im Jahr 1995. Der heute 59-Jährige arbeitete wenige Monate vor der Tat als Ladendetektiv dort. An einem Januarmorgen 1995 drang unbekannte Täter dann in den Supermarkt ein, fesselten die Filialleiter mit Klebeband und erdrosselten sie, dann klauten sie mehrere tausend deutsche Mark aus dem Tresor. Dank mittlerweile neuer Verfahren kamen die Ermittler dem Tatverdächtigen aufgrund von DNA-Spuren auf der Kleidung des Opfers nun auf die Spur. Das waren die Nachrichten mit Christian Böder.
2: Das Wetter.
3: Es bleibt herbstlich, wird aber morgen so ein bisschen freundlicher. In der Nacht ziehen die dicksten Wolken schon ab. Die Werte sinken auf 11 bis 9 Grad. Stellenweise gibt's Nebel. Morgen geht's erstmal wieder mit dichten Wolken los. Später lockert's aber immer öfter auf. Die Sonne guckt durch und es bleibt trocken und mild. 16 bis 19 Grad.
2: NRW Verkehr.
3: Die Staus ab einer Viertelstunde Zeitverzug. A1 Dortmund Richtung Münster zwischen Unna und Hamm-Bergkamen. 5 Kilometer, 23 Minuten plus. A2 Hannover-Dortmund zwischen Hamm-Üntrop und Kamener Kreuz. 4 Kilometer, 23 Minuten plus auch. A3 Köln Richtung Oberhausen zwischen Leverkusen-Opladen und Kreuzhilden. 6 Kilometer, 19 Minuten. A4 einmal von Aachen in Richtung Köln zwischen Kreuz Köln-West und Köln-Eiffeltor. 6 Kilometer, 33 Minuten plus. Und dann die A4 von Olpe Richtung Aachen zwischen Kreuz Köln-Ost und Kreuz Köln-Süd, 6 Kilometer, 20 Minuten extra. Die A33, Brilon Richtung Bielefeld, zwischen Paderborn Zentrum und Schloss Neuhaus, 3 Kilometer, 28 Minuten plus. Und die A40, Venlo Richtung Duisburg, zwischen Wachtendonk und Kerken, 4 Kilometer, 25 Minuten extra. Gutes Durchkommen. Schönen Dienstagabend, Markus Steinacker hier und wir hatten sehr sympathischen Besuch aus den USA. Die Newcomerin ist Divine, Soul-Stimme, R&B-Songs und damit eine frische Single für euch. Hören wir gleich.
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falls ihr sie noch nicht auf dem Radar habt, dann ist jetzt der Zeitpunkt. Ist Divine hat uns besucht. Die Sängerin kommt aus den USA, aus Montana, hat ganz viel Soul

0: cool in der Stimme und Songs, die wirklich so ein bisschen an Amy Winehouse erinnern. Aber am besten stellt sie sich und ihren Sound einmal selbst vor.
1: I would describe myself and my sound as R&B pop soul. And I would say my music is kind of just drawing on my own experiences of being a woman in the world. I'm American, so I think that also plays a role. And yeah.
0: Also Esti Wein macht R&B und poplastige Musik und lässt sich dabei von den Geschichten aus ihrem eigenen Leben inspirieren, aus den USA als Frau. Ihr Song Wonder ist ein Beispiel dafür, ihre neueste Single ist das und es ist schon interessant zu hören, was die Leute bisher so mit dem Song verbinden.
1: People hear it and they're like, this sounds like the theme song to a rom-com or like the end credits to a rom-com where they ride off into the sunset and it's happily ever after. So I kind of love that.
0: Also Wanda würde richtig gut zu einem Rom-Com-Film passen, sagt sie ganz nach dem Motto Ende gut, alles gut. So der Feel-Good-Faktor ist bei dem Song auf jeden Fall vorprogrammiert. Wir sind gespannt, wohin die Reise für Esti Wein noch führt. Extra für uns, muss man sagen, hat sie schon ein bisschen Deutsch geübt und kann sogar ihre neueste Single hier ganz alleine ankündigen.
1: Hi, hier ist Esti Wein und ihr hört meinem neuen Single Wonder in eurem Lokalradio.
0: Hammer! 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

0: Das Wetter.
1: Es geht dicht bewölkt und noch leicht verregnet in die Nacht. Die Temperaturen gehen zurück auf 11 bis 9 Grad. Dann wechseln die Wolken so ein bisschen die Etage. Es gibt Nebel zum frühen Morgen. Und auch morgen früh sind noch einige Wolken unterwegs. Danach lockert es aber immer wieder auf. Der Mittwoch, der wird relativ freundlich und trocken, vor allem am Nachmittag. Und noch relativ mild, bis zu 19 Grad sind drin.
0: NRW Verkehr.
1: Der Feierabendverkehr rollt. Hier kommt alles ab 13 Minuten Zeitverzug. A2 Hannover Richtung Dortmund zwischen Hamm und Kamener Kreuz. 5 Kilometer Stau, 21 Minuten plus. Die A3 Köln Richtung Oberhausen zwischen Leverkusen-Opladen und Kreuzhilden. 5 Kilometer Stau, 23 Minuten plus. Die A4 von Aachen in Richtung Köln zwischen Kreuzköln West und Köln-Eiffeltor. 5 Kilometer Stau, 13 Minuten plus. Die A4 von Köln nach Aachen zwischen Dreieck Heumer und Kreuzköln Süd. 6 Kilometer Stau, eine Viertelstunde plus. Und die A33 Brilon Richtung Bielefeld zwischen Paderborn Zentrum und Sennelager. 3 Kilometer Stau, 42 Minuten plus. Kommt gut durch. Einen schönen Abend euch, Markus Steinacker hier. Und die Wirtschaft schwächelt in Deutschland. Jeden Monat gehen tausende Jobs verloren. Aber es gibt auch so ein bisschen Licht am Jobhorizont. Es gibt neue Felder, in denen neue Jobs entstehen. Unter anderem in der nachhaltigen Technologie. Sprechen wir gleich mal ausführlich drüber.
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0: Die Auto- und Stahlindustrie schwächelt. Jeden Monat gehen tausende Jobs verloren. Aber es gibt eine Branche, die wächst und die hat einen enormen Fachkräftebedarf. Die Umweltwirtschaft. Dabei geht es um erneuerbare Energien, Wärmepumpen und Recycling. Also nachhaltige Technologien schaffen neue Arbeitsplätze hier bei uns in NRW. José Nasyandi aus dem Landtagsstudio, du hast dazu recherchiert. Und schon heute arbeiten in diesem Bereich rund 650.000 Menschen. Und der Bedarf wächst weiter. Das heißt, es werden bestimmte Berufe davon echt profitieren.
1: Oh ja, das werden sie. Die Experten sagen, bis 2035 könnten in NRW bis zu 180.000 zusätzliche Arbeitsplätze entstehen. Gesucht werden dann vor allem Fachkräfte, die die Energiewende praktisch umsetzen. Prognosforscher Tim Wichelmeier sagte mir, es wird bis 2035 Berufe geben, die sehr, sehr gefragt sein werden.
2: Das betrifft zum Beispiel Tätigkeiten im Bereich der Elektrotechnik, die besonders relevant sind für erneuerbare Energien. Das betrifft Fachkräfte im Bereich Sanitär, Heizung, Klimatechnik, also zum Beispiel HandwerkerInnen, die Wärmepumpen einbauen und auch im Bereich des Maschinenbaus.
0: Also wichtig für alle, die sich Gedanken über die berufliche Zukunft machen. Kann die Umweltwirtschaft denn damit auch Verluste in anderen Industriezweigen auffangen, José?
1: Naja, niemand hat eine Glaskugel, aber was sich sicher sagen lässt, ist, dieser Wirtschaftszweig wächst deutlich stärker als die Wirtschaft insgesamt. NRW-Wirtschaftsministerin Mona Neubauer sagte mir, dass es Grund zur Hoffnung gibt.
3: Die Umweltwirtschaft setzt sich auf alle Fälle in den Beschäftigungszahlen und der Bruttowertschöpfung wirklich positiv ab.
1: Und das macht diese Branche, die Umweltwirtschaft, zu einem Hoffnungsträger für den gesamten Arbeitsmarkt.
0: Nordrhein-Westfalens Industrie ist in einer schwierigen Verfassung. Die schwache Konjunktur und hohe Energiekosten belasten das Geschäft. Aber in manchen Branchen geht es eben nach oben. Wie gesagt, auch in der nachhaltigen Technologie.
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1: Mit Christian Böder. Schönen guten Abend. Noch nie war das Risiko für Kinder und Jugendliche, sexualisierte Gewalt zu erleben, so hoch wie heute. Der Satz kommt von der Missbrauchsbeauftragten des Bundes, Klaus. Sie hat in Berlin ihren neuen Bericht vorgelegt und der fällt düster aus. Danny Hoppe aus dem News-Team, das liegt vor allem an den Gefahren im Netz.
2: Ja, die Risiken für Kinder und Jugendliche im digitalen Raum explodierten förmlich, sagt Klaus. Denn durch die digitale Welt haben Täter inzwischen einen ganz anderen Zugang zu ihren Opfern, zum Beispiel über soziale Medien und andere Plattformen. Das Netz sei deshalb zum zentralen Tatort von sexualisierter Gewalt geworden, warnt Klaus. Dazu kommen jetzt noch neue Gefahren durch künstliche Intelligenz, zum Beispiel Sextortion. Dabei werden ganz unverfängliche Profilfotos mithilfe von KI zu Nacktbildern umgewandelt. Die Opfer werden dann häufig erpresst. Insgesamt hat die Polizei im vergangenen Jahr mehr als 17.000 Fälle von sexuellem Kindesmissbrauch gezählt. Das sind fast 800 mehr als im Vorjahr. Und die Dunkelziffer ist natürlich noch viel, viel höher.
1: In dem Bericht werden ja auch Forderungen an die Politik gestellt.
2: Zum einen mehr Prävention an den Schulen. Gefordert wird die Einführung eines Schulfachs Digitale Welt, Digitalität. Dabei sollen Kinder und Jugendliche besser im Umgang im Netz geschult werden, sodass sie Risiken besser erkennen und einordnen können. Das ist ein

0: ganz wichtiger Punkt. Zum anderen wird aber auch ein konsequenteres Vorgehen im Netz gefordert. Zum Beispiel, dass dort aktiv nach Missbrauchsdarstellungen gesucht wird, um diese Inhalte dann proaktiv zu löschen. Und generell fordert die Missbrauchsbeauftragte bessere Schutzkonzepte für Kinder in allen Schulen, Kitas und bei Freizeitangeboten, die eben auch die digitalisierte Gewalt mit einschließen.
1: Vielen Dank, Danny. Und hier haben wir weitere Nachrichten in der Zusammenfassung. In Berlin hat Bundespräsident Steinmeier den früheren Ministerpräsidenten von Rheinland-Pfalz, Alexander Schweizer von der SPD, zum neuen Arbeitsminister ernannt. Nach der Kabinettssitzung morgen Vormittag geht dann die offizielle Arbeit für Schweizer los. Er soll jetzt vor allem das Großprojekt Rentenreform voranbringen. Bundesdigitalminister Wildberger plädiert dafür, extrem hohe Umsätze, die mit künstlicher Intelligenz erzielt werden, zu besteuern. Mit dem Geld sollte der Umbau des Arbeitsmarktes bezahlt werden, sagte er dem Tagesspiegel. Wenn hierzulande Wachstum und Wertschöpfung entstehe, dann müssen auch Steuern gezahlt werden, sagte er. 2,5 Monate nach dem Migrantenansturm auf Ceuta ist Spaniens König Felipe in die spanische Exklave an der nordafrikanischen Küste gereist. Er will den Bewohnern dort den Rückhalt der Krone zeigen. Ende Juli waren bis zu 80.000 Migranten aus Marokko nach Ceuta gelangt. Laut Felipe eine inakzeptable Verletzung der spanischen und europäischen Grenzen. Die Bundesbürger haben wohl nicht mehr so viel Lust auf Lebkuchen wie früher. 72.800 Tonnen sind aus den Öfen gekommen, rund 10% weniger als im Jahr davor. Vor allem die gestiegenen Preise für Kakao, Nüsse und Energie haben den Firmen wohl ordentlich zugesetzt. Und offenbar sind viele Kunden nicht mehr dazu bereit, so viel Geld für Lebkuchen auszugeben. International bleiben deutsche Lebkuchen aber ein echter Exportschlager. Knapp 20.000 Tonnen gingen ins Ausland, vor allem nach Österreich, Polen und Frankreich. Und das waren die Nachrichten mit Christian Böder.
2: Das Wetter.
3: Es wird wieder ein bisschen schöner. Morgen Nachmittag lockern die Wolken oft auf. Es bleibt trocken und wird nochmal mild. Maximal 16 bis 19 Grad. Jetzt in der Nacht kommen aber noch einzelne Schauer aus dichten Wolken runter. Später lockert es auf. Stellenweise bildet sich aber Nebel. Das Ganze bei Tiefstwerten jetzt in der Nacht zwischen 9 und 11 Grad.
2: NRW Verkehr.
3: Und hier kommt noch alles ab. 12 Minuten Zeitverzug. Die A2 Hannover Richtung Dortmund zwischen Hamm und Kamener Kreuz. 4 Kilometer, eine Viertelstunde plus. Die A3 Köln Richtung Oberhausen zwischen Leverkusen-Opladen und Kreuzhilden. 5 Kilometer, auch eine Viertelstunde plus. Die A4 Aachen Richtung Köln zwischen Kreuzköln-West und Eiffeltor. 5 Kilometer Stau, 25 Minuten plus. Die A33 Brilon Richtung Bielefeld zwischen Paderborn Zentrum und Sennelager. 2 Kilometer, 25 Minuten extra. Und die A52 Essen Richtung Düsseldorf zwischen Tiefenbruch und Ratingen. 1 Kilometer Stau, 12 Minuten plus. Gute Fahrt! Es ist ein großes Thema, gerade in der Gesellschaft und in der Politik. Wehrdienst. Wobei das eigentlich fast mehr eine Frage ist als ein Hauptwort. Wehrdienst? Wer will es denn noch machen? Kollege Atze Schröder legt gleich mal ein paar Ideen auf den Manövertisch. Keine Sorge, nicht ernst gemeint.
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3: Markus Steinacker hier und kurze Frage in eigener Sache. Ich hab schon mal verweigert. Muss ich jetzt nochmal?

0: Schönen Dienstagabend. Ja, es knirscht gerade in unserer Bundesregierung an vielen Stellen. Ihr kriegt es ja auch bei uns in den Nachrichten mit. Aber zumindest für das Problem mit dem neuen Wehrdienst, da hätte unser Atze einen Lösungsvorschlag.
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3: Ja, nee, ist klar.
4: So, was ist denn da bei der Bundeswehr los? Ja, nix. Und wenn es nach den jungen Leuten geht, dann bleibt das auch so. Die Zahl der Wehrdienstverweigerer explodiert gerade. Und das ist auch schon das Einzige, was bei der Truppe explodiert. Ja, und da wundert sich der Pistorius, dass die jungen Leute lieber Fortnite zocken, statt den Wehrdienst anzutreten. Weil du auf der PlayStation leichter an funktionierende Ausrüstung kommst. Kommen wir zu der Frage, wie begeistern wir junge Menschen für die Bundeswehr? Kleiner Tipp, mit Gewaltmärschen und Hartkeksen wird da nichts mehr. Da muss man auch mal Angebote machen, die begeistern. So wie Jochen Schweizer. Du willst eine dicke Karre fahren? Kein Problem. Warum nicht direkt ein Panzer? Unser Leopard 2 wartet auf dich. Oder Feuerwerker für einen Tag. Er war gestern. Bei uns lässt du es das ganze Jahr krachen. Und vor allem, vergesst diese Grundausbildung. Ey, das schreckt doch nur ab. Und die brauchen wir auch nicht. Es gibt genug junge Spezialisten für die Bundeswehr. Die musst du nur mal auf der Gamescom einsammeln. Diese kleinen Spezies fliegen dir heute jede Drohne im Halbschlaf und voll bekifft ins Ziel. Blöd ist halt nur, diese Milchbrötchen schaffen es durch keine Musterung. Deshalb sollte man die Musterung auch konsequent abschaffen. Oder durch ein professionelles Casting ersetzen. Ja sicher, das kennen die jungen Frösche. Da können die mit um. Und wenn dann noch regelmäßig Sharon David im Camouflage-Overall in der Kaserne auftritt, ja, dann kann sich die Bundeswehr vor Freiwilligen doch gar nicht mehr retten.
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0: das Wetter.
1: In der Nacht jetzt ist es noch wechselnd bis stark bewölkt. Vereinzelt kommt auch noch Regen runter. Zum frühen Morgen bildet sich auch Nebel. Das Ganze bei Tiefstwerten zwischen 11 und 9 Grad. Morgen geht's rauf bis auf 19 Grad noch maximal. Dazu ist es erst noch bewölkt. Morgen Nachmittag kommt aber immer öfter die Sonne raus und es soll trocken bleiben.
0: NRW Verkehr.
1: Und noch alles ab 10 Minuten. Die A1 Dortmund Richtung Köln zwischen Volmarstein und Kreuz Wuppertal Nord. 2 Kilometer Stau, 18 Minuten plus. Die 1 von Dortmund Richtung Euskirchen zwischen Kreuz Leverkusen und Kreuz Köln Nord. 2 Kilometer Stau, 26 Minuten plus. A33 Brilon Richtung Bielefeld zwischen Paderborn Zentrum und Paderborn Schloss Neuhaus. 1 Kilometer, 23 Minuten. A45 Dortmund Richtung Hagen zwischen Kreuz Dortmund Witten und Dortmund Süd. 1 Kilometer, 11 Minuten plus. Und A52 Essen Richtung Düsseldorf zwischen Tiefenbruch und Kreuz Düsseldorf Nord. 1 Kilometer Stau, 17 Minuten.

0: Stunden extra. Kommt gut durch. Habt ihr zufällig noch 6 Millionen Euro zu Hause rumliegen und wollt ihr vielleicht einen Supermarkt kaufen? Das ginge. Es steht tatsächlich gerade bei Kleinanzeigen ein Supermarkt zum Verkauf. Aber nicht nur das, noch ein paar andere sehr absurde Dinge. Sprechen wir gleich mal ausführlich drüber. Markus Steinacker hier, schönen Abend euch.
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0: Yahoo, schönen Dienstagabend. Ein altes Fahrrad, das abgerockte Sofa oder der olle Kleiderschrank. Wo wird man so Kram los? Genau bei Kleinanzeigen. Irgendjemand kauft schon. Manchmal sind die Angebote aber auch ein bisschen größer. Kollege Robert Jans, aktuell kann man bei Kleinanzeigen einen ganzen Supermarkt kaufen für schlappe 6 Millionen. Muss ich dann da auch selbst die Regale einräumen und an der Kasse sitzen?
1: Ja, du scheinst es ja zu haben, ne, wenn du dir darüber Gedanken machst. Aber nee, musst du nicht. Gut. Der Edeka, der bleibt da ganz normal drin. Verkauft wird im Grunde eigentlich nur die Immobilie samt eingerichtetem Markt. Also Edeka ist dort Mieter und der Mietvertrag, der läuft laut Makler erst einmal 15 Jahre mit einer Option auf weitere 15 Jahre. Also es ist durchaus ein langfristiges Investment.
0: Wäre mir aber zu eine lange Anfahrt morgens, steht in Mecklenburg-Vorpommern. Aber ein ganzer Supermarkt bei Kleinanzeigen, das ist schon krass.
1: Aber noch lange nicht das Verrückteste, was da schon so angeboten wurde. Wenn wir nur mal auf NRW schauen. Also in Recklinghausen, da hat zum Beispiel jemand eine antike Pferdekutsche angeboten. Erst für 2000 Euro, dann wegen des großen Erfolgs später runtergesetzt auf 900.
0: Bei den Spritpreisen.
1: Ja, und bleiben wir direkt mal beim Thema Mobilität. In Wuppertal wurde sogar mal eine komplette Schwebebahn angeboten. Baujahr 1972. Der Besitzer hatte sie erworben, durfte sie dann aber nicht auf sein Grundstück stellen und musste sie deshalb wieder abgeben. Ich sag mal, sowas checkt man ja vielleicht auch mal vorher, ne? Bevor man so eine Schwebebahn kauft. Kaufpreis, Verhandlungssache übrigens.
0: Okay, Supermarkt, Kutsche, Schwebebahn, geht's noch absurder?
1: Klar, ich hätte da noch drei angeblich perfekt runde Chicken Nuggets im Angebot. Die wurden mal für 100 Euro angeboten. 2025 gab's mal eine gebrauchte Skigondel für 1.900 Euro. Allerdings, das ist der Haken, nur zur Selbstabholung. Und für 499 Euro einen Kondomautomaten.
0: Ich sag mal so, besser haben als brauchen. Ne? Danke dir, Robert.
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1: Ich bin Tine Klimach. Bundespräsident Frank-Walter Steinmeier hat den SPD-Politiker Alexander Schweizer zum neuen Bundesarbeitsminister ernannt. Steinmeier überreichte dem 53-Jährigen dazu die Ernennungsurkunde. Schweizer wird Nachfolger von Bärbel Baas. Sie hatte gestern ihren sofortigen Rücktritt als Ministerin und als SPD-Vorsitzende erklärt. Die Ernennung nutzte Steinmeier auch für mahnende Worte an die Adresse der Koalition.
2: Unser Land braucht eine Regierung, die zusammenhält und anpackt. Und dafür wünsche ich Ihnen Kraft und gutes Gelingen. Es geht um viel.
1: Alexander Schweizer wird morgen im Bundestag als Arbeitsminister vereidigt. Das Bundeswirtschaftsministerium bringt den Aufbau einer nationalen Gasreserve auf den Weg. Der Gesetzentwurf aus dem Haus von Ministerin Katharina Reiche liegt jetzt vor.
3: Die Gasreserve soll eine Vorsorge für Krisenfälle sein, damit es keine Versorgungsengpässe gibt, etwa bei Sabotage oder wenn wochenlang kein Gas aus Norwegen durch die Pipelines nach Deutschland fließt. Die Reserve soll ausschließlich für solche Notfälle da sein. Finanziert werden soll sie über eine Umlage, die die Gaskunden zahlen. Ein Haushalt, der im Jahr 20.000 Kilowattstunden verbraucht, muss mit Mehrkosten bis zu 7 Euro rechnen. Der Entwurf muss nun noch mit den anderen Ministerien abgestimmt werden. Thomas Brock, Nachrichtenredaktion.
1: Der Komiker und Buchautor Harpe Kerkeling hat sich gerührt über eine Petition gezeigt, die ihn als Bundespräsidenten vorschlägt. Fast 155.000 Menschen haben den Online-Aufruf Harpe Kerkeling als Bundespräsident unterschrieben. In einem Gespräch mit dem Spiegel sagte der 61-Jährige, die Idee, eine queere Person zum Staatsoberhaupt zu machen, wolle er nicht unterbinden. Zwar werde die Petition wohl keinen Erfolg haben, könne aber eine Diskussion anstoßen, die der freien Gesellschaft gut tue. Die CDU werde aber jemanden nach ihren Vorstellungen

0: auswählen. Er hoffe, dass die Wahl auf die richtige Frau falle. Die Schulproteste in Paris und anderen französischen Großstädten haben erneut in Gewalt und massive Polizeieinsätze gemündet. In Paris ging die Polizei mit Wasserwerfern und Tränengas gegen Randalierer vor, die sie mit Gegenständen beworfen sowie Geschäfte und Cafés beschädigt hatten. Die massive Gewalt ging dabei zumeist nicht von den Schülern, sondern von aggressiven Gruppierungen, teils schwarz gekleideter Angreifer aus, wie Medien berichteten. Das waren die Nachrichten mit Tine Klimach.
1: Das Wetter.
2: Es bleibt herbstlich, wird aber morgen so ein bisschen freundlicher. In der Nacht ziehen die dicksten Wolken schon ab. Die Werte sinken auf 11 bis 9 Grad. Stellenweise gibt's Nebel. Morgen geht's erstmal wieder mit dichten Wolken los. Später lockert's aber immer öfter auf. Die Sonne guckt durch und es bleibt trocken und mild. 16 bis 19 Grad.
1: NRW Verkehr.
2: Und hier kommen die Staus ab 8 Minuten Zeitverzug. Die A1 Dortmund Richtung Köln zwischen Volmerstein und Kreuz Wuppertal Nord. 2 Kilometer, 17 Minuten plus. A3 Frankfurt Richtung Köln zwischen Kreuzborn Siegburg und Lohmar Nord. 2 Kilometer, 9 Minuten. A4 Aachen Richtung Köln zwischen Kreuz Aachen und Eschweiler Ost. 2 Kilometer, 16 Minuten plus. Und dann nochmal weiter die A4 in Richtung Köln zwischen Kreuz Köln West und Eiffeltor. 3 Kilometer Stau, 8 Minuten plus. A33 Brilon Richtung Bielefeld. Fällt zwischen Paderborn-Elsen und Paderborn-Schloss Neuhaus. 1 Kilometer Stau, eine Viertelstunde plus. Da hat es einen Unfall gegeben. Die Autobahn ist noch gesperrt. Und die A45 Dortmund Richtung Hagen zwischen Kreuz Dortmund-Witten und Dortmund-Süd. 2 Kilometer, 12 Minuten plus. Gute Fahrt. Die Toten Hosen machen Schluss mit neuer Musik. Ihr letztes Album haben sie ja im Frühjahr veröffentlicht, aber darauf knallt's nochmal richtig. Mit mega starken Songs und Fragen. Und wir hören gleich die wichtigste. Markus Steinacker hier, schönen Abend euch.
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fühlt sich immer noch komisch an, das zu sagen. Das letzte Album der Toten Hosen. Das kam im Mai raus, danach soll es keine neue Platte mehr geben. Nach 44 Jahren ist dann auch irgendwann mal gut, sagen die Jungs. Aber trotzdem, oder wahrscheinlich gerade deshalb, haben sie auf dem Album noch einen Knaller nach dem anderen rausgehauen. Ganz vorne die Nummer.

0: Nur nach vorn war die erste Single vom Album, aber die Fans haben da einen ganz anderen Favoriten vom Album gepickt, bei dem vor allem live maximaler Einsatz gezeigt wird. Der Song Was ist mit uns los? Super politisch und gesellschaftskritisch, eben typisch Hosen. Oder wie Campinos sagt...
1: Dieses Lied Was ist mit uns los? Ist ja dann doch irgendwie so ein Taumeln und so eine Irritation, die ich versucht habe zu beschreiben. Da gibt es von mir auch oder von uns auch keine Lösung, weil die hat gerade keiner auf der Hand. Aber das sollte nicht die letzte Note sein, die man von uns wahrnimmt, sondern dann lieber nur nach vorn.
0: Ja, aber weil die Fans den Song eben gerade so abfeiern und auch der einfach thematisch so aktuell ist, haben die Toten Hosen Was ist mit uns los nochmal frisch als Single rausgebracht. Geht um den aktuellen Rechtsruck und wie furchtbar der sich einfach anfühlt, weil wir die Geschichte ja eigentlich kennen sollten. Die Toten Hosen, Was ist mit uns los?
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0: das Wetter.
1: Es geht dicht bewölkt und noch leicht verregnet in die Nacht. Die Temperaturen gehen zurück auf 11 bis 9 Grad. Dann wechseln die Wolken so ein bisschen die Etage. Es gibt Nebel zum frühen Morgen. Und auch morgen früh sind noch einige Wolken unterwegs. Danach lockert es aber immer wieder auf. Der Mittwoch, der wird relativ freundlich und trocken, vor allem am Nachmittag. Und noch relativ mild, bis zu 19 Grad sind drin.
0: NRW Verkehr.
2: Es staut sich noch auf der A4 Aachen-Köln zwischen Kreuz Aachen und Eschweiler Ost 3 Kilometer, eine Viertelstunde plus. Auf der A4 Aachen-Köln außerdem zwischen dem Kreuz Köln-West und Köln-Eiffeltor 2 Kilometer, 10 Minuten plus. Und auf der A45 Dortmund Richtung Hagen zwischen Kreuz Dortmund-Witten und Dortmund-Süd 1 Kilometer, 6 Minuten plus. Es gibt nichts, was es nicht gibt bei uns im Wunscherfüller. Wir machen eure Herzenswünsche wahr, egal ob das ein Meet and Greet bei einem Konzert mit großen Künstlern ist, ob es Reisen sind oder tatsächlich auch ein Kapitänsdiplom. Haben wir erfüllt? Hören wir gleich nochmal rein. Markus Steinacker hier, schönen Abend euch.
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0: Also, auch der Wunsch von Axel ist kein Wunsch mehr. Der wird jetzt wirklich kein
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0: Sehr gerne. Axel wird also Kapitän. 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
1: Ich bin Tine Klimach. Der SPD-Politiker Alexander Schweizer wurde zum neuen Bundesarbeitsminister ernannt. Bundespräsident Frank-Walter Steinmeier überreichte dem früheren Ministerpräsidenten von Rheinland-Pfalz dazu die Ernennungsurkunde. Zuvor hatte Steinmeier Schweizers Vorgängerin Bärbel Baas im Rahmen eines Gesprächs, wie er sagte, ihre Entlassungsurkunde ausgehändigt. Baas hatte am Vortag ihren sofortigen Rücktritt als Ministerin und als SPD-Vorsitzende erklärt. Die Bundesregierung plant, dass Unternehmen künftig die Arbeitszeit flexibler gestalten können. Das wäre das Aus für den starren 8-Stunden-Tag. Kanzler Friedrich Merz sieht darin auch eine Chance für die Beschäftigten. Das sagte er beim Arbeitgebertag in Berlin.
2: Betriebe im Ausland machen es vor. Da arbeiten die Beschäftigten teilweise 12 Stunden am Stück, dafür nur 3 Tage die Woche. Die Mitarbeiter hätten so viel Zeit für die Familie, sagt Merz. Für Firmen sind flexible Arbeitszeiten eine Chance, gerade wenn mehr zu tun ist als sonst. Gewerkschaften warnen vor mehr Stress und weniger Schutz vor Überstunden. Das Gesetz ist längst überfällig und fällt auch in den Bereich des neuen Arbeitsministers Schweizer. Der dürfte mit der Rentenreform aktuell aber genug zu tun haben. Thomas Bremser, Nachrichtenredaktion.
1: Alarm am Nürnberger Flughafen. Ein Flugzeug aus Korfu hat heute einen Notfallcode für eine mögliche Entführung gesendet. Darauf stiegen Eurofighter der Bundeswehr auf. Inzwischen ist klar, für die Passagiere bestand keine Gefahr.
3: Ein Großeinsatz von Polizei, Feuerwehr und Spezialkräften am Nürnberger Flughafen. Aus dem Cockpit einer Boeing 737 war ein Notfallcode gesendet worden. Ein internationales Signal für eine Flugzeugentführung. 2 Eurofighter aus Neuburg an der Donau begleiteten die Maschine bis zur Landung. Der Flughafen wurde vorsorglich gesperrt. Nach knapp einer Stunde dann die Entwarnung. Allen Passagieren und der Besatzung geht es gut. Nach ersten Erkenntnissen könnte ein defektes Funkgerät den falschen Alarm ausgelöst haben. Fabian Schaffer, Nachrichtenredaktion.
1: Papst Leo hat nach offiziellen Angaben des Vatikans eine Operation an der Lunge gut überstanden. Der Eingriff zur Entfernung eines

0: Totens sei erfolgreich verlaufen, teilte ein Sprecher am Abend mit. Der 71-Jährige habe in der Klinik in Rom bereits in sein Zimmer zurückkehren können. Weitere Details wurden zunächst nicht bekannt. Das waren die Nachrichten mit Tine Klimach.
1: Das Wetter.
2: Es wird wieder ein bisschen schöner. Morgen Nachmittag lockern die Wolken oft auf. Es bleibt trocken und wird nochmal mild. Maximal 16 bis 19 Grad. Jetzt in der Nacht kommen aber noch einzelne Schauer aus dichten Wolken runter. Später lockert es auf. Stellenweise bildet sich aber Nebel. Das Ganze bei Tiefstwerten jetzt in der Nacht zwischen 9 und 11 Grad.
1: NRW Verkehr.
2: Und es staut sich jetzt noch auf der A4 Aachen Richtung Köln. Zwischen Kreuz Aachen und Eschwelle Ost 2 Kilometer. 9 Minuten plus. Kommt gut durch. Gute Fahrt.
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1: Country Lokal, Ausgabe 1478 aus dem Medienhaus Mülheim im Bürgerfunk von Radio Mülheim und Radio Oberhausen. Heute für euch im Studio und am Mikrofon
2: die Norma
1: und eure alte Satteltasche. Die Technik macht wie immer
2: W.A.
1: Und wie immer fangen wir auch mit einem Double Play an, heute am Dienstag, wo es was Neues gibt. Nicht ganz so neu, aber für uns noch neu, Miley Cyrus und Lainey Wilson mit Younger You von dem 20. Geburtstag Hannah Montana.
2: Dann folgt Kenny Chesney mit dem Titelsong seiner neuen CD Silver Sands Marina.

0: Natürlich waren wir Sonntag wieder unterwegs im Internet nach News suchen. Unter anderem natürlich wieder bei country.de. Der Dirk Neuhaus, unser Kollege da bei country.de, hatte für den 11. Oktober allein zusammengestellt.
1: Ein Konzert von Ella Langley im BOK Center in Tulsa in Oklahoma ist am Freitag, dem 9. Oktober, kurz vor Beginn abgesagt worden.
0: Und zwar war der Hintergrund eine gemeldete Sicherheitsbedrohung gegen die Veranstaltung, obwohl die Polizei die Absage nach Überprüfung nicht empfohlen hatte.
1: Aber Ella erklärte, die Sicherheit ihrer Fans, ihrer Mitarbeiter und ihres Teams habe für sie oberste Priorität. Und Ella Langley hat ja viele eigene Titel, aber sie covert auch. Und der Titel, den wir jetzt spielen, der ist auch auf der CD, auf der auch Shoes in Texas ist. 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

0: Wir sind zwar nicht im Country-Tagebuch, aber am 11. Oktober 1966 wurde in Portland im Bundesstaat Oregon Todd Snyder geboren. Er verstarb leider schon am 14. November 2025 im Alter von nur 59 Jahren in Nashville. Und Nashville war auch ein Titel auf seinem ersten Album. Und das spielen wir jetzt, aber wir machen da ein Double Play.
1: Nur zwei Tage vor seinem 60. Geburtstag ist am 9. Oktober mit My Second Rodeo ein posthumes Album von Todd Snyder erschienen. Die 10 neuen Songs entstanden während seiner letzten kreativen Schaffensphase im Herbst 2025. Wir spielen dann heute von Todd Snyder den Titel Can Your Monkey Do the Splits?

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1: Wir wissen, es ist noch früh, aber wir kommen jetzt schon in eine Ecke. Und das kann ja nur eine Ecke sein. Deutsche Künstler singen Englisch. Da haben wir für euch Mike Sam. Und zwar verbindet der Western-Humor mit traditionellen Country-Klängen. Der Country-Sänger-Songwriter Mike Sam aus Bayern hat am 9. Oktober seine zweite Single veröffentlicht.
2: Er erzählt diesmal eine humorvolle Geschichte über eine Outlaw-Bande, bei der vom Zugüberfall bis zum Rachefeldzug alles schief geht.
1: Mike Sam und Erin Lungs.
2: Dann haben wir in der Ecke heute noch Alina Sebastian, die war am 3. Oktober bei The Voice of Germany zu sehen. Ist dann nicht weitergekommen, aber wir wollen euch trotzdem mal ihre Titel vorstellen. Von ihrer CD Making a Mess spielen wir den Titel I'm a Mess.

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0: Jetzt sind wir auch sehr früh in der deutschen Ecke natürlich angekommen. Angekommen sind wir mit Bernd Wörner aus Weil der Stadt, Künstlername Buddy. Der bringt am 23. Oktober das Album Cowboystiefel und Hut heraus. Wir hatten heute schon mal für euch den Titelsong. Weiter machen wir dann mit Maffei und Oerding und ihrem Album Nashville. Erschienen bei Hansa, veröffentlicht am 2. Oktober 2026.
1: 11 Songs haben Maffei und Oerding für ihr gemeinsames Projekt im renommierten Blackbird Studio in Nashville aufgenommen. Und schon als Auftakt spielen wir Weiter. Ein großartiger Einstieg.

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1: Der nächste Song auf dem Album und auch hier bei uns, Nach Hause, ist einer der stärksten Songs des Albums, so steht es hier in dem Begleitbuch, und Country-Musik vom Allerfeinsten. Die Geschichte könnte kaum besser passen.
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1: Doch irgendwann führt der Weg zurück. Denn wer wirklich ankommen, sich wirklich wohlfühlen will, das kann er nur zu Hause. Maffei und Oerding, Nach Hause.

0: Einen haben wir noch von Maffei und Oerding, nämlich Sisyphos. Es wird deutlich ernster, ein Country-Blues.
1: Es ist kurz vor 12, die Welt ist laut, vieles scheint aus den Fugen geraten und trotzdem lautet die Botschaft:
0: Bloß nicht aufgeben. Der Song erinnert an Menschen, die für Freiheit eingetreten sind und setzt dem Lärm der Gegenwart eine klare Haltung entgegen. Sisyphos.

0: Jetzt haben wir noch ein paar deutsche Neuerscheinungen. Und das hat einen besonderen Grund. Wir haben nämlich Rebecca kennengelernt. Rebecca ist bei Fiesta Records für die Bemusterung zuständig und die hat uns in ihr Programm aufgenommen. So sind wir auch schon zu dem nächsten Titel gekommen, den wir für euch haben. Der ist nämlich auch von Fiesta Records.
1: Die besten Jahre. Und gesungen wird der Titel von Linda Feller.

0: Den Titel hatte sie sich zu ihrem Geburtstag geschenkt. Sie ist nämlich in diesem Jahr 60 geworden. Und das passt doch gut.
1: Ebenfalls von Rebecca erhalten haben wir einen Song von Manuel Spitzer. Ein Song im Country-Style, den bringt er an den Start. Und er heißt Sterne zählen.

0: Wir müssen uns jetzt blitzschnell wieder von euch verabschieden. Wir haben noch einen Titel natürlich, Annie-Marie und
1: Verliebt mich grad.
0: Und der kommt auch von Fiesta Records. Und damit sagen tschüss.
1: Die Norma.
0: Und eure alte Satteltasche. Tschüss.

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1: Ich bin David Riemer. Die schwarz-rote Koalition hat ihren Streit über die Einführung einer Zuckersteuer beigelegt. Sie soll am Vormittag im Kabinett beschlossen werden, hieß es aus dem Bundesfinanzministerium. Der Kompromiss sieht laut RND eine zweistufige Steuer und Ausnahmen für kleinere Hersteller vor. Mit der Zuckersteuer will Bundesfinanzminister Klingbeil nicht nur Einnahmen für den Bundeshaushalt generieren, sondern auch Getränkeherstellern einen Anreiz geben, den Zuckergehalt zu senken und ihre Produkte gesünder zu machen. Bundespräsident Steinmeier hat den SPD-Politiker Alexander Schweizer zum neuen Bundesarbeitsminister ernannt. Steinmeier überreichte dem 53-Jährigen dazu die Ernennungsurkunde. Schweizer folgt auf Bärbel Baas, die nach einem Trauerfall in der Familie und öffentlichen Angriffen gegen sie ihren sofortigen Rücktritt erklärt hat.
2: Über 2 Meter groß, Veganer, Familienvater, Katholik, Lautern-Fan und leidenschaftlicher Arbeits- und Sozialpolitiker. Das Amt des Arbeitsministers kennt Schweizer schon aus Rheinland-Pfalz. Schon 2-mal leitete er das Landesministerium, bevor er nach dem Rücktritt von Malu Dreyer Ministerpräsident wurde. Viel Zeit, sich im neuen Job in Berlin einzuarbeiten, wird er nicht haben. Er steht unter Reformdruck, vor allem bei der Rente. Ein Knackpunkt ist die geplante Abschaffung der abschlagsfreien Rente nach 45 Beitragsjahren. Die Empfehlung der Rentenkommission lehnt Schweizer aber ab. Ursula Winkler, Nachrichtenredaktion.
1: Bei den Schulprotesten in Frankreich hat es erneut Gewalt gegeben. In der Hauptstadt Paris etwa ging die Polizei mit Wasserwerfern und Tränengas gegen Randalierer im Umfeld eines Demonstrationszuges vor, die sie mit Gegenständen beworfen sowie Geschäfte und Cafés beschädigt hatten.
3: Die Gewalt in Paris und auch in anderen Großstädten ging in der Regel nicht von den Schülern mit ihren vielen handgemalten Transparenten aus, sondern von aggressiven, oft schwarz vermummten Gruppen. Diese mischten sich unter die Demonstrationszüge, attackierten die Einsatzkräfte und begingen Sachbeschädigungen. Daraufhin griffen die Polizisten, die die ansonsten meist friedlichen Protestzüge begleitet hatten, zu härteren Einsatzmitteln. Aus Paris, Michael Evers.
1: Papst Leo hat nach Angaben des Vatikans eine Operation an der Lunge gut überstanden. Der Eingriff zur Entfernung eines Knotens sei erfolgreich verlaufen, teilte ein Sprecher am Abend mit. Der 71-Jährige habe in einer Klinik in Rom bereits in sein Zimmer zurückkehren können. Weitere Details sind noch nicht bekannt. Das waren die Nachrichten mit David Riemer.
4: Das Wetter.
5: Es bleibt herbstlich, wird aber morgen so ein bisschen freundlicher. In der Nacht ziehen die dicksten Wolken schon ab. Die Werte sinken auf 11 bis 9 Grad. Stellenweise gibt's Nebel. Morgen geht's erstmal wieder mit dichten Wolken los. Später lockert's aber immer öfter auf. Die Sonne guckt durch und es bleibt trocken und mild. 16 bis 19 Grad.
4: NRW Verkehr.
5: Und da haben wir gerade nur noch ein bisschen stockenden Verkehr auf der A4. Aachen Richtung Köln zwischen Aachen Zentrum und Eschweiler West. 1 Minute Zeitverzug. Kommt gut durch. Mit Markus Steinacker. Und wenn ihr mich fragt, was ist eine gute Serie, würde ich sagen, mittendrin Flughafen Frankfurt vom Hessischen Rundfunk. Mega cool. Muss man natürlich ein bisschen flugzeugverrückt für sein, aber wir haben zum Glück auch die Kolleginnen und Kollegen, die euch noch andere gute Tipps vorschlagen. Kollege Sascha Fassbender hatte was sehr, sehr Spannendes. Hören wir gleich.
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5: Und wir haben natürlich auch die Hits für die Nacht eingepackt für euch. Den Anfang macht hier jetzt Joan Osborne, One of Us, und gleich die neue von Miley, Bass Persuades, und Nico Santos auch noch, Why Don't You Stay. Angenehme Nacht allerseits.

0: Hey, bleibt doch noch ein bisschen hier. Wir gucken eine schöne Serie. Und wir haben ja viele für euch zusammengetragen hier. Wir wollen euch jetzt für den Herbst unsere Lieblingsserien aus der Redaktion vorstellen. Neuheiten, aber auch so ein bisschen untergegangene Geheimtipps, sag ich mal. Zum Beispiel von Kollege Sascha Fassbender.
1: Ja, ich gucke mir Serien halt erst dann an, wenn wirklich alle Staffeln draußen sind. Ich ertrage es nicht, nach so einem riesigen Cliffhanger Monate oder vielleicht sogar noch länger zu warten. Und deswegen stelle ich die Serie Sons of Anarchy vor. Alle Staffeln sind da und die sind auch ganz gut gealtert, dass ich sie letztens einfach wieder von neu angefangen habe.
0: Okay, also eine Serie über einen kriminellen Motorradclub in den USA.
1: Und genau das ist es halt. Am Anfang denkst du genau das. Ja, einfach eine brutale Gangsterserie, wie es halt viele davon gibt.
2: Diese Maxi-Arschlöcher kommen in unser Territorium. Ist mir egal, wen wir schmieren oder erledigen. Ich will diese gottverdammten Waffen.
1: Ja, es zeigt sich aber zum Glück noch in der allerersten Folge, dass da viel, viel mehr hintersteckt als einfach nur Gangster-Action.
0: Ja, dann sag mal, was zum Beispiel?
1: Also noch ziemlich am Anfang der Serie findet der Hauptcharakter Jax Dokumente seines verstorbenen Vaters.
3: Wie die Sons of Anarchy von ihrem Weg abkam, von John Thomas Teller.
4: Für meine Söhne, Thomas, der bereits in Frieden ruht, und Jackson, möge er nie dieses Leben voller Chaos kennenlernen.
1: Darin geht es unter anderem darum, wie und warum der Motorradclub kriminell wurde. Ist zwar fiktiv, die Serie, aber der Autor hat sich mit echten Hells Angels getroffen und es spielen auch echte Hells Angels mit. Klar, das bietet ihnen eine Bühne, lässt aber auch vermuten, wie der Alltag bei so einem kriminellen Motorradclub in Wirklichkeit aussehen könnte. Dazu kommen viele Emotionen bei harten Motorradkerlen und eine Handlung mit massig Wendungen, also viele Plot-Twists.
0: Okay, krass. Also Sons of Anarchy, der Serientipp von Kollege Sascha Fassbender, gibt's zu streamen unter anderem bei Disney Plus und Magenta. Übrigens nicht nur was für Motorradliebhaber.
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0: Das Wetter.
1: Es geht dicht bewölkt und noch leicht verregnet in die Nacht. Die Temperaturen gehen zurück auf 11 bis 9 Grad. Dann wechseln die Wolken so ein bisschen die Etage. Es gibt Nebel zum frühen Morgen. Und auch morgen früh sind noch einige Wolken unterwegs. Danach lockert es aber immer wieder auf. Der Mittwoch, der wird relativ freundlich und trocken, vor allem am Nachmittag. Und noch relativ mild, bis zu 19 Grad sind drin.
0: NRW Verkehr.
1: Und gerade haben wir noch einen Stau auf der A44 Aachen Richtung Mönchengladbach zwischen Jülich West und Titz. 4 Kilometer, 5 Minuten plus. Gute Fahrt! Es ist leider jeden Herbst dasselbe. Es wird früher dunkel und manchmal haben dadurch Einbrecher leichteres Spiel, in unsere Wohnung zu kommen. Das Krasse ist aber, die haben eine neue Masche entdeckt, wie sie jetzt rausfinden, ob Wohnungen lange Zeit leer stehen. Sprechen wir gleich mal ausführlich drüber.
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0: angenehme Nacht allerseits. Markus Steinacker ist hier. Und das ist schon eine krasse Masche. Ein dünner Klebefaden an der Haustür oder ein kleiner Plastikschnipsel im Türrahmen sieht erstmal harmlos aus, kann aber ein schlechtes Zeichen sein. Die Polizei warnt aktuell von einer Masche, mit der Einbrecher testen, ob Wohnungen länger leer stehen. Dafür klemmen sie eben solche Fäden oder kleine Plastikteile zwischen Tür und Rahmen. Wird die Tür geöffnet, verschwinden sie. Bleiben sie über längere Zeit an Ort und Stelle, kann das für Täter heißen, hier ist offenbar niemand zu Hause. Wer sowas an seiner Tür entdeckt, sollte es fotografieren und die Polizei informieren. Und gerade in der dunklen Jahreszeit gilt, das Zuhause möglichst bewohnt aussehen lassen, sagt Kriminalhauptkommissar Rüdiger Heil vom LKA.
1: Das heißt, wir favorisieren da tatsächlich mit Zeitschaltuhren zu arbeiten, dass mit Beginn der Dämmerung Licht im Objekt vorhanden ist.
0: Ja, und wir haben noch einen Experten gefragt, in Anführungszeichen Hermann Wenning. Er war nämlich selbst Einbrecher, sagt aber heute.
2: Ich habe heute auch noch ein schlechtes Gewissen. Also man tut den Leuten schon Angst an und die können vielleicht nachher auch nicht mehr so unbefangen in der Wohnung sein. Also es ist schon ein schlimmes Verbrechen.
0: Sein Tipp gegen Einbrecher?
2: Zum Beispiel Türen, Fenster sichern mit Pilzkopfverriegelungen oder auch Querverriegelungen bei den Türen. Und Einstiegshilfen sollte man nicht im Garten haben, damit man nicht über den Balkon reinkommen kann. Also Leitern bitte verschließen. Was auch ganz gut wichtig ist, dass die Nachbarn jetzt im Urlaub mal nachschauen, dass sie sich da auch bemerkbar machen, wenn da Fremde auf dem Grundstück sind. Also eine gute Nachbarschaft kann schon einiges an Sicherheit bringen.
0: Also oft sind es die Klassiker. Türen, wenn ihr geht, immer abschließen, Fenster und Terrassentüren nicht auf Kipp lassen und Ersatzschlüssel nicht draußen verstecken und am besten die Nachbarn bitten, die Bude immer mal wieder abzuchecken.
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1: Ich bin David Riemer. Papst Leo leidet nach Angaben seiner behandelnden Ärzte an Lungenkrebs. Dies teilte das Ärzteteam der Gemelli-Klinik in Rom nach einer Operation des 71-Jährigen mit. Bei dem Eingriff sei der untere Lappen der rechten Lunge entfernt worden. Die anschließende Untersuchung habe bestätigt, dass es sich bei dem Knoten um ein sogenanntes Lungenadenokarzinom handele. Bundespräsident Steinmeier hat den SPD-Politiker Alexander Schweizer zum neuen Bundesarbeitsminister ernannt. Steinmeier überreichte dem 53-Jährigen dazu die Ernennungsurkunde. Schweizer wird Nachfolger von Bärbel Baas. Sie hatte ihren sofortigen Rücktritt als Ministerin und als SPD-Vorsitzende erklärt. Die Ernennung nutzte Steinmeier auch für mahnende Worte an die Adresse der Koalition. Er sagte:
2: Mit dem heutigen Wechsel im Kabinett bleibt die Bundesregierung auf allen Positionen besetzt. Zugleich bleiben die Erwartungen der Deutschen bestehen. Zuallererst die Erwartung, dass die Erneuerung unseres Landes gelingt. Das ist keine leichte Aufgabe. Diese Aufgabe fordert von allen Verantwortlichen Disziplin, gegenseitiges Vertrauen und die Bereitschaft zum Kompromiss.
1: Bundespräsident Steinmeier. Im Dezember will sich in Sachsen-Anhalt der AfD-Politiker Ulrich Siegmund als Ministerpräsident zur Wahl stellen. Die CDU-Fraktion will dann noch vor der Wahl den Saal verlassen. Um so dem Verdacht aus dem Weg zu gehen, aus den CDU-Reihen könnte es Stimmen für einen AfD-Ministerpräsidenten geben.
3: Es war offenbar nicht leicht für die 15 CDU-Abgeordneten, sich auf dieses ungewöhnliche Vorgehen zu einigen. Über 3 Stunden diskutierten sie hinter verschlossenen Türen in einem Raum im Landtag hier in Magdeburg. Anschließend verkündete Fraktionschef Sven Schulze das Ergebnis. 14 Abgeordnete stimmten zu. Einer will noch mal juristische Beratung in Anspruch nehmen. Und warum das Ganze? Vor einer Woche hatte der AfD-Landtagspräsident 4 Stimmen mehr bekommen, als AfD und BSW zusammen eigentlich haben. Es folgten Spekulationen, CDU-Abgeordnete könnten mit Ja gestimmt haben. Aus Magdeburg, Dörte Heinen.
1: Der mit 120 Millionen Euro maximal gefüllte Euro-Jackpot geht nach Nordrhein-Westfalen. Ein Lottospieler oder eine Tippgemeinschaft hat die richtige Zahlen getippt, teilte Westlotto mit. Damit ist der deutsche Lotterie-Rekordgewinn eingestellt. Laut dem Online-Anbieter Lotto24 stammt der Gewinner aus dem Kreis Mettmann und ist 35 Jahre alt.
4: Das Wetter. Es wird wieder ein bisschen schöner. Morgen Nachmittag lockern die Wolken oft auf. Es bleibt trocken und wird nochmal mild. Maximal 16 bis 19 Grad. Jetzt in der Nacht kommen aber noch einzelne Schauer aus dichten Wolken runter. Später lockert es auf. Stellenweise bildet sich aber Nebel. Das Ganze bei Tiefstwerten jetzt in der Nacht zwischen 9 und 11 Grad.
5: NRW Verkehr.
4: Und wir haben gerade eine Warnmeldung von der A44 Aachen Richtung Mönchengladbach. Zwischen Jülich Ost und Titz, da haben wir eine Unfallstelle auf allen Fahrstreifen. Fahrt vorsichtig, kommt gut durch. Mit Markus Steinacker und Teddy Swims, Queen und Iggy Kelly gleich hier für euch. Die Hits für die Nacht. Macht's euch schön.

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0: Happy Birthday, kann man noch sagen, ne? Ja, wir haben noch nicht 0 Uhr. Einer der bekanntesten deutschen Thriller-Autoren wird heute 55. Sebastian Fitzek. Den kennt man sogar, wenn man Lesen nicht zu seinen Hobbys zählt.
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2: Wieso stehen alle so auf Thriller, Horror und True Crime? Ja, und auf Sebastian Fitzek. Ja, der steht ja wie kaum ein anderer für Spannung. Der Typ haut locker 12 Bücher raus. Im Monat. Ach, wenn nicht sogar am Tag. Und alle Bestseller. Und das gönne ich ihm. Ne? Ist ein super Typ. Aber was anderes darf ich ehrlich gesagt auch gar nicht mehr sagen. Als meine Freundin wieder in einem seiner Bücher vertieft war und zwischendurch nur immer vor sich hingemurmelt hat. Ach, typisch, dieser Fitzek. Und dann lacht die wieder so, als würden die sich schon lange kennen. Und ich hab dann nur so beiläufig angemerkt. Ja, der denkt sich aber auch das ganze schräge Zeug aus, ne? Finde ich schon irgendwie unheimlich. Ey, da hat die mich angeguckt, als hätte ich gerade ihre Lieblingsbluse als Serviette benutzt. Ich meine natürlich, ich finde ihn unheimlich erfolgreich. Schnell wacker noch retten, ne? Aber wenn ich The Expendables gucke, oder John Wick, oder Rambo, sag was, egal, dann geht das nicht, weil viel zu brutal. Ist doch krank, was ich mir da reinziehe. Wahrscheinlich wäre es okay, wenn ich das als Buch lesen würde. Aber dann müsste ich mir ja die ganzen Special Effects vorstellen. Das geht ja nicht.
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0: das Wetter.
1: In der Nacht jetzt ist es noch wechselnd bis stark bewölkt. Vereinzelt kommt auch noch Regen runter. Zum frühen Morgen bildet sich auch Nebel. Das Ganze bei Tiefstwerten zwischen 11 und 9 Grad. Morgen geht's rauf bis auf 19 Grad noch maximal. Dazu ist es erst noch bewölkt. Morgen Nachmittag kommt aber immer öfter die Sonne raus und es soll trocken bleiben.
0: NRW Verkehr.
1: Da haben wir noch die A33 drin. Brilon Richtung Bielefeld. Zwischen Paderborn Schloss Neuhaus und Paderborn Sennelager ist die Autobahn gerade gesperrt. Wahrscheinlich noch bis 13:30. Grund ist ein Unfall. Es staut sich noch auf der A42. Dortmund Richtung Kamp-Lindfort. Zwischen Duisburg-Beek und Baal 1 Kilometer, 4 Minuten plus. Außerdem dichter Verkehr auf der A43. Münster Richtung Recklinghausen. Zwischen Lavesum und Haltern 5 Minuten plus. Und auf der A57. Nimwegen Richtung Köln. Zwischen Krefeld-Gartenstadt und Zentrum dichter Verkehr. 6 Minuten extra. Gute Fahrt! Ja, ich werde manchmal schon neidisch, wenn ich jetzt nach oben gucke und die Zugvögel Richtung Süden fliegen sehe, denke ich mir so. Ich will das auch machen, einfach in jedem Herbst in den Süden fliegen. Gut, jetzt haben die natürlich keine Business Class, aber trotzdem, ich glaube, es ist cool. Wobei, wir hören gleich mal nach, wie das wirklich so ist bei den Zugvögeln, denn Wissenschaftler haben jetzt rausgefunden, die sind teilweise da oben doch ganz schön egoistisch. Hören wir gleich mal rein.
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1: Ich bin Markus Steinacker und das hier passt, finde ich, auch voll in den Herbst. Martin Garrix und Ed Sheeran, Repeat It.

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0: Man sieht und hört sie jetzt wieder über uns. Zugvögel, die in Richtung Winterquartiere aufbrechen. Und Forschern ist da was Interessantes aufgefallen. Die sind teilweise ein bisschen egoistisch unterwegs. Bei Rückenwind macht jeder sein eigenes Ding. Bei Flaute oder Gegenwind warten die Zugvögel gemeinsam auf ein passendes Zeitfenster, um zusammen zu starten. So viel jetzt nur zu den Windverhältnissen. Aber jetzt überleg mal, wenn du da noch den ein oder anderen anstrengenden Zeitgenossen mit in der Formation hast.
1: Ey, Hans!
2: Was denn?
1: Wann sind wir da?
2: Bald.
1: Und wann genau?
2: Bald.
1: Hans?
2: Ja.
1: Sag dem Vogel da vorne mal, ich brauche eine Pipi-Pause.
2: Das geht nicht.
1: Warum?
2: Wir machen keine Pipi-Pausen. Lass einfach laufen.
1: Das ist ja widerlich.
2: Du frisst Gras. Das ist widerlich.
1: Du?
2: Was ist denn jetzt schon wieder?
1: Warum fliegen wir eigentlich immer in V-Formation?
2: Hä? Was?
1: Naja, man könnte ja auch ein bisschen Schwung in die Sache bringen und als A fliegen oder als Z.
2: Als Z? Warum als Z?
1: Na, wegen Zugvogel? Warum heißen wir eigentlich Zugvögel? Wir fliegen doch.
2: Hä? Was?
1: Naja, also ich bin noch nie Zug gefahren. Du?
2: Nee.
1: Na eben.
2: Ja, wo du recht hast, ja, du hast recht. Warum kann ich nicht einfach Zug fahren, wenn ich das will?
1: Nee, Moment. So habe ich das nicht gemeint.
2: Doch, du hast ja recht. Hat mich mal jemand gefragt, wie ich von A nach B kommen will? Niemand. Hat mich jemand gefragt, ob ich nicht lieber in, keine Ahnung, Mallorca überwintern will? Keiner. Mir reicht's. Ich steig aus. Ich flieg aus. Egal, ich bin weg.
1: Nein, warte. Du kannst die Formation nicht verlassen. Hallo, Hans? Entschuldigung, Herr Zugvogelführer. Wir hätten da ein Loch in der Formation. Hallo? Wie steht's eigentlich mit McDonald's zum Mittag?
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1: Ich bin David Riemer. Papst Leo hat Lungenkrebs, das sagten seine Ärzte nach einer Operation des 71-Jährigen. Bei dem Eingriff wurde Leo der untere Lappen der rechten Lunge entfernt. Nach einer Gewebeuntersuchung stand dann fest, es ist Krebs.
2: Eine Schreckensnachricht für viele Gläubige. Leo selbst, sagen seine Ärzte hier, habe damit gerechnet, dass es Krebs ist. Seine Prognose sei aber gut, da der Tumor im Frühstadium entdeckt wurde. Etwa 1,5 Stunden wurde der Papst hier operiert. Alles lief wie geplant und einige Zeit später fragte er schon nach seinem Abendbrot. Erst am Wochenende hatte Leo, der sich immer fit hält, völlig überraschend erklärt, er habe einen Lungenknoten. Aus Rom. Claudia Wächter.
1: Die schwarz-rote Koalition hat ihren Streit über die Einführung einer Zuckersteuer beigelegt. Sie soll am Vormittag im Kabinett beschlossen werden. Der Kompromiss sieht laut Redaktionsnetzwerk Deutschland eine zweistufige Steuer und Ausnahmen für kleinere Hersteller vor. Mit der Zuckersteuer will Bundesfinanzminister Klingbeil nicht nur Einnahmen für den Bundeshaushalt generieren, sondern auch Getränkeherstellern einen Anreiz geben, den Zuckergehalt zu senken und ihre Produkte gesünder zu machen. Bundespräsident Steinmeier hat den SPD-Politiker Alexander Schweizer zum neuen Bundesarbeitsminister ernannt. Steinmeier überreichte ihm dazu die Ernennungsurkunde. Schweizer folgt auf Bärbel Baas, die nach einem Trauerfall in der Familie und öffentlichen Angriffen gegen sie ihren sofortigen Rücktritt erklärt hat.
3: Über 2 Meter groß, Veganer, Familienvater, Katholik, Lautern-Fan und leidenschaftlicher Arbeits- und Sozialpolitiker. Das Amt des Arbeitsministers kennt Schweizer schon aus Rheinland-Pfalz. Schon 2-mal leitete er das Landesministerium, bevor er nach dem Rücktritt von Malu Dreyer Ministerpräsident wurde. Viel Zeit, sich im neuen Job in Berlin einzuarbeiten, wird er nicht haben. Er steht unter Reformdruck, vor allem bei der Rente. Ein Knackpunkt ist die geplante Abschaffung der abschlagsfreien Rente nach 45 Beitragsjahren. Die Empfehlung der Rentenkommission lehnt Schweizer aber ab. Ursula Winkler, Nachrichtenredaktion.
1: Zum Fußball. Nach einem erneuten Blitzgegentor und einem Platzverweis für Michael Olise hat der FC Bayern einen weiteren Sieg verpasst. Beim 3:3 im Auswärtsspiel der Champions League bei Viking Stavanger drehten die Bayern um Doppelpacker Harry Kane zwar nach einem 0:2 Rückstand zunächst das Spiel, kassierten aber nach der gelb-roten Karte für Olise in Unterzahl den Ausgleichstreffer. RB Leipzig dagegen kann sich auch in der Königsklasse auf seine Heimstärke verlassen. Das Team gewann gegen die PSV Eindhoven mit 1:0.
4: Das Wetter. Ja, hier und da tröpfelt es noch ein bisschen, da gibt es noch ein bisschen Regen in dieser Nacht, aber hey, keine Sorgen, der zieht jetzt so langsam schon raus und dann starten wir vielleicht mit ein bisschen Nebel hier und da in den Tag und dann wird es aber immer sonniger, die Wolken lassen nach, die ziehen langsam raus, Regen sowieso und dann bekommen wir auch Temperaturen so zwischen 16 und 19 Grad. Also wird ein sehr, sehr schöner Tag heute, der Donnerstag wird auch sehr schön, der wird sogar ein bisschen wärmer noch bis 21 Grad, also der goldene Oktober kommt heute zurück.
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5: A31 Oberhausen-Gronau zwischen Dreieck Bottrop und Bottrop-Feldhausen, 1 Kilometer Stau. Und A40 Essen-Dortmund zwischen Dortmund-Klei und Kreuz Dortmund-West, 1 Kilometer stockender Verkehr. Wir wünschen allen unterwegs gute Fahrt.
4: Vor ein paar Tagen haben sie noch ihr allerletztes Konzert von diesen 10 Konzerten bei uns in NRW gegeben, die Backstreet Boys. Ja. Habt ihr schon Entzugserscheinungen, ja? Wollt ihr noch ein bisschen Backstreet Boys? Ja, komm. Backstreet Boys gleich bei uns mit As Long As You Love Me. Für alle, die in Düsseldorf

0: bei einem der 10 Konzerte der Backstreet Boys waren und nochmal so ein bisschen sich daran erinnern wollen. Gleich hier, nach der neuen Nummer von Nico Santos, Classic ist mit dabei und wir starten mit Neeson Evans und dem Willerman.
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0: Na, wie wär's mit einem eigenen Supermarkt? Ja, könnt ihr euch jetzt kaufen bei eBay Kleinanzeigen. Normalerweise ist man früher irgendwie zum Schrotthändler gefahren. Heute setzt man den ganzes Zeug irgendwie bei eBay Kleinanzeigen rein. Und jetzt Fundstück, ein Supermarkt. Kollege Robert Jans, das ist wirklich da zu bekommen. Mhm. Für schlappe 6 Millionen Euro. Muss ich dann da auch selbst die Regale einräumen oder an der Kasse sitzen? Oder
1: Kevin, das? Du scheinst es ja wieder zu haben, ne, wenn du dir darüber Gedanken machst. Aber nee, musst du nicht, keine Panik. Der Edeka, der bleibt da ganz normal drin. Verkauft wird im Grunde die Immobilie samt eingerichtetem Markt. Edeka ist tatsächlich nur der Mieter und der Mietvertrag, der läuft laut Makler erstmal 15 Jahre mit einer Option auf weitere 15 Jahre. Also wenn du überlegst, ist ein langfristiges Investment.
0: Ja, eine gute Investition. Wobei, um da selbst einzukaufen, das wäre jetzt morgens eine lange Fahrt. Der steht hier in Mecklenburg-Vorpommern. Ja. Aber ein ganzer Supermarkt bei Kleinanzeigen, das ist schon, ich finde es krass.
1: Irgendwie. Ja, aber es ist noch lange nicht das Verrückteste, was da schon so angeboten wurde. Wenn wir mal nur auf NRW schauen. Ja, also in Recklinghausen, da hat zum Beispiel jemand eine antike Pferdekutsche angeboten.

0: Weihnachten, erst für 2000 Euro und dann wegen des großen Erfolgs runtergesetzt später auf 900 Euro.
1: Ja, dann guckt man draußen auf den Parkplatz, wer hat sie gekauft?
0: So, aber ist schick.
1: Ist schon mal Hafer raus bei den Spritpreisen, weißt du.
0: Ja, und wir bleiben mal beim Thema Mobilität in Wuppertal. Da wurde sogar mal eine komplette Schwebebahn angeboten. Baujahr 1972. Der Besitzer hatte sie erworben, durfte sie dann aber nicht auf sein Grundstück stellen und musste sie deshalb wieder abgeben. Ich sag mal sowas, ja, das checkt man ja vielleicht auch mal vorher, ne, bevor man so eine Schwebebahn kauft. Kaufpreis übrigens Verhandlungssache.
1: Ja, alles klar. Mhm. Was letzte Preis? Genau. So, Supermarkt, Kutsche, Schwebebahn. Ja. Haben wir noch was vergessen?
0: Klar, also drei angeblich perfekt runde Chicken Nuggets wurden mal für 100 Euro angeboten, ob mit sich sauer oder ohne, ist nicht überliefert. Und 2025 gab es eine gebrauchte Skigondel für 1.900 Euro, allerdings nur zur Abholung. Und für 499 Euro einen Kondomautomaten.
1: Ja, ich sag mal, besser haben als brauchen. So. Robert Jans, vielen Dank.

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0: Das Wetter.
1: Ja, hier und da kommt noch ein bisschen Regen runter. Temperaturen dann so zwischen 9 und 11 Grad, also eine relativ milde Nacht. Nachher starten wir erst wolkig, dann wird es aber immer besser. Die Sonne kommt häufiger durch und wir bekommen Temperaturen bis 19 Grad und auch der Donnerstag wird richtig schön.
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2: Hier die aktuelle Verkehrslage. A4 Köln-Aachen zwischen Frechen-Nord und Kreuzkerpen, dichter Verkehr, 10 Minuten Zeitverlust. Weiterhin auf der A31 Oberhausen-Gronau zwischen Bottrop-Feldhausen und Schermbeck, 3 Kilometer stockender Verkehr, 25 Minuten Verzögerung. Zusätzlich auf der A40 Essen-Dortmund zwischen Dortmund-Klei und Kreuz-Dortmund-West, 1 Kilometer zäh fließender Verkehr. Darüber hinaus auf der A45 Hagen-Gießen zwischen Lüdenscheid-Süd und Meinerzhagen 1 Kilometer Stau. Und auch auf der A61 Venlo-Mönchengladbach zwischen Mackenstein und Kreuz-Mönchengladbach 1 Kilometer stockender Verkehr, 6 Minuten Verzögerung. Wir wünschen allen unterwegs gute Fahrt.
1: Guck mal, haben wir die Woche fast schon wieder geteilt. Ne? Es ist Mittwoch, also die Hälfte habt ihr schon. Also okay, der Mittwoch ist noch sehr, sehr früh, ich gebe das zu, aber komm, was wir haben, das haben wir, ja? Die Black Eyed Peas jetzt für euch in dieser Nacht. Where is the love?
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0: Heute ist es soweit. Heute geht die Comedy Camp Tour weiter und zwar in Duisburg im Theater am Marientor. 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
1: Ich bin David Riemer. Papst Leo leidet nach Angaben seiner behandelnden Ärzte an Lungenkrebs. Dies teilte das Ärzteteam der Gemelli-Klinik in Rom nach einer Operation des 71-Jährigen mit. Bei dem Eingriff sei der untere Lappen der rechten Lunge entfernt worden. Die anschließende Untersuchung habe bestätigt, dass es sich bei dem Knoten um ein sogenanntes Lungenadenokarzinom handele. Bundespräsident Steinmeier hat den SPD-Politiker Alexander Schweizer zum neuen Bundesarbeitsminister ernannt. Steinmeier überreichte dem 53-Jährigen dazu die Ernennungsurkunde. Schweizer wird Nachfolger von Bärbel Baas. Sie hatte ihren sofortigen Rücktritt als Ministerin und als SPD-Vorsitzende erklärt. Die Ernennung nutzte Steinmeier auch für mahnende Worte an die Adresse der Koalition. Er sagte:
2: Mit dem heutigen Wechsel im Kabinett bleibt die Bundesregierung auf allen Positionen besetzt. Zugleich bleiben die Erwartungen der Deutschen bestehen. Zuallererst die Erwartung, dass die Erneuerung unseres Landes gelingt. Das ist keine leichte Aufgabe. Diese Aufgabe fordert von allen Verantwortlichen Disziplin, gegenseitiges Vertrauen und die Bereitschaft zum Kompromiss.
1: Bundespräsident Steinmeier. Im Dezember will sich in Sachsen-Anhalt der AfD-Politiker Ulrich Siegmund als Ministerpräsident zur Wahl stellen. Die CDU-Fraktion will dann noch vor der Wahl den Saal verlassen. Um so dem Verdacht aus dem Weg zu gehen, aus den CDU-Reihen könnte es Stimmen für einen AfD-Ministerpräsidenten geben.
3: Es war offenbar nicht leicht für die 15 CDU-Abgeordneten, sich auf dieses ungewöhnliche Vorgehen zu einigen. Über 3 Stunden diskutierten sie hinter verschlossenen Türen in einem Raum im Landtag hier in Magdeburg. Anschließend verkündete Fraktionschef Sven Schulze das Ergebnis. 14 Abgeordnete stimmten zu. Einer will noch mal juristische Beratung in Anspruch nehmen. Und warum das Ganze? Vor einer Woche hatte der AfD-Landtagspräsident 4 Stimmen mehr bekommen, als AfD und BSW zusammen eigentlich haben. Es folgten Spekulationen, CDU-Abgeordnete könnten mit Ja gestimmt haben. Aus Magdeburg, Dörte Hein.
1: Zum Fußball. Der FC Bayern hat einen weiteren Sieg in der Champions League verpasst. Beim 3:3 gegen Viking Stavanger verspielten die Münchner trotz einer zwischenzeitlichen Führung den Sieg. Nach der gelb-roten Karte für Michael Olise kassierte Bayern in Unterzahl den Ausgleich. RB Leipzig gewann dagegen sein Heimspiel gegen PSV Eindhoven mit 1:0.
4: Das Wetter. So, der Regen zieht jetzt in dieser Nacht langsam raus und nachher erwartet uns dann ein wirklich schöner Tag wieder. Es wird trocken bleiben. Am Anfang gibt es noch ein paar Wolken, aber dann so im Tagesverlauf setzt sich die Sonne immer häufiger durch. Wir bekommen so Temperaturen bis 19 Grad. Und das Schöne ist, am Donnerstag, da wird es dann nochmal richtig warm. Der wird auch nämlich richtig gut, der Donnerstag, mit Temperaturen dann sogar bis 21 Grad.
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5: A31 Oberhausen-Gronau zwischen Dorsten und Schermbeck, dichter Verkehr, 10 Minuten Zeitverlust. Und A45 Hagen-Gießen zwischen Lüdenscheid-Süd und Meinertshagen, 1 Kilometer stockender Verkehr. Wir wünschen allen unterwegs gute Fahrt.
4: Ich glaube, in den 80ern war jeder ein bisschen verliebt in Kim Wilde, oder? You keep me hanging on. Für alle, denen das ähnlich ging, hören wir gleich. Vorher noch ein bisschen Partymusik. Warum nicht Party machen, auch mal in so einer Mittwochnacht? Kato featuring John, here's Turn the Lights Off.
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1: Zwischen 16 und 19 Grad. Also wird ein sehr, sehr schöner Tag heute. Der Donnerstag wird auch sehr schön. Der wird sogar ein bisschen wärmer noch, bis 21 Grad. Also der goldene Oktober kommt heute zurück.
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3: A31 Oberhausen-Gronau zwischen Dorsten und Lembeck. 3 Kilometer Stau, 60 Minuten Zeitverlust. Und A45 Hagen-Gießen zwischen Lüdenscheid Süd und Meinertshagen. 1 Kilometer stockender Verkehr. Wir wünschen allen unterwegs gute Fahrt.
1: Noch in dieser Woche erfüllen wir ja eure Wünsche und ihr erinnert euch vielleicht, eine Hörerin hatte ja den großen Wunsch, Shabusi zu treffen. Da haben wir nachgeguckt, haben gesehen, ja gut, der tritt ja gar nicht hier bei uns in NRW auf, aber in New York. Also, kurzerhand, weil wir der Wunscherfüllersender sind, haben wir einen Flug nach New York gebucht, haben unsere Hörerin da reingepackt, noch ein Hotel klargemacht und haben dann ein Treffen mit Shabusi klargemacht. Shabusi hören wir gleich, Bar-Song, direkt nach Gigi D'Agostino und La Passion.
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0: Meine Damen und Herren, halten Sie sich fest, die Deutsche Bahn hat einen neuen Fahrplan veröffentlicht. Robert Jans aus der Redaktion, wow. Ab wann verspäten sich die Züge denn im niegelnagelneuen Fahrplan?
1: Ja, ich sag mal so, also der gilt ja erstmal für 2027.
0: Ach, ich bin ne? schon enttäuscht.
1: So. Und der bringt Verbesserungen, aber auch Einschränkungen mit sich.
0: Dass die überhaupt noch einen machen, wundert mich. Also. Aber gut, was ändert sich?
1: Wir haben uns mal durchgewühlt. Also vor allem bei den Direktverbindungen, da tut sich einiges. Aus Westfalen fahren wieder täglich ICEs über Kassel nach Würzburg, Nürnberg und München.
0: Toll.
1: Guck mal, ist ein Plus.
0: Oktoberfest, willkommen.
1: Es geht weiter. Von Bonn gibt's wieder alle 2 Stunden einen direkten ICE nach Berlin.
0: Ja, wenn kein Triebwagenschaden ist, so. Kommt der auch an.
1: Es geht, hör doch mal auf, das alles kaputt zu reden.
0: Nein, ich bin da ganz optimistisch.
1: Siegburg-Bonn bekommt stündliche ICE-Verbindungen Richtung Essen, Nürnberg und München. Nochmal Oktoberfest, auch
0: wow.
1: Die. Ne? Und an Sommerwochenenden fahren häufiger direkt die ICEs über Gent und Brügge bis nach Ostende.
0: Ja, vielleicht kommst du dann im Urlaub auch an. Das ist dann schön. Ne? So, mal eben Wochenende an der Küste, aber
1: ja,
0: sehr
1: realistisch.
0: Sonntag bist du da, musst du auch direkt wieder zurück. Oder so. Wo gibt es nächstes

0: Ja, sonst noch Probleme?
1: Ja, gut, ich habe ein paar. Also pass auf. Also von Februar bis Mitte Mai fallen die ICE-Sprinter zwischen Köln und Hamburg aus. Zwischen Mitte Mai, und da sagst du nichts, ne? Da bist du glücklich, ne?
2: Ja.
1: Zwischen Mitte Mai und Anfang Juli ist die Schnellfahrtstrecke Köln-Frankfurt gesperrt. Dann brauchen die ICEs durch Mittelrheintal über eine Stunde länger. Und im Sommer trifft es dann das Ruhrgebiet. Ja, von Juli bis Mitte Oktober ist die Strecke zwischen Duisburg, Essen, Bochum und Dortmund gesperrt. Einige Fernzüge fallen darum dann aus oder müssen irgendwie anders fahren. Und außerdem wird die ICE-Verbindung von Münster und Dortmund über Siegen nach Frankfurt. Was wird die? Eingestellt.
2: Ja, der neue Fahrplan.
1: Aber die Begründung ist, das wurde einfach nicht genutzt, sagt die Bahn, oder zu wenig.
2: Ah, okay.
1: So,
2: dann hat man gar keinen Bock mehr da zu fahren.
1: Abstellgleis.
2: So, der neue Fahrplan gilt also ab dem 13. Dezember. Juhu, er ist jetzt veröffentlicht worden. Buchbar sind die Verbindungen aber schon ab morgen. Also mehr Direktverbindungen für NRW, aber auch 2027 gilt vor der Reise besser einmal in der App nachschauen. Das könnte ja sein. Möglicherweise.
1: Dass was ausfällt.
2: Ja, mich wundert es immer eher, wenn ich pünktlich komme, weißt du, dann mache ich mir Sorgen.
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2: Robert, waren wir jetzt so pessimistisch?
1: Nein.
2: Oder?
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